0: Deutschen Instituts für Wirtschaftsforschung Fratscher hält die Vorschläge für unzureichend, das sagte er der Rheinischen Post.
1: Mut und Konsequenz, das vermisst der DEW-Präsident bei den Reformvorschlägen. Denn an den drei größten Problemen, so Fratscher, würden sie nichts ändern. Der hohen Altersarmut, der zu starken Belastung der jungen Generation und der Schieflage bei der Gerechtigkeit. Ein höheres Renteneintrittsalter, die Einführung einer kapitalgedeckten Rente und weniger Frühverrentungen hält er allerdings für richtig. Das soll so auch in den Vorschlägen der Rentenkommission stehen, die morgen hier in Berlin offiziell präsentiert werden sollen. Thomas Thonfeld, Berlin.
0: In der Schweiz haben Gespräche zwischen dem Iran und den USA über eine dauerhafte Friedensvereinbarung begonnen. Offenbar mit Anlaufschwierigkeiten. Nach Angaben der iranischen Nachrichtenagentur Tasnim hat die iranische Delegation Protest eingelegt gegen neue Drohungen von US-Präsident Trump.
2: Trump hat am Nachmittag im US-Sender Fox News unter anderem erklärt, er habe dem Iran eine Warnung übermittelt. Sollte der Iran die Straße von Hormuz wieder schließen, dann würden die Iraner kein Land mehr haben, in das sie zurückkehren könnten. Die iranische Delegation in der Schweiz protestierte offenbar und wollte ihre Reaktion prüfen. Die Verhandlungen wurden angeblich nach 80 Minuten zunächst unterbrochen. Ob sie abgebrochen wurden, dazu gab es zunächst keine klaren Aussagen. Im Rahmenabkommen zwischen dem Iran und den USA verpflichten sich beide Seiten auf Angriffe und Drohungen zu verzichten. Ronny Tochau, Nachrichtenredaktion.
0: Mehr als 80.000 Menschen haben am Wochenende trotz großer Hitze und zwischenzeitlicher Unwetter den Tag der offenen Tür der Bundesregierung in Berlin besucht. Zu den meistbesuchten Stationen gehörte nach Angaben der Bundesregierung wieder das Kanzleramt. Interessierte konnten auch etwa einen Hubschrauber der Bundespolizei von innen besichtigen, Ministerien erkunden oder mit Mitgliedern der Bundesregierung ins Gespräch kommen. Zum Fußball. Bei der Weltmeisterschaft haben die Spanier ihr zweites Gruppenspiel deutlich gewonnen. Gegen Saudi-Arabien gewannen sie mit 4:0 und führen nun Gruppe H an. Der große Favorit Belgien kam dagegen auch im zweiten WM-Spiel nicht über ein Unentschieden hinaus und geht nach einem 0:0 gegen Iran mit nur 2 Punkten ins letzte Gruppenspiel.
3: Das Wetter.
4: Es ist trocken und mild bei 15 bis 18 Grad. Später am Tag steigen die Temperaturen dann auf bis zu 33 Grad und es gibt Sonne pur. So geht's dann auch am Dienstag weiter.
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4: Kurz nach 2 haben wir's und jetzt holen wir die großen Gefühle raus. Und zwar mit Ronan Keating. When You Say Nothing At All gibt's jetzt hier für euch.

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So, und wir springen jetzt direkt wieder in unseren besten Mix. Please don't stop the music. Nein, das würde ich niemals wagen, Rihanna. Gleich dann direkt nach ihr Olivia Dietz.

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1: Ich bin Ursula Winkler. Die von der Bundesregierung eingesetzte Rentenkommission schließt heute ihre Beratungen ab. Ihre Vorschläge sollen die Fachleute dann morgen offiziell im Kanzleramt an die Bundesregierung übergeben. Viele Empfehlungen wurden über das Wochenende bereits bekannt und lösten schon Kritik aus.
2: Länger arbeiten und Teile der Rente künftig aus Anlagen am Kapitalmarkt. Vor allem dagegen regt sich Widerstand von Gewerkschaften, Sozialverbänden und Opposition. Ökonomen finden manche Vorschläge dagegen zu kurz gesprungen. Dabei sind die Vorschläge der Rentenkommission noch gar nicht offiziell. Sie berät an diesem Montag sogar noch ein letztes Mal. Angeblich herrschte breiter Konsens über die 30 Vorschläge, aber keine Einstimmigkeit, die vor allem Arbeitsministerin Baas gefordert hatte, um die Vorschläge direkt umzusetzen. Nun könnte es auch in der Koalition noch mal längere Diskussionen geben. Oneto, Rau, Berlin.
1: Die Deutsche Krankenhausgesellschaft warnt vor einer Pleitewelle und einem massiven Arbeitsplatzabbau in der Branche wegen der Sparpläne der schwarz-roten Regierung. Kommen die Einsparungen wie geplant, verlieren wir im kommenden Jahr insgesamt 8% unserer Erlöse, sagte Verbandschef Gass dem Redaktionsnetzwerk Deutschland. Er verwies auf aktuelle Studienergebnisse, die darauf hindeuten, dass in diesem Fall in 4 Jahren jede zweite Klinik pleite gehen könnte. Die durchschnittliche Zahl der Hitzetage in Deutschland mit Spitzenwerten über 30 Grad hat zugenommen. Das geht aus Daten des Deutschen Wetterdienstes hervor.
3: Seit 8 Jahren geht der Trend klar nach oben, heißt es auch vom Umweltbundesamt. Denn seitdem kommen die starken Hitzeperioden fast jeden Sommer, teils mit 17 oder sogar 20 Hitzetagen pro Jahr. Die Luftmassen aus Südwesteuropa, die auch aktuell für die Hitze sorgen, sind heute deutlich heißer als noch in den 60er bis 80er Jahren, sagen Experten. Und eine Studie des Max-Planck-Instituts zeigt, die 5 intensivsten Hitzewellen der vergangenen 45 Jahre gab es alle seit 2010. Grund, klar, der Klimawandel. Thomas Thonfeld, Nachrichtenredaktion.
1: Zum Fußball. Bei der Weltmeisterschaft haben die Spanier ihr 2. Gruppenspiel deutlich gewonnen. Gegen Saudi-Arabien gewannen sie mit 4:0. Für Kap Verde geht das WM-Märchen weiter. Der Außenseiter erkämpfte sich gegen Uruguay ein 2:2 Unentschieden und hat weiter die Chance, sich bei der ersten WM-Teilnahme überhaupt für die K.O.-Runde zu qualifizieren. Der große Favorit Belgien erreichte im 2. WM-Spiel nur ein 0:0 gegen den Iran und geht mit nur 2 Punkten ins letzte Gruppenspiel.
4: Das Wetter.
5: Ja, so eine richtige Abkühlung gibt es jetzt in der Nacht nicht, ne? Also immer noch Temperaturen bis zu 21 Grad. Dazu ist es allerdings meist trocken und der Montag sieht dann auch wieder richtig schön sommerlich aus. Bis zu 34 Grad sind drin, dazu ganz, ganz viel Sonne und höchstens mal im Osten von NRW ein bisschen Regen und Gewitter.
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5: Kommt gut durch die Nacht mit mir. Ich bin Vera Körber und das ist Alex Warren. Der begleitet euch jetzt ein bisschen musikalisch mit Fever Dream.

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Kuckuck und eine schöne Nacht wünsche ich euch. Ich finde, hiermit kann man wunderbar durch die Nacht kommen. Crazy Town mit Butterfly. Ich bin Vera Körber.

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1: Ich bin Ursula Winkler. Der Sozialverband Deutschland und die Gewerkschaft Verdi reagieren enttäuscht auf die bisher bekannt gewordenen Vorschläge der Rentenkommission. Verdi-Chef Wernicke kritisierte vor allem eine schrittweise Anhebung des Renteneintrittsalters.
2: Schon die derzeitige Rente mit 67 sei in anstrengenden Berufen unerreichbar, so Verdi-Chef Wernicke. Ein noch höheres Renteneintrittsalter sei deshalb abzulehnen. Nach Medienberichten sehen die Rentenkommissionsvorschläge allerdings Sonderregeln vor für gesundheitlich belastete Menschen. Den Sozialverband stört insbesondere die neue Rentensäule am Kapitalmarkt, denn deren Erträge seien nicht kalkulierbar. Auch Ökonomen und Opposition kritisieren viele Vorschläge. Kritik von allen Seiten könnte allerdings auch ein Zeichen für einen ausbalancierten Kompromiss sein. Ronny Thorau, Berlin.
1: Die Deutsche Krankenhausgesellschaft warnt vor einer Pleitewelle und einem massiven Arbeitsplatzabbau in der Branche wegen der Sparpläne der schwarz-roten Regierung. Kommen die Einsparungen wie geplant, verlieren wir im kommenden Jahr insgesamt 8% unserer Erlöse, sagte Verbandschef Gass dem Redaktionsnetzwerk Deutschland. Er verwies auf aktuelle Studienergebnisse, die darauf hindeuten, dass in diesem Fall in 4 Jahren jede zweite Klinik pleite gehen könnte. In der Schweiz haben Gespräche zwischen dem Iran und den USA über eine dauerhafte Friedenslösung begonnen. Ein Streitpunkt dabei sind mögliche Mautregelungen in der Straße von Hormuz. Es wird befürchtet, dass der Iran künftig Gebühren für die Durchfahrt von Schiffen nimmt und auch US-Präsident Trump droht mit einer Maut. Außenminister Wadefuhl warnt ausdrücklich davor.
3: Der für die weltweite Energieversorgung wichtige Seeweg muss wieder frei passierbar sein. Das sei ein Prinzip des Seevölkerrechts. Und dann würde sich auch der Ölpreis schnell normalisieren, so Wadefuhl beim Bürgerforum im Auswärtigen Amt. In der Absichtserklärung zwischen den USA und dem Iran ist die freie Durchfahrt durch die Straße von Hormuz demnach aber nicht zu 100% garantiert. Die Bundesregierung macht sie aber zur Bedingung für eine mögliche Lockerung der Iran-Sanktionen. Katrin Müller, Nachrichtenredaktion.
1: Zum Fußball. Bei der Weltmeisterschaft haben die Spanier ihr zweites Gruppenspiel deutlich gewonnen. Gegen Saudi-Arabien gewannen sie mit 4:0. Für Kap Verde geht das WM-Märchen weiter. Der Außenseiter erkämpfte sich gegen Uruguay ein 2:2 Unentschieden und hat weiter die Chance, sich bei der ersten WM-Teilnahme überhaupt für die K.O.-Runde zu qualifizieren. Der große Favorit Belgien erreichte im zweiten WM-Spiel nur ein 0:0 gegen den Iran und geht mit nur 2 Punkten ins letzte Gruppenspiel.
4: Das Wetter.
5: Ja, so eine richtige Abkühlung gibt es jetzt in der Nacht nicht, ne? Also immer noch Temperaturen bis zu 21 Grad. Dazu ist es allerdings meist trocken und der Montag sieht dann auch wieder richtig schön sommerlich aus. Bis zu 34 Grad sind drin, dazu ganz, ganz viel Sonne und höchstens mal im Osten von NRW ein bisschen Regen und Gewitter.
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5: Hallo zusammen, ich bin Vera Körber und jetzt starten wir in diese Stunde mit Ray und Where is my husband? Ich weiß nicht, solange wie die schon sucht, scheint die ja wirklich unvermittelbar zu sein.

0: Ich glaube, jeder hat ja jemanden in seinem Freundeskreis, der die Abnehmspritze benutzt. Na, ob das jetzt Wegovy oder Ozempic ist oder wie sie alle heißen, vollkommen egal. Aber mit dem Thema beschäftigen sich eben viele, viele Menschen und es kommen da ja immer wieder Fragen auf. Deswegen haben wir uns mit dem Thema Abnehmspritze in der letzten Woche beschäftigt. Zwei Experten waren da bei uns im Studio und haben eure Fragen beantwortet. Thorsten Ortmann hat die Sendung begleitet und man kann durchaus sagen, war ganz schön was los, ne?
1: Ja, wir haben super viele Mails bekommen. Man merkt, das Thema beschäftigt viele, besonders weil es auf Social Media die Runde macht. Da gibt es viel Werbung für die Abnehmspritze, auch von vielen Prominenten. Darum besorgen viele sie sich im Netz und nehmen sie dann ohne ärztliche Begleitung. Das kann gefährlich sein, denn die Abnehmspritze hat auch Nebenwirkungen, sagt unser Adipositas-Experte Dr. Markus Gellenbeck.
2: Das muss man in Absprache mit dem Arzt machen, mit entsprechenden Nebenwirkungen gucken, was macht Übelkeit, was macht Erbrechen, was macht Kopfschmerzen, Schwindel. Es gibt Gegenanzeigen, wie zum Beispiel Bauchspeicheldrüsenentzündung. Diese Patienten sollten auf gar keinen Fall diese Medikamente nehmen. Und das kann man als Laie nicht alleine überblicken.
1: Ja, und wenn man sich dazu dann auch noch falsch ernährt, dann verliert man neben Fett auch Muskelmasse.
0: Ja, und auf jeden Fall sollte man sich vorher mal gründlich durchchecken lassen. Welche Fragen sind denn besonders häufig aufgetaucht?
1: Besonders häufig wurde nach den Kosten gefragt.
2: In der Regel wird es nur dann übernommen, wenn man Diabetiker ist.
1: Und diese Frage kam auch oft.
3: Hi, hier ist die Sabine. Ich habe folgende Frage, wie das sich mit dem Jojo-Effekt verhält, da man die Spritze ja nicht sein Leben lang nimmt, wie das dann anschließend ist, wenn man sie wieder nicht mehr nimmt.
4: Das heißt, um solche Nebenwirkungen zu reduzieren, die Portionsgrößen anpassen, dann das, was auf dem Teller liegt, sich genauer anschauen. Also wenn man sich so einen Teller vorstellt, die Hälfte sollte auf jeden Fall eine Eiweißportion sein. Tierische, pflanzliche Eiweiße kombinieren, dann Gemüse, Obst. So kann man einem Muskelabbau etwas entgegenwirken.
1: Wer die Sondersendung verpasst hat, auch kein Problem. Das Interview könnt ihr euch online auf unserer Webseite nochmal anhören. Da haben wir auch nochmal alles Wichtige rund um das Thema Abnehmspritze zusammengefasst.
0: Danke dir, Thorsten Ortmann.
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ich bin Vera Körber. Ja, wer jetzt schon um diese unchristliche Uhrzeit aufstehen muss, dem wollen wir es jetzt nicht zu laut bereiten. Wir steigern uns langsam, aber erstmal geht's ganz ruhig los. Evanescence ist das mit My Immortal.

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1: Ich bin Ursula Winkler. Später in Rente mehr zahlen und erstmals Politiker in der Rentenkasse. Seit die Vorschläge der Rentenkommission bekannt wurden, gibt es viel Kritik. Der Präsident des Deutschen Instituts für Wirtschaftsforschung, Fratscher, hält die Vorschläge für unzureichend. Das sagte er der Rheinischen Post.
2: Mut und Konsequenz, das vermisst der DEW-Präsident bei den Reformvorschlägen. Denn an den drei größten Problemen, so Fratscher, würden sie nichts ändern. Der hohen Altersarmut, der zu starken Belastung der jungen Generation und der Schieflage bei der Gerechtigkeit. Ein höheres Renteneintrittsalter, die Einführung einer kapitalgedeckten Rente und weniger Frühverrentungen hält er allerdings für richtig. Das soll so auch in den Vorschlägen der Rentenkommission stehen, die morgen hier in Berlin offiziell präsentiert werden sollen. Thomas Thonfeld, Berlin.
1: Die Deutsche Krankenhausgesellschaft warnt vor einer Pleitewelle und einem massiven Arbeitsplatzabbau in der Branche wegen der Sparpläne der schwarz-roten Regierung. Kommen die Einsparungen wie geplant, verlieren wir im kommenden Jahr insgesamt 8% unserer Erlöse, sagte Verbandschef Gass dem Redaktionsnetzwerk Deutschland. Er verwies auf aktuelle Studienergebnisse, die darauf hindeuten, dass in diesem Fall in 4 Jahren jede zweite Klinik pleite gehen könnte. In London kündigt sich angeblich ein politischer Paukenschlag an. Der britische Premier Starmer steht nach dem Einzug seines innerparteilichen Rivalen Burnham ins Parlament unter noch nie dagewesenem Druck. Britische Medien schreiben, dass Starmer schon heute seinen Rücktritt bekannt geben werde.
3: Seit Wochen steht Starmer unter Druck. Laut britischen Medien zieht der Premierminister nun die Konsequenzen aus dem schwindenden Rückhalt in den eigenen Reihen. Angedacht ist demnach kein sofortiger Rücktritt, sondern ein Zeitplan für seinen Abgang. Sollte er nicht selbst zurücktreten, ist davon auszugehen, dass Burnham ihn als Parteivorsitzenden herausfordern und dann als Premierminister ablösen würde. Aus London, Philipp Detlefs.
1: Zum Fußball. Bei der Weltmeisterschaft haben die Spanier ihr zweites Gruppenspiel deutlich gewonnen. Gegen Saudi-Arabien gewannen sie mit 4:0. Für Kap Verde geht das WM-Märchen weiter. Der Außenseiter erkämpfte sich gegen Uruguay ein 2:2 Unentschieden und hat weiter die Chance, sich bei der ersten WM-Teilnahme überhaupt für die K.O.-Runde zu qualifizieren. Der große Favorit Belgien erreichte im zweiten WM-Spiel nur ein 0:0 gegen den Iran und geht mit nur 2 Punkten ins letzte Gruppenspiel.
4: Das Wetter.
5: Das wird wieder ein heißer Montag mit bis zu 34 Grad. Meist ist es dazu trocken. Nur im Osten müssen wir noch ganz vereinzelt mal mit Gewittern und Regen rechnen. Und wenn wir uns den Rest der Woche angucken, ganz, ganz sommerlich, viel Sonne und locker über 30 Grad.
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6: A30 Osnabrück-Bad Oeynhausen zwischen Bad Oeynhausen Ost und Kreuz Bad Oeynhausen. 2 Kilometer Stau. Und A43 Recklinghausen-Wuppertal zwischen Kreuz Recklinghausen und Recklinghausen-Hochlamark. 1 Kilometer stockender Verkehr. Wir wünschen allen unterwegs gute Fahrt.
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5: Schönen Montagmorgen wünsche ich euch. Ich bin Vera Körber und das hier sind Calvin Harris und Clementine Duck.

0: Hear me back. Schönen Montagmorgen wünsche ich euch. Dann gehen wir mal rein in die neue Woche.
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0: Naja, Wetter würde ich sagen. Ne? Wir haben es ja schon geahnt, Kollege Robert Jans. Auch in dieser Woche geht's weiter mit heißen Temperaturen.
2: Guten Morgen. Ja, genau. Über mehrere Tage hinweg sollen die Temperaturen über 30 Grad klettern. Das heißt jetzt nicht nur eben dann hoffentlich Zeit für Freibad, Eis und Biergarten, sondern eben auch wieder stickige Luft und der Geruch nach Schweiß. Aber ja, zusammen kämpfen wir uns dadurch. Und eigentlich soll es Sommer ja auch was Schönes.
0: Absolut, ich bin pro Sommer. Ne? Immer viel trinken, da können wir jetzt ja mit dem ersten Kaffee des Tages schon mal starten, ist ja kein Problem. Lass uns kurz über die WM sprechen. Deutschland gegen die Elfenbeinküste, 2:1, ja, läuft. Gibt's heute für unsere Jungs Termine?
2: Ja, ganz schön sogar. Also nach dem zweiten Gruppenspiel gegen die Elfenbeinküste ist die deutsche Mannschaft an diesem Montag wieder im WM-Quartier. Und heute gibt's da dann auch Besuch. Spielerfrauen und Familien bekommen wieder Zugang. So war das ja auch schon nach dem Turnierauftakt. Also die können ins Teamhotel, können alle mal ein bisschen Kraft tanken, eine gute Zeit haben. Und die Mannschaft bereitet sich die kommenden Tage dann auf die Partie gegen Ecuador vor.
0: Ja, das läuft doch. Dank dir, Robert. Und euch wünschen wir zu Hause natürlich auch eine gute Vorbereitung für diesen ersten Arbeitstag der Woche.
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1: Der Mensch ist nur da ganz Mensch, wo er spielt. Das hat Friedrich Schiller mal gesagt. Und was, wenn er nicht spielen kann oder darf? In der UN-Kinderrechtskonvention wird das Spielen als grundlegendes Menschenrecht anerkannt, das für Erholung, Freizeit und kreativen Ausdruck unerlässlich ist. Das Recht der Kinder auf Spielen war jetzt auch Thema im EU-Parlament. Die S&D-Abgeordnete Maria Guzzinina aus Finnland sagt, Kinder brauchen mehr Sichtbarkeit in der EU-Politik, denn das, was in der Politik nicht gesehen werde, sei oft unsichtbar im Budget. Politische Entscheidungen bestimmen darüber, ob Kinder über sichere Straßen, Grünflächen, inklusive Spielplätze, barrierefreie Schulen, frühkindliche Bildung, erschwingliche Kulturangebote und ein altersgerechtes digitales Umfeld verfügen. Daher fordere ich die EU-Kommission auf, eine umfassende Studie zur Situation des kindlichen Spiels in der EU zu erstellen. Wer hat Zugang? Wer ist ausgeschlossen? Und welchen Barrieren begegnen Kinder in ihrem Alltag? Und ich rufe die Kommission dazu auf, dem Recht auf Spiel in der EU-Politik zu den Kinderrechten bei der Umsetzung der Kindergarantie in der Digitalpolitik, im Bildungsbereich, bei der Städte- und Regionalförderung sowie im nächsten mehrjährigen Finanzrahmen Geltung zu verschaffen. MFF. Gehör verschaffen können sich Kinder und Jugendliche in der EU auch auf der Online-Plattform für Beteiligung. Dort können sie ihre Vorschläge und Forderungen an die EU-Politikmacher teilen. Und dort haben 7- bis 17-Jährige zum Beispiel geschrieben, dass sie sich Spielplätze und Parks wünschen, die sicherer sind und bessere Beleuchtung auf der Straße. Oder auch mehr Orte und Aktivitäten mit Unterstützung von Erwachsenen, um sich mit anderen nach der Schule zu treffen.

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0: Anfang Juni, ein Café, meine Freundin und ich. Die WM ist ja auch davon betroffen. Dein Ernst? Ich merke, mein Herz schlägt schneller, mein Gesicht wird rot. Stimmt schon, die WM ist betroffen. Das kongolesische Team musste ein Testspiel absagen. Aber weißt du, was auch stimmt? Das Ebola-Virus hat sich im Kongo rasend schnell ausgebreitet. Jedes vierte Todesopfer ist laut der Organisation Save the Children ein Kind. Das Virus wütet in einer Region, die seit Jahren von bewaffneten Milizen heimgesucht wird, wo hunderttausende Menschen in Notlagern ohne sauberes Wasser leben. Und du kommst mir mit einem Testspiel für die WM? Große Krise, großes Sportereignis. Für mich hat das nichts miteinander zu tun und ich merke, ich bin richtig wütend. Darüber, dass Fußball offenbar wichtiger ist als Menschen. Darüber, dass wir immer nur den Teil der Geschichte erzählen, der uns betrifft. Und darüber, dass ich erwarte, dass andere was machen. Denn auch wenn ich keine Ärztin bin, ich kann was beitragen. Ich kann mich informieren, Good News statt Fake News verbreiten, eine Spende geht irgendwie auch immer. Und ich kann meine Freunde weniger anschreien. Denn mal ehrlich, meine Freundin hat den Kongo ins Gespräch gebracht. Unfreiwillig über den Fußball. Millionen Menschen schauen gerade WM. Und plötzlich ist da ein Land im Fokus, das viele sonst nicht so auf dem Schirm haben. Vielleicht braucht es manchmal eine Freundin im Café, die aus Versehen das Richtige sagt und mich damit auf den Boden der Tatsachen bringt. Julia Rebecca Riedel von der Evangelischen Kirche für Augenblick mal.
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1: Mit Marc Weiß. Schönen guten Morgen. Das Rententhema kocht wieder hoch. Die Expertenkommission hat ihre Pläne und Empfehlungen für die Reform fertiggestellt. Offiziell sollen sie erst morgen der Regierung übergeben werden. Einige Details sind aber schon durchgesickert und über die wird schon jetzt gestritten. Thorsten Adolfs aus dem News-Team mit den Einzelheiten.
2: Kritik kommt vor allem von den Gewerkschaften. IG Metall-Chefin Benner warnt, dass die Pläne, die abschlagsfreie Rente nach 45 Versicherungsjahren abzuschaffen, die Realität in vielen Betrieben völlig ausblende. Von Jusos und Linken heißt es, das sei sozial ungerecht. Auch der Sozialverband Deutschland und die Gewerkschaft Verdi haben enttäuscht auf die Vorschläge der Kommission reagiert. Vor allem die mögliche Koppelung des Rentenalters an die Lebenserwartung sorgt bei ihnen für mächtig Ärger. Es gibt aber auch Zustimmung. Aus der Seniorenunion zum Beispiel heißt es, das Ganze sei ausgewogen. Mit ihren Plänen will die Rentenkommission unser System fit für die Zukunft machen, damit auch Jüngere später noch vernünftig über die Runden kommen. Vorgesehen ist unter anderem eine zusätzliche Kapitalrente, um die Bezüge langfristig zu sichern. Gleichzeitig sollen in Zukunft auch Selbstständige und Politiker in die gesetzliche Rente einzahlen. Allerdings gibt es auch bittere Pillen. Die beliebte Rente mit 63 steht vor dem Aus. Und die Rentenbeiträge werden wohl weiter steigen, um den Lebensstandard im Alter zu sichern. Die Bundesregierung will ihr großes Reformpaket bis zur Sommerpause auf den Weg bringen.
1: Thorsten Adolfs mit Infos. Vielen Dank. Jetzt die weiteren Themen in der Zusammenfassung. Nach dem Auftakt der Gespräche zwischen den USA und dem Iran in der Schweiz soll es heute weitere Beratungen auf Arbeitsebene geben. Ziel sei es, wie im Rahmenabkommen vorgesehen, innerhalb von 60 Tagen ein finales Abkommen zu erreichen, hieß es in einer gemeinsamen Erklärung der Vermittlerländer Katar und Pakistan. Die Ergebnisse von der Fußball-WM: Spanien, Saudi-Arabien 4:0, Belgien, Iran 0:0, Uruguay, Kap Verde 2:2 und Neuseeland gegen Ägypten 1:3. Viele Berufstätige in Deutschland würden lieber im Ausland arbeiten. Das ergab eine Umfrage für die Jobseite Indeed. Demnach liebäugeln 2/3 der Arbeitnehmer mit der Möglichkeit, ins Ausland zu gehen. Vor allem unter den Besserverdienern mit über 6.000 Euro im Monat. Dabei ist das Hauptmotiv eine bessere Bezahlung und eine bessere Lebensqualität. Über 40% hoffen außerdem auf weniger Steuern. Für die Studienmacher ist das Ergebnis durchaus ein Alarmsignal. Wenn 2/3 der Beschäftigten mit dem Weggang liebäugeln, dann sollte das auch als Zeichen für die Unzufriedenheit mit den Bedingungen hier in Deutschland verstanden werden, heißt es von Indeed. Politik und Arbeitgeber sollten die Signale ernst nehmen und die Bedingungen für Arbeit in Deutschland verbessern. Und das waren die Nachrichten mit Marc Weiß.
3: Das Radio Lippe Wetter, ja, rein in eine neue heiße Woche. Die hat es vor allem auch in Richtung Wochenende nochmal so wirklich in sich. Freitag bis zu 36 Grad. Da sind die knapp 28 Grad doch heute fast schon angenehm. Also jetzt gerade ist es nochmal ein guter Zeitpunkt, alle Fenster und Türen aufzureißen. Um die 18 Grad sind es gerade bei euch in Alverdissen und Papenhausen. Heute gibt es stellenweise ein paar Wolken, ansonsten wieder volle Pulle Sonnenschein.
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3: Der schnellste Verkehrs- und Blitzerservice für die ganze Region. Da habt ihr uns heute Morgen schon 9 Blitzer gemeldet in Lemgo-Lima auf der Bielefelder Straße. Ansonsten wird in Blomberg am Gut Blomberg geblitzt, in Detmold auf der Richthofenstraße, in Leopoldsthal in der Ortsdurchfahrt und natürlich in Lüchte auf der Höxterstraße. Gute Fahrt wünsche ich euch. Und wenn ihr auch noch was seht, ruft durch. Unsere kostenlose Verkehrshotline ist die 0800 3x die 0 38 18 oder ihr meldet es über die Radio Lippe App.
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3: Morgen zusammen. Ja, und wenn der Hermann sprechen könnte, der hätte wahrscheinlich auch einiges zu gestern zu sagen. Da sind Aktivisten einer als rechtsextrem eingestuften Gruppe auf das Hermannsdenkmal geklettert, haben Pyrotechnik gezündet und einen Banner gehisst. Sprechen wir gleich genauer drüber hier in Doppelt wach.

0: Guten Morgen zusammen. Am Montagmorgen Radio Lippe doppelt wach hört ihr um 10 nach 6 jetzt. Ja, was war das denn bitte gestern? Pyrotechnik und Banner auf dem Hermannsdenkmal. Dazu vermummte Gestalten und ein Kletterer, der sich oben angeseilt hat. Gruselige Szenen auf jeden Fall. Matthias Lehmann aus dem Doppelt-Wach-Team. Stundenlang war das Gelände gesperrt. Was ist denn inzwischen zu der Aktion bekannt?
1: Bei den Aktivisten handelte es sich um Leute aus der völkisch orientierten identitären Bewegung. Laut Polizei haben mehrere von ihnen das Denkmal gegen 11 Uhr bestiegen und vom Balkon Banner mit der Aufschrift Heimat verteidigen runtergerollt sowie Pyrotechnik abgefackelt. Danach sind die meisten geflüchtet. Der Kletterer blieb oberhalb der Terrasse angeseilt. Das Ganze hat natürlich einen riesigen Polizeieinsatz ausgelöst. Erst gegen 17 Uhr kam der Mann von sich aus runter und wurde vorübergehend festgenommen.
0: Und wie geht's jetzt weiter?
1: Ja, die Polizei prüft jetzt, was genau man dem 21-jährigen Schweizer vorwerfen kann. Da geht es um den Verdacht des Hausfriedensbruchs, der Volksverhetzung und des Abbrennens von illegaler Pyrotechnik. Die identitäre Bewegung hat sich in einer Pressemitteilung zu der Tat bekannt und sie mit dem Protest gegen die geplanten Windkraftanlagen an der Gauseköthe begründet. Am Hermann sind allerdings politische Aktionen generell tabu, egal von welcher Seite. Aber es ist halt auch nicht das erste Mal, dass das Denkmal von rechtsinstrumentalisiert wird und dass man die Diskussion um die Windräder dafür nutzen will.
0: Ja, danke dir, Matthias. Die Polizei, die bittet übrigens noch alle, die Fotos oder Videos von der Aktion gemacht haben, sich zu melden. Das hat natürlich auch für viele Einschränkungen da gestern gesorgt am Hermannsdenkmal. Und ja, wenn ihr da wart und was für die Polizei habt, dann meldet euch bei ihr. Gehört habt ihr es in Doppelt wach bei Radio Lippe.

0: Sommer wäre bei Radio Lippe, da sind wir wohl sowas von mittendrin. Aber das wird ja heute fast sowas wie eine Abkühlung mit knapp 28 Grad. Da geht diese Woche noch sehr viel mehr. Der Sommer ist so richtig da. Wie oft habt ihr schon so in WhatsApp-Gruppen sowas wie fröhliches Schwitzen als Verabschiedung gelesen? Hm?
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3: Ja, nee, ist klar. Bah, ist das warm geworden, oder? Ganz ehrlich, schwitzt ihr auch so? Wie heiß will das denn werden? 34, 35, 36 Grad, wer bietet mehr? Ja, ist das denn noch Wetter oder ist das schon eine Hitzeauktion? Jetzt wissen wir auch mal, wie sich so ein halbes Hähnchen fühlt im Frau-Holle-Grill. Und dem halben Händchen geht es doch besser als uns, weil die andere Hälfte liegt ja noch im Kühlschrank. Da versuche ich gleich auch mal reinzukommen. Ja, was denn? Wenigstens mal die Füße ins Gemüsefach stecken. Ich rufe nachher mal bei Sixt an und frage, ob die mir einen Bofrost-Lieferwagen leihen können. Ja, was denn? Man muss pfiffig sein bei dem Wetter, bevor einem das hier hinwegschmilzt. Warum denn nicht mal das Public Viewing in die Eishalle verlegen? Ja, da kommt außer mir auch mal wieder keiner drauf. Ja, bitte, gern geschehen. Ihr merkt, Hochsommer will organisiert sein. Erste Regel, immer kühle Plätze suchen. Zur Not einfach mal auf die Sonnenbank, schön eine halbe Stunde abkühlen. Das wirkt Wunder, ja, und man wird auch noch braun. Zweitens, viel trinken, mindestens 3 Liter am Tag. Ja, und zwischendurch auch ruhig mal ein Wasser. Und drittens, gelassen bleiben, streng nach dem Motto, Sommer ist, wenn die Klobrille mit dir aufsteht.
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0: 6:26 am Montagmorgen, Radio Lippe hier. Distanzunterricht und einfach im Garten lernen. Ich glaube, das würden sich bei den Temperaturen wahrscheinlich sehr viele wünschen. An der Kusselbergschule in Detmold ist das heute nochmal angesagt. Das liegt aber an einem großen Befall von Eichenprozessionsspinnern und denen geht es heute an den Kragen. Mehr dazu hört ihr gleich in den Lokalnachrichten bei uns um 9:30.
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0: Morgen zusammen um 6:30 Radio Lippe hört. Ihr Wissen, was wichtig ist, jetzt mit Matthias Lehmann.
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2: Guten Morgen. Große Aufregung und Besucherfrust gestern am Hermannsdenkmal. Mehrere vermummte Aktivisten der identitären Bewegung haben das Denkmal bestiegen, Banner vom Balkon gerollt und Pyrotechnik gezündet. Es folgte ein stundenlanger Großeinsatz der Polizei. Mehr dazu von Matthias Duda.
3: Nach Angaben der Ermittler begann die Aktion gegen 11 Uhr. Nachdem die Vermummten die Pyrotechnik gezündet und die Banner ausgerollt hatten, flüchteten sie. Der Mann blieb angeseilt oberhalb des Balkons. Erst gegen 17 Uhr stieg er von sich aus hinab und wurde vorläufig festgenommen. Es handelt sich um einen 21-Jährigen aus der Schweiz. Die völkisch orientierte identitäre Bewegung hat sich in einer Pressemitteilung zu der Aktion bekannt. Sie begründet sie mit dem Protest gegen die geplanten Windkraftanlagen im Bereich der Gauseköte. Am Hermannsdenkmal sind jegliche politische Aktionen verboten. Es wurde schon oft von rechten Kreisen instrumentalisiert, ebenso der Protest gegen die Windräder.
2: An der Kusselbergschule in Detmold-Pilvitzheide sind heute Schädlingsbekämpfer am Werk. Sie sollen dafür sorgen, dass der Eichenprozessionsspinner aus mehreren Bäumen auf dem Gelände verschwindet. Wegen der Gefahr durch die Haare der Raupe ist an der Schule schon am Freitag der Präsenzunterricht ausgefallen. Heute ist das nochmal so. Die Stadt rechnet aber damit, dass die Beseitigung des Eichenprozessionsspinners nicht lange dauert. Bei uns in Lippe haben im vergangenen Jahr deutlich mehr Jugendliche aus dem Ausland eine duale Ausbildung begonnen. Nach Angaben der Landesstatistiker stieg die Zahl im Jahresvergleich um mehr als 30% auf über 200. Das Plus war im Vergleich zum NRW-Schnitt in unserem Kreis deutlich höher. Die Zahl der neuen Lehrlinge insgesamt ging in Lippe im vergangenen Jahr deutlich auf rund 1800 zurück.
0: Das Radio Lippe-Wetter, da ist es gut, jetzt schon wach zu sein, ist fast eine kleine Abkühlung mit etwa 18 Grad in Augustdorf und Donnob. Heute dann tagsüber so um die 28 Grad, viel Sonnenschein, nachmittags ein paar Wolken. Heute Nacht ist dann ordentlich durchlüften und nochmal besser schlafen angesagt. Da geht es nämlich runter auf um die 14 Grad. Morgen wird es nochmal ähnlich wie heute und ab Mittwoch wird es dann nochmal heißer. Der schnellste Verkehrs- und Blitzerservice für die ganze Region. Da habt ihr einen Blitzer entdeckt.
4: Hallo, hier ist Andreas. Ich wollte einen Blitzer melden. Der Caddy steht in Lemgo-Lieme. An der Bielefelder Straße, Tempo 50. Vorsichtig fahren, liebe Grüße, tschüss.
0: Danke dir fürs Bescheid geben. Also Lemgo-Lieme, Bielefelder Straße. Außerdem wird in Blomberg auf dem Gut Blomberg geblitzt, in Detmold auf der Richthofenstraße, in Leopoldsthal in der Ortsdurchfahrt und in Lüchte auf der Höxter Straße. Euch eine gute Fahrt und wenn ihr noch was gesehen habt, ruft auch immer gern durch. Unsere kostenlose Verkehrshotline ist die 0800 3x die 0 38 18.
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0: Judith Brennkopf bin ich. Guten Morgen zusammen. Ja, und wenn ihr ein bisschen WM-Feeling wollt, dann schaut doch mal bei uns bei Instagram vorbei oder auch bei TikTok. Wir haben nämlich ein paar Videos und Fotos aus Toronto. Da waren Lipper nämlich dabei.

0: 20 vor 7 haben wir es. Radio Lippe hier. Sie haben es spannend gemacht am Ende, ja, aber geliefert, ne?
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0: Ja, nach dem 2:1-Sieg gegen die Elfenbeinküste ist unser Team wieder im WM-Quartier angekommen. Thomas Bremser, der ist für uns in Winston-Salem. Thomas, die Mannschaft, die hat ihren zweiten komplett freien Tag in Winston-Salem. Was haben sie so vor?
2: Ja, beim letzten Mal sind einige auf den Golfplatz gegangen, unter anderem Leon Goretzka. Andere haben sich im Pool vergnügt, da gibt es sogar ein Sprungbrett oder beim Basketball. Es sei für die Spieler wichtig, dass die Familien zu Besuch sind, sagt Bundestrainer Nagelsmann.
3: Es gibt uns allen Kraft, wenn wir unsere Familien sehen, da ist ja ein Sinn dahinter. Da geht es nicht darum, dass die Hallo sagen, sondern es geht darum, dass die uns Kraft geben.
2: Auch seine Frau Lena ist hier. Andere sind nach wie vor alleine, wie Manuel Neuer oder Kapitän Joshua Kimmich.
4: Die Familie, die kommt nach New York zum dritten Spiel.
2: Ja, da gibt es auch mehr zu tun als hier im kleinen Winston-Salem.
0: Ja, der Bundestrainer hat nicht frei. Er und sein Team, die müssen sich überlegen, wie sie das Spiel am Donnerstagabend gegen Ecuador angehen. Da geht es sportlich ja um nichts mehr. Wird er also die Mannschaft stark verändern? Was meinst du?
2: Gute Frage. Einige Spieler dürften eine Ruhepause bekommen, wie die lange verletzten Musiala und Havertz. Mhm. Ich kann mir auch vorstellen, dass Oliver Baumann vielleicht sein WM-Spiel bekommen könnte für Manuel Neuer. Spannend ist, ob er hier von Anfang an ran darf.
5: Dennis und Dennis Undav.
2: Publikumsliebling und Topscorer Dennis Undav könnte von Beginn an spielen oder Nagelsmann gibt Nick Woltemade die Chance. Mhm. Klar ist, hinten werden Rüdiger oder Anton den verletzten Schlotterbeck ersetzen.
0: Ja, wie schwer sich Schlotterbeck verletzt hat gegen die Elfenbeinküste, das ist noch unklar, müssen wir noch abwarten. Schauen wir mal nach vorn, wie geht's jetzt weiter für das deutsche Team? Wie sieht ein möglicher Weg ins WM-Finale aus?
2: Also, weil Deutschland vorzeitig feststeht als Gruppensieger, ist schon einiges klar. Das 16. Finale findet bei Boston statt, rund 2,5 Flugstunden von hier. Und zwar am Montag, den 29. spät, 22.30 Uhr deutscher Zeit. 15 Gegner sind da möglich, darunter Kanada, Schweden oder Schottland. Bei einem Sieg geht es dann weiter am Unabhängigkeitstag der USA, am Samstag, den 4. Juli in Philadelphia. Dann noch später, 23 Uhr deutscher Zeit. Wahrscheinlich ist das der Knaller dann gegen Frankreich. Aber so weit sind wir noch lange nicht.
0: Ja, aber es ist ja immer gut im Voraus zu planen. Ich meine, Dienstag nach dem 16. Finale könnte man sich ja vielleicht noch freinehmen. Könnte ein langer Abend werden. Danke dir für die Infos hier bei Radio Lippe.
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0: Warren und Ordinary bei Radio Lippe. Doppelt wach hört ihr um gleich 6:50. Ich wünsche euch einen guten Start in den nächsten heißen Sommertag. Judith Brentrup bin ich. Hi zusammen.
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1: Mit Marc Weiß. Schönen guten Morgen. Viele Beschäftigte in Deutschland träumen davon, für den Job ins Ausland zu gehen. Und eine neue Umfrage zeigt, dass es immer mehr werden, die darüber nachdenken. Thorsten Adolfs aus dem News-Team, du hast die Zahlen dazu.
2: Ja, die Ergebnisse der Jobplattform Indeed sind wirklich spannend. Ganze 2/3 der Arbeitnehmer hier bei uns können sich vorstellen, im Ausland zu arbeiten. Und 1/3 ist sogar schon so weit, entsprechende Informationen über Jobs im Ausland zu sammeln. Besonders beliebt sind im Moment die USA, Großbritannien und die Schweiz. Die Jobplattform sieht in den Umfrageergebnissen ein wichtiges Signal an die Arbeitgeber und die Politik. Man müsse einfach mal genau hinhören, warum so viele weg wollen, heißt es, und vielleicht mal wieder attraktivere Bedingungen bei uns in Deutschland schaffen. Bei den Gründen für die Abwanderung Gedanken stehen übrigens nicht die Karrierechancen ganz oben. Mehr als die Hälfte sagt, dass es für sie um mehr Geld auf dem Konto geht und um eine höhere Lebensqualität. Außerdem wünschen sich viele, weniger Steuern und Abgaben zahlen zu müssen. Übrigens wollen die meisten Befragten laut der Umfrage gar nicht für immer weg. Es geht ihnen eher darum, neue spannende Erfahrungen zu sammeln für einen Zeitraum von ein paar Monaten oder höchstens einigen Jahren.
1: Infos von Thorsten Adolfs aus dem News-Team. Vielen Dank. Jetzt die weiteren Themen in der Zusammenfassung. Schon vor der offiziellen Vorstellung sorgen die Vorschläge der Rentenkommission für heftige Diskussionen. Kritik an den bekannt gewordenen Punkten kam vor allem von den Linken und von Gewerkschaften. Unter anderem soll länger gearbeitet werden und die Beiträge sollen steigen. Morgen wollen die Fachleute die Vorschläge offiziell an die Regierung übergeben. Nach dem Auftakt der Gespräche zwischen den USA und dem Iran in der Schweiz soll es die ganze Woche lang Beratungen auf Arbeitsebene geben. Die Gespräche waren gestern ins Stocken gekommen, weil Israel weiterhin den Libanon angreift und US-Präsident Trump dem Iran mit neuen Bombardierungen gedroht hatte. Die Ergebnisse von der Fußball-WM: Spanien, Saudi-Arabien 4:0, Belgien, Iran 0:0, Uruguay, Kap Verde 2:2 und Neuseeland gegen Ägypten 1:3. Viel Unzufriedenheit im Land nach wie vor, mal abgesehen vom Fußball. Jetzt aber mal eine Meldung über zufriedene Menschen. Die Spargelbauern sind glücklich. Die Ernte sei durchschnittlich bis leicht überdurchschnittlich gewesen. Das sagte der Spargelexperte der Landwirtschaftskammer. Und der Mann heißt auch noch Ralf Große Dankbar. Wegen des sonnigen Wetters hätten viele Bauern in diesem Jahr schon Mitte März und damit früher als normalerweise den ersten Spargel gestochen. Insgesamt sei man zufrieden, weil es in den vergangenen Wochen zumindest keine Hitzephasen gegeben habe der Spargel eine gute Qualität gehabt. Die Preise hätten auf dem Niveau des vergangenen Jahres gelegen, so Große Dankbar. Wer jetzt noch frischen deutschen Spargel essen möchte, muss sich allerdings sputen. Übermorgen endet offiziell die Saison. Und das waren die Nachrichten mit Marc Weiß.
3: Danke dir, Marc. Und das Wetter, das macht passend und wunderschön weiter. Heute mit angenehmen, muss man ja schon sagen, knapp 28 Grad tagsüber. In Hackedal und Schlangen sind es gerade knapp 19 Grad. Geht jetzt ziemlich schnell eben nach oben. Meist scheint die Sonne. Nachmittags sind noch ein paar Wolken unterwegs. Heute Nacht gehen die Temperaturen dann recht weit runter. Vergleichsweise um die 14 Grad kriegen wir da. Also da ist nochmal ordentlich Durchlüften angesagt. Morgen sehr ähnlich wie heute und ab Mittwoch wird es dann noch mal heißer.
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3: Der schnellste Verkehrs- und Blitzerservice für die ganze Region. Blitzer habt ihr uns gemeldet in Lemgo-Lieme auf der Bielefelder Straße. Da steht der Caddy. Blitzeranhänger in Blomberg am Gut Blomberg, in Detmold auf der Richthofenstraße, in Leopoldstal in der Ortsdurchfahrt und in Lüte auf der Höxterstraße. Gute Fahrt euch. Habt ihr auch noch was gesehen? Sagt mir Bescheid. Unsere kostenlose Verkehrshotline ist die 0800 3x die 0 38 18 oder ihr meldet es über die Radio Lippe App.
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3: Judith Brennstrup bin ich und zusammen starten wir rein in ein

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neue Woche. Radio Lippe hört ihr um gleich 10 nach 7. Ja, großes Polizeiaufgebot, weiträumige Absperrungen gestern am Hermannsdenkmal und auch der Kletterpark musste dick machen. Aktivisten der als rechtsextrem eingestuften Gruppe Identitäre Bewegung. Die sind gestern auf den Hermann geklettert, haben Pyrotechnik gezündet und Banner gehisst. Darauf stand Heimat verteidigen. Die meisten von ihnen, die sind vor der Polizei geflüchtet. Ein 21-jähriger Schweizer, der hatte sich oben am Hermann angeseilt. Gegen 17 Uhr ist er dann auch freiwillig runtergekommen, wurde vorläufig festgenommen und gegen ihn wird ermittelt. Ja, das hat zu vielen Einschränkungen am Denkmal gesorgt gestern. Die Gruppe, die hat sich zu der Aktion bekannt und geschrieben, das sollte ein Protest gegen die geplanten Windkraftanlagen sein. Falls ihr gestern da wart und Fotos oder Videos gemacht habt, dann meldet euch bei der Polizei, könnte interessant für die sein. Wenn man das zum ersten Mal sieht, dann denkt man sich schon, boah, verrückt, was machen die da? Menschen in weißen Schutzanzügen mit Masken auf einem Baum, die den absaugen. Ja, das Bild gibt's heute an der Kusselbergschule in Detmold. Da rücken nämlich die Schädlingsbekämpfer an, weil mehrere Bäume vom Eichenprozessionsspinner befallen sind. An der Schule ist das ja wirklich super ungünstig. Das Gefährliche sind ja die Haare der Raupe. Kommen die mit der Haut in Kontakt, dann kann das zu ziemlich fiesen allergischen Reaktionen wie Brennen und Ausschlag führen. Und ist eben gar nicht so ungefährlich. Deswegen gibt es heute nochmal Distanzunterricht für die Schüler. Das Absaugen, das soll dann recht schnell gehen. Und wir gucken uns das mal an und berichten drüber hier bei Radio Lippe. An einigen Ortsschildern, da könntet ihr heute schwarz-gelbes Flatterband entdecken, auf dem Kommunen am Limit steht. Es gehört zu einem Aktionstag der deutschen Kommunen. Ja, die Finanzlage der Städte und Gemeinden in NRW, die ist ziemlich mies. Deswegen der Aktionstag und mehr dazu gibt's auch in unseren Lokalnachrichten um 12:30.

0: Guten Morgen zusammen. Hier ist Radio Lippe um 17 Minuten nach 7. Und heute scheint ein gutes Datum zu sein, als Geburtstag, um prominent zu werden. Heute haben nämlich diverse Promis Geburtstag. Zum Beispiel Campino von den Toten Hosen. Aber auch der Wendler. Naja gut, berühmt.
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2: Ja, was macht eigentlich der Wendler? Die Jüngeren kennen ihn wahrscheinlich nur als den OnlyFans-Account-Manager seiner Frau. Aber bevor der komplett den Verstand verloren hat und nach Florida gegangen ist, um da als Zauberer an Tankstellen aufzutreten, hat der mal ziemlich erfolgreich Musik gemacht. Ja, Schlager. Sie liebt den DJ oder dann war da noch, dann war da hier von, das war Icke Hüftgold. Egal, also der hat richtig guten Schlager gemacht. Da zuckt's auch direkt bei mir. Ich bin ja dreimaliger Disco-Fox-Hallenmeister auf dem 80. meiner Oma geworden. Also ich kann mehr als den Grundschritt, ja. Und vergessen die Performance mit Tante Erna zu einem Bett im Kornfeld. Ein, zwei Tipp, Brezel, Körbchen, dann die Erna durch die Schiebetür. Am Ende gab's von der Jury 3x10 Punkte und eine Flasche Eierlikör. Einer der besten Abende meines Lebens. Worüber haben wir nochmal gesprochen? Ach ja, der Wendler. Ja, der ist bekloppt geworden. Und immer dran denken, Hebefiguren sind keine Kunst, das ist Physik. Also immer mit dem Orthopäden absprechen.
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0: Guten Morgen zusammen, Radio Lippe hier, 7.26 Uhr haben wir es gleich. Warte, ich verstehe dich ganz schlecht gerade. Ja, nee, jetzt geht's wieder? Nee, doch nicht. Ja, ich liebe solche Gespräche. Passiert ja öfter, wenn du in Lippe unterwegs bist und telefonieren möchtest. Es gibt immer noch einige Funklöcher bei uns und die sollt ihr melden. Warum und wie es funktioniert, dazu gleich mehr in unseren Lokalnachrichten um 9:30.
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0: Wunderschönen guten Morgen zusammen. Um 7:30 Radio Lippe ist hier. Wissen, was wichtig ist, jetzt mit Matthias Lehmann.
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2: Guten Morgen zusammen. Nach der aufsehenerregenden Aktion gestern am Hermannsdenkmal bittet die Polizei um Zeugenhinweise. Dabei geht es um Fotos und Videos, die Privatleute davon gemacht haben. Nach Angaben der Ermittler hatten mehrere Aktivisten der völkisch orientierten identitären Bewegung das Denkmal vormittags bestiegen, Banner vom Balkon gerollt und Pyrotechnik gezündet. Zudem hatte sich ein Kletterer oberhalb der Terrasse angeseilt. Während die meisten Aktivisten dann direkt flüchteten, blieb der Kletterer oben. Es gab einen großen Polizeieinsatz und das Denkmalgelände war gesperrt. Erst gegen 17 Uhr kam der Mann runter und wurde festgenommen. Die identitäre Bewegung begründet die Aktion mit dem Protest gegen die geplanten Windräder an der Gauseköte. Experten beobachten zuletzt immer wieder, dass rechte Gruppierungen Umweltschutzthemen für ihre Zwecke instrumentalisieren. Die Kommunen in Ostwestfalen-Lippe sind finanziell am Limit. Das machen heute viele von ihnen mit einem gemeinsamen Aktionstag deutlich. An ausgewählten Ortseingangsschildern hängt ein schwarz-gelbes Flatterband mit der Aufschrift Kommunen am Limit als Zeichen eines bundesweiten Protests. Mehr dazu von Matthias Duda.
3: Aufgerufen dazu haben der Deutsche Städtetag, der Deutsche Landkreistag und der Deutsche Städte- und Gemeindebund. Detmolds Bürgermeister Frank Hilker macht in einer Pressemitteilung klar, worum es geht. Bund und Länder übertragen den Kommunen immer mehr Aufgaben, zahlen dafür aber nicht. Das Prinzip, wer bestellt, bezahlt, werde seit Jahren ignoriert. Die Folge sind leere Kassen bei wachsenden Pflichten. Hilker warnt, wenn Bund und Länder die Finanzlage nicht kurzfristig verbessern, wollen die Bürgermeisterinnen und Bürgermeister in OWL ihre Räte dazu bringen, neue Aufgaben nur noch anzunehmen, wenn diese vollständig vom Bund oder Land finanziert werden.
2: Ab Mittwoch könnt ihr hier in Lippe wieder den Kampf gegen Funklöcher im Mobilfunknetz unterstützen. Dazu ruft unter anderem die Stadt Lüchte auf. Bei der zweiten bundesweiten Mobilfunkmesswoche könnt ihr über eine App der Bundesnetzagentur Stellen mit schlechtem Empfang melden. Das Ganze soll Daten liefern, wo das Mobilfunknetz noch verbessert werden muss. Mehr dazu findet ihr auch auf radiolippe.de.
0: Das Radio Lippe Wetter wird heute wieder ziemlich schön und ziemlich warm. Wobei die knapp 28 Grad, die wir da heute kriegen, ja noch vergleichsweise kühl sind zu dem, was da noch kommt. Richtung Wochenende, da geht's ordentlich rauf. Temperaturtechnisch Freitag so um die 36 Grad. Gucken wir erstmal noch auf heute. Knapp 20 Grad sind es im Moment bei euch in Hillentrup und Wöbbel. Um die 28, wie gesagt, dann heute drin. Dazu viel Sonnenschein, nachmittags auch einige Wolken. Die Nacht wird kühler, um die 14 Grad kriegen wir da, also da kann man noch mal ordentlich durchlüften und einmal noch mal richtig gut schlafen. Morgen wird es sehr ähnlich wie heute und ab Mittwoch, da gehen die Temperaturen dann rauf. Der schnellste Verkehrs- und Blitzerservice für die ganze Region. So langsam wird es voller auf den Straßen. Merkt ihr in Detmold vor allem wieder auf der Bielefelder Straße und der Hornschen Straße, Lagische Straße stadteinwärts. In Lemgo rund um die Richthofenstraße und natürlich auch auf der Hamelner Straße rein wird es etwas voller. Und in Lage vor allem an der McDonalds-Kreuzung. Dann habt ihr uns Blitzer gemeldet im Blomberg, am Gut Blomberg, in Detmold auf der Richthofenstraße, Lemgo-Lima auf der Bielefelder Straße, Leopoldsthal in der Ortsdurchfahrt und Lüchte auf der Höxter Straße. Gute Fahrt euch. Habt ihr noch was gesehen? Sagt mir Bescheid. Unsere kostenlose Verkehrshotline 0800 3x die 0 38 18 oder ihr meldet über die Radio Lippe App.
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0: 20 vor 8 haben wir es, Radio Lippes hier, und es ist die wohl ungewöhnlichste Rekrutierung eines Nationalspielers bei dieser WM.
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0: Roberto Lopez ist bei dieser WM dabei, weil er bei Social Media war. Kollege Kevin Zimmer hat die Geschichte, die beinahe ohne Happy End ausgegangen wäre.
2: Bei uns läuft noch alles klassisch. Bundestrainer Julian Nagelsmann beobachtet deutsche Spieler. Gefallen sie ihm? Glaubt er, dass die in die Nationalmannschaft sollten? Ruft er sie an und spricht persönlich mit ihm. Danach weiß man, ob man Nationalspieler ist. Beim WM-Teilnehmer Kap Verden lief es anscheinend anders. Der Star der Mannschaft ist Roberto Lopez. Der ist in Irland geboren, spielt dort in der Profiliga für die Shamrock Rovers. Sein Papa kommt aber eben aus Kap Verden. Während eines Uni-Projekts musste Roberto Lopez sich ein LinkedIn-Profil anlegen. Ein Social-Media-Netzwerk, wo es vor allen Dingen um Business-Kontakte geht. Er vernetzte sich mit ein paar anderen Profispielern und plötzlich bekam er eine E-Mail, erzählt er hier im irischen Fernsehen.
3: Eines Tages meldete sich der Trainer von Kap Verden bei mir auf Portugiesisch, das ich bis dahin noch gar nicht sprach. Es sah aus wie eine Spam-Mail oder so eine Welcome-Mail, die bei LinkedIn öfter mal so verschickt wird, wenn du neu bist. Ich habe das einfach ignoriert.
2: Er ging weiter zur Uni, spielte weiter Fußball, aber 9 Monate später kam wieder eine Nachricht über das Netzwerk. Diesmal hat er sie verstanden.
3: Glücklicherweise meldete er sich 9 Monate später nochmal, dann auf Englisch, und er fragte nach, was ich von seinem Angebot halten würde. Ich machte dann das, was ich schon am Anfang hätte tun sollen. Ich ließ die erste Nachricht bei Google übersetzen und da stand: Wir suchen neue Spieler für unser Team. Roberto, wir wollen dich. Was sagst du? Ja, und dann habe ich ganz schnell zurückgeschrieben, dass ich gerne dabei wäre.
2: Rekrutiert über LinkedIn. Und vor allen Dingen, sein Papa ist jetzt stolz, dass Roberto für Kap Verden bei der WM dabei ist. Also besser mal die Nachrichten gut kontrollieren. Vielleicht gibt es eine Einladung zur Nationalmannschaft.
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0: Radio-Lippe hier. Gucken wir doch mal, was so geht diese Woche.
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0: Zu Vino sag ich Nino. Also wer Wein mag, der kommt am Wochenende wirklich voll auf seine Kosten. Es gibt nämlich gleich zwei Weinfeste. Das eine ist eine Premiere. Ab Donnerstag startet das erste Weinfest in Lage. Wetter ist quasi perfekt. Mehrere Winzer kommen mit ihren Weinen. Essen gibt's natürlich auch. Viel Live-Musik an allen Tagen. Samstag legt auch noch ein DJ auf. Also perfekt für so einen netten, lauen Sommerabend auf dem Marktplatz. Und zu jeder Flasche Wein, die ihr kauft, bekommt ihr ein Los. Und Sonntag steht dann die große Verlosung an. Also auch nach mehr als einer Flasche Wein kein schlechtes Gewissen. Ihr wollt ja nur eure Gewinnchancen erhöhen, ne? Auch in Detmold startet am Donnerstag das Weinfest, das ab diesem Jahr zum Wein- und Genussfest wird. Rund um den Schlossplatz ist auch da alles am Start, was man an so einem schönen Sommerabend braucht. Mehrere Winzer und auch Gastronome aus Detmold sind dabei. Das wird sicher auch super. Ist ja auch eine perfekte Kulisse einfach. Und ein großes Stadtfest hätte ich ja noch. Das Strohsemmelfest in Lemgo. Da geht's

Freitag los. Gibt natürlich Musik, gibt gutes Essen, leckere Getränke, Varieté auf dem Marktplatz, dann noch Kunst und Handwerk im Abteigarten und Sonntag ist dann auch noch verkaufsoffen. Also langweilig wird das letzte Juni-Wochenende in Lippe absolut nicht und für mehr Tipps schaut auf radiolippe.de vorbei im Veranstaltungskalender.

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1: Mit Ralf Bosse. Nach dem überraschenden 0:0 gegen Kap Verde hat Spanien ein Ausrufezeichen gesetzt. Die Mannschaft gewann souverän mit 4:0 gegen Saudi-Arabien. Jungstar Lamine Yamal traf bereits früh. Mikel Oyarzabal steuerte zwei weitere Tore bei. Die vielleicht größte Geschichte der Nacht kommt erneut von Kap Verde. Der WM-Neuling trotzte Uruguay ein 2:2 ab und bleibt weiter ungeschlagen. Damit kann Kap Verde die K.O.-Runde weiterhin erreichen mit einem Sieg im letzten Gruppenspiel gegen Saudi-Arabien.
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2: Mit Marc Weiß. Schönen guten Morgen. Morgen will die Rentenkommission ihre Empfehlungen offiziell an die Bundesregierung übergeben. Aber es wird schon jetzt viel gestritten, denn einige Einzelheiten sind schon bekannt. Und dazu hat jeder seine eigene Meinung. Ab 2028 soll laut Kommission ein Teil der Rentenbeiträge verpflichtend am Aktienmarkt angelegt werden. Weitere Infos von Thorsten Adolfs aus dem News-Team.
3: Damit das mit der Kapitalrente finanziell klappt, sollen wir in den nächsten Jahrzehnten schrittweise länger arbeiten, bevor wir in Rente gehen können. Und was auch kommen könnte, sind wohl weiter steigende Rentenbeiträge. Geplant ist außerdem das Ende der Rente mit 63 und die Kopplung des Renteneintrittsalters an die Lebenserwartung. Kritik daran kommt von den Gewerkschaften, den Linken, aber auch von den Jusos. Sie finden das sozial ungerecht. Juso-Chef Thürner sagte den Zeitungen der Funke Mediengruppe, die Lebenserwartung steige nicht für alle gleichermaßen. Wer mit 18 oder 19 auf dem Bau anfange oder in der Pflege schufte, arbeite in der Summe länger, lebe aber statistisch gesehen deutlich kürzer. Die Koalition will jetzt Tempo machen. Bis zur Sommerpause sollen neben der Rente auch der Arbeitsmarkt und die Einkommensteuer reformiert werden.
2: Infos von Thorsten Adolfs aus dem News-Team. Vielen Dank. Jetzt weitere Themen in der Zusammenfassung. Nach dem Auftakt der Gespräche zwischen den USA und dem Iran soll es die ganze Woche lang in der Schweiz Beratungen auf Arbeitsebene geben. Die Gespräche waren gestern ins Stocken geraten, weil Israel weiterhin den Libanon angreift und US-Präsident Trump dem Iran mit erneuten Bombardierungen gedroht hatte. Viele Berufstätige in Deutschland würden lieber im Ausland arbeiten. Das ergab eine Umfrage für die Jobseite Indeed. Demnach liebäugeln 2/3 der Arbeitnehmer mit einem Wechsel. Hauptmotive sind laut Umfrage eine bessere Bezahlung und eine bessere Lebensqualität. Und wir sind bei der Fußball-WM. Während wir uns noch in der Gruppenphase schon als Gruppenerster zurücklehnen können, müssen andere noch kämpfen. Vor dem letzten Gruppenspieltag bleibt die Lage in mehreren Gruppen weiter offen. Ralf Bosse aus dem WM-Studio mit der Zusammenfassung aus der Nacht.
1: Spanien hat sich mit einem deutlichen 4:0 gegen Saudi-Arabien an die Spitze seiner Gruppe H gesetzt. Überraschungsteam Kap Verde trotzte Uruguay ein 2:2 ab und bleibt damit weiter auf Kurs Richtung K.O.-Runde. In Gruppe G trennten sich Belgien und Iran torlos, sodass beide Mannschaften vor dem letzten Spieltag noch um das Weiterkommen kämpfen müssen. Ägypten verbesserte seine Chancen mit einem 3:1-Erfolg gegen Neuseeland. Damit ist in beiden Gruppen vor den abschließenden Partien noch keine Entscheidung gefallen.
2: Infos aus dem WM-Studio von Ralf Bosse. Vielen Dank. Und das waren die Nachrichten mit Marc Weiß.
4: Das Radio Lippe Wetter ist auch heute wieder schön sonnig und wird auch heute wieder ziemlich warm. Im Moment haben wir etwa 19 Grad bei euch in Rott und um die 20 in Kempen. Heute dann so etwa 28 Grad. Viel Sonne, später ein paar Wolken und ja, das ist fast schon Abkühlung, wenn wir drauf gucken, was noch kommt in dieser Woche. Denn Freitag sind so um die 36 Grad drin, also zum Wochenende wird es immer heißer. Morgen nochmal sehr ähnlich wie heute und gucken wir mal auf die Nächte, denn da gibt es die Abkühlung ja meistens. Und heute Nacht ist das auch tatsächlich mal so, denn da gehen die Temperaturen runter auf um die 14 Grad.
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4: Der schnellste Verkehrs- und Blitzerservice für die ganze Region ist immer noch recht voll auf den Straßen. Das merkt ihr vor allem in Lemgo rund um die Richard-Wagner-Straße. Da ist etwas mehr los. Dann wird geblitzt in Lemgo-Lima auf der Bielefelder Straße, in Detmold auf der Richthofenstraße, in Blomberg am Gut Blomberg, in Leopoldsthal in der Ortsdurchfahrt und in Lüchte auf der Höxterstraße. Gute Fahrt wünsche ich euch. Und wenn ihr noch was seht, sagt Bescheid. Unsere kostenlose Verkehrshotline 0800 3x die 0 38 18 oder ihr meldet es über die Radio. Radio Lippe App.
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4: mit Judith Brentow. Morgen zusammen. Ja, die Schülerinnen und Schüler der Kusselbergschule in Detmold, Piewitzheide, die sitzen gerade wahrscheinlich mit den Köpfen überm Distanzunterricht an ihrer Schule. Da laufen wiederum Menschen in Schutzanzügen und mit großem Sauger rum, denn die wollen die Eichen vom Eichenprozessionsspinner befreien. Mehr dazu hört ihr gleich bei mir.

0: Guten Morgen zusammen. Radio Lippe doppelt wachet. Ihr 7:38 haben wir's und heute, da geht's der Raupe an den Kragen. An der Kusselbergschule, da sind gerade die Schädlingsbekämpfer unterwegs, denn die sollen dafür sorgen, dass der Eichenprozessionsspinner aus mehreren Bäumen auf dem Gelände verschwindet. Die Biester, die können nämlich leider ziemlich unangenehm werden. Matthias Lehmann aus dem Doppelt-Wach-Team. Was ist denn da das Hauptproblem?
1: Es sind die kleinen Härchen dieser eigentlich ganz hübschen Raupen. Die sollte man tunlichst nicht anfassen oder gar einatmen. Das kann zu ganz ekligen, schmerzhaften, allergischen Reaktionen führen. Deshalb, sobald sowas entdeckt wird, wird das weiträumig abgesperrt. Weil aber an der Kusselbergschule gleich mehrere Bäume befallen sind, hat man da schon Freitag Distanzunterricht gemacht. Auch heute gibt es da nur eine Notbetreuung. Ansonsten bleiben die Kinder zu Hause.
0: Ja, jetzt sind die Schädlingsbekämpfer vor Ort und wollen die Biester vertreiben. Erklär mal, wie das passiert.
1: Also laut einer Sprecherin der Stadt quasi mit einer Art Staubsauger. Damit werden die befallenen Bäume abgesaugt, damit da auch wirklich keine Reste von diesen Härchen noch übrig bleiben. Und dann kann an der Schule auch wieder regulärer Unterricht stattfinden. Im Vorfeld rechnete die Stadt jedenfalls damit, dass das Thema in ein paar Stunden erledigt ist. Aber an der Heinrich-Drake-Schule und an der Grundschule Distelbruch müssen die ja auch noch ran. Da ist der Befall aber nicht so groß, dass man keinen Unterricht machen kann.
0: Danke dir, Matthias. Wir sind auch vor Ort, gucken uns das Ganze an und im Laufe des Tages hört ihr noch mehr davon bei uns bei Radio Lippe. Ganz wichtige Bitte noch von der Stadt. Wenn ihr mal irgendwo im öffentlichen Raum, in Parks oder an Straßenbäumen diesen Eichenprozessionsspinner entdeckt, ne, dann meldet euch bitte beim Stadtkontakt. Die Nummer dazu findet ihr bei uns im Studioblog auf radiolippe.de. We'll be right back.

0: Willkommen in einer ziemlich heißen Woche. Radio Lippe ist hier um 20 nach 8. Da starten wir heute noch recht soft rein, ne, mit so um 28 Grad. Ja, bis Freitag schaffen wir es dann so auf die 36. Es ist heiß und wird noch heißer.
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3: Ja, nee, ist klar. Ist das warm geworden, oder? Ganz ehrlich, schwitzt ihr auch so? Wie heiß will das denn werden? 34, 35, 36 Grad, wer bietet mehr? Ja, ist das denn noch Wetter oder ist das schon eine Hitzeauktion? Jetzt wissen wir auch mal, wie sich so ein halbes Hähnchen fühlt im Frau-Holle-Grill. Und dem halben Hähnchen geht es doch besser als uns, weil die andere Hälfte liegt ja noch im Kühlschrank. Da versuche ich gleich auch mal reinzukommen. Ja, was denn? Wenigstens mal die Füße ins Gemüsefach stecken. Ich rufe nachher mal bei Sixt an und frage, ob die mir einen Bofrost-Lieferwagen leihen können. Ja, was denn? Man muss pfiffig sein bei dem Wetter, bevor einem das Hirn wegschmilzt. Warum denn nicht mal das Public Viewing in die Eishalle verlegen? Ja, da kommt außer mir auch mal wieder keiner drauf. Ja, bitte, gern geschehen. Ihr merkt, Hochsommer will organisiert sein. Erste Regel, immer kühle Plätze suchen. Zur Not einfach mal auf die Sonnenbank. Schön eine halbe Stunde abkühlen. Das wirkt Wunder, ja, und man wird auch noch braun. Zweitens, viel trinken, mindestens 3 Liter am Tag. Ja, und zwischendurch auch ruhig mal ein Wasser. Und drittens, gelassen bleiben. Streng nach dem Motto, Sommer ist, wenn die Klobrille mit dir aufsteht.
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0: Holly Humberstone, To Love Somebody. Gehört bei Radio Lippe, 8.25 Uhr haben wir's. Und wenn der Hermann sprechen könnte, der hätte auch einiges zu gestern zu sagen. Da sind Aktivisten einer als rechtsextrem eingestuften Gruppe auf das Hermannsdenkmal geklettert, haben Pyrotechnik gezündet, einen Banner gehisst. Und die Polizei, die bittet jetzt um Mithilfe, falls ihr da wart und Fotos oder Videos gemacht habt. Die hätten sie nämlich gern. Mehr dazu gleich um 20:30 in unseren Lokalnachrichten.
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0: Guten Morgen zusammen um 8.30 Uhr. Jetzt wissen, was wichtig ist, mit Matthias Lehmann.
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2: Schönen guten Morgen. Ja, große Aufregung und Besucherfrust gestern am Hermannsdenkmal. Mehrere vermummte Aktivisten der rechten identitären Bewegung haben das Denkmal bestiegen, Banner vom Balkon gerollt und Pyrotechnik gezündet. Es folgten ein stundenlanger Großeinsatz der Polizei und eine Sperrung des Geländes. Mehr dazu hat Matthias Duder für euch.
3: Nach Angaben der Ermittler begann die Aktion gegen 11 Uhr. Nachdem die Vermummten die Pyrotechnik gezündet und die Banner ausgerollt hatten, flüchteten sie. Der Mann blieb angeseilt oberhalb des Balkons. Erst gegen 17 Uhr stieg er von sich aus hinab und wurde vorläufig festgenommen. Es handelt sich um einen 21-Jährigen aus der Schweiz. Die völkisch orientierte identitäre Bewegung hat sich in einer Pressemitteilung zu der Aktion bekannt. Sie begründet sie mit dem Protest gegen die geplanten Windkraftanlagen im Bereich der Gauseköte. Am Hermannsdenkmal sind jegliche politische Aktionen verboten. Es wurde schon oft von rechten Kreisen instrumentalisiert, ebenso der Protest gegen die Windräder.
2: An der Kusselbergschule in Detmold-Pivitzheide sind heute Morgen Schädlingsbekämpfer am Werk. Sie sollen dafür sorgen, dass der Eichenprozessionsspinner aus mehreren Bäumen auf dem Gelände der Grundschule verschwindet. Wegen der Gefahr durch die Haare der Raupe ist an der Schule schon am Freitag der Präsenzunterricht ausgefallen. Heute ist das nochmal so. Die Stadt rechnet aber damit, dass die Beseitigung des Eichenprozessionsspinners nicht lange dauert. Bei uns in Lippe haben im vergangenen Jahr deutlich mehr Jugendliche aus dem Ausland eine duale Ausbildung begonnen. Nach Angaben der Landesstatistiker stieg die Zahl im Jahresvergleich um mehr als 30% auf über 200. Das Plus war im Vergleich zum NRW-Schnitt in unserem Kreis deutlich höher. Die Zahl der neuen Lehrlinge insgesamt ging in Lippe im vergangenen Jahr deutlich zurück auf rund 1800.
0: Das Radio Lippe Wetter. Da haben wir im Moment so um die 19 Grad in Brosen und etwa 21 Grad in Hörste. Also heute geht es noch relativ entspannt los und ja, ist fast schon was wie eine Abkühlung. Um die 28 Grad dann heute tagsüber und heute Nacht, da wird es dann mal wirklich kühler mit um 14 Grad. Morgen sehr ähnlich wie heute das Wetter. Ab Mittwoch wird es dann jeden Tag etwas heißer. Ja, und Spitzenplatz erreicht bisher der Freitag. Da sind bis zu 36 Grad drin. Der schnellste Verkehrs- und Blitzerservice für die ganze Region mit Blitzern in Lemgo-Lieme auf der Bielefelder Straße, in Blomberg am Gut Blomberg, in Detmold auf der Richthofenstraße, Leopoldsthal in der Ortsdurchfahrt und in Lüchte auf der Höxter Straße. Gute Fahrt wünsche ich euch und wenn ihr noch was entdeckt, immer gern Bescheid sagen. Unsere kostenlose Verkehrshotline ist die 0800 3x die 0 38 18 oder ihr meldet es über die Radio Lippe App oder per WhatsApp.
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0: Guten Morgen zusammen. Radio Lippe hört ihr, 8.41 Uhr. Aber es ist die deutsche Nationalmannschaft. Die hat sich zwar vorzeitig für das 16. Finale der Fußballweltmeisterschaft qualifiziert. Die Freude, die wird aber von einer Verletzung überschattet.
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0: Schlotterbeck musste im Spiel gegen die Elfenbeinküste verletzt vom Platz. Das Warten auf eine Diagnose geht noch weiter. Ralf Bosser aus unserem WM-Studio. Wie ist der aktuelle Stand?
2: Die vorläufige Diagnose lautet Innenbandverletzung im Sprunggelenk, vielleicht sogar ein Innenbandriss. Das Ergebnis einer MRT-Untersuchung liegt noch nicht vor. Damit ist klar, Schlotterbeck wird Deutschland zunächst nicht zur Verfügung stehen. Wie lange der Verteidiger tatsächlich ausfällt, hängt vom genauen Heilungsverlauf ab. Für die deutsche Mannschaft ist das ein schmerzhafter Verlust, weil Schlotterbeck in der Defensive gesetzt war und bislang eine wichtige Rolle gespielt hat. Besonders bitter, Feldspieler dürfen nach Turnierbeginn nicht mehr nachnominiert werden. Deutschland muss den Ausfall also mit dem vorhandenen Kader auffangen.
0: Ja, Deutschland steht also in der K.O.-Runde, muss dort aber möglicherweise ohne einen seiner wichtigsten Abwehrspieler auskommen. Die kommenden Tage, die werden dann zeigen, wie gut die Mannschaft diesen Ausfall kompensieren kann. Fest steht ja aber schon, wann gespielt wird. Heute in einer Woche um 10:30 deutscher Zeit, also 22.30 Uhr. So für eure Planung vielleicht ja doch noch den Dienstag frei zu machen. Radio Lippe hier.
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0: Wunderschönen guten Morgen wünsche ich euch. Radio Lippe doppelt wach hört ihr mit Judith Brenntrup. 8.47 Uhr haben wir es jetzt. 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
1: Hört ihr sie kommen? Die geballte 90er-Jahre-Energie rast mit 200 Sachen Richtung Rainbow Festival. Die Venga Boys sind schrill, laut und bunt, also könnten nicht besser zum Rainbow Festival passen. Wenn die 90er-Jahre-Legenden aus den Niederlanden auf dem Rainbow Festival performen, dann bleibt keiner still sitzen. Der Venga Bus ist nicht nur Songtext, sondern auch die Entstehungsgeschichte. Mit einem Schulbus reiste Produzent Wessel van Dieten quer durch Spanien und legte illegal als DJ an Stränden auf, bis sich die spanische Nationalgarde einschalten musste. Die Idee Venga Bus und Venga Boys war geboren. Bis heute verbreiten sie gute Laune pur. Natürlich immer in ikonischen Outfits. Cowboy, Kämpferin, Püppchen und Matrose. Nur Moderatorin Olivia Jones könnte ihnen am 27. Juni styletechnisch das Wasser reichen. Eins ist aber klar, die Stimmung wird grandios. Besonders mit eurer Hilfe. Boom, boom, boom,
2: da, da, da, da. The Venga Bus is coming and everybody's jumping. New York is San Francisco and das weiß ich bis heute noch nicht.
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1: Mit Marc Weiß. Schönen guten Morgen. An den Schulen in Deutschland nehmen Fälle von Gewalt und Mobbing weiter deutlich zu. Deshalb fordert die Gewerkschaft Erziehung und Wissenschaft jetzt dringend mehr Unterstützung. Thorsten Adolfs aus dem News-Team. Was genau sieht die GEW im Moment so kritisch?
2: Ja, die GEW schlägt Alarm, weil es ihrer Ansicht nach an allen Ecken und Enden in den Schulen an Personal fehlt. Es gäbe zu wenige Lehrerinnen und Lehrer und vor allem viel zu wenige Schulsozialarbeiter, die frühzeitig eingreifen könnten, heißt es. Die Gewerkschaft fordert deshalb, die Schulsozialarbeit deutlich auszubauen, damit Konflikte gar nicht erst eskalieren und Schulen wieder zu einem richtigen Schutzraum für alle Schüler werden können. Dass Handlungsbedarf besteht, zeigen die Zahlen. Bei Fällen körperlicher Gewalt, die von der Polizei erfasst wurden, gab es laut einer Auswertung des Deutschen Schulportals im Jahr 2024 fast 29.000 Gewalttaten. Das ist ein Anstieg um gut 37% innerhalb von nur 2 Jahren. Außerdem kam bei der PISA-Studie heraus, dass gut jeder fünfte 15-Jährige mehrmals im Monat in der Schule gemobbt wird. Dieser Wert hält sich seit Jahren hartnäckig auf einem hohen Niveau. Passend dazu wird in Berlin heute eine neue Studie vorgestellt. Darin geht es zum ersten Mal um die Frage, wie Gewalt und Mobbing gezielt bekämpft werden können.
1: Infos von Thorsten Adolfs aus dem News-Team. Vielen Dank. Jetzt die weiteren Themen in der Zusammenfassung. Seit gestern sind erste Details der Empfehlungen der Rentenkommission bekannt und seitdem wird wieder leidenschaftlich gestritten. Den Gewerkschaften gehen die Pläne zu weit, Wirtschaftsverbänden gehen sie nicht weit genug. Unter anderem soll länger gearbeitet werden, die Rentenbeiträge sollen steigen. Eine Meldung über zufriedene Menschen in Deutschland. Die Spargelbauern sind glücklich, die Ernte sei durchschnittlich bis überdurchschnittlich gewesen. Das meldet die Landwirtschaftskammer. Weil es in den vergangenen Wochen keine Hitzephasen gegeben habe, habe der Spargel auch eine gute Qualität gehabt. Die Preise seien stabil geblieben, heißt es. Dass sich manche Menschen nach einem Leben im Ausland sehnen, ist nicht so ungewöhnlich. In Deutschland tun das aber offenbar so viele, dass schon von einem Signal ausgegangen wird. Nach einer Umfrage für die Jobseite Indeed liebäugeln 2/3 der Arbeitnehmer mit der Möglichkeit, im Ausland zu arbeiten. Nicht zwingend für immer, aber zumindest mal für eine Zeit. 1/3 der Beschäftigten hat sich auch schon konkret über die Möglichkeiten informiert. Hauptmotive seien eine bessere Bezahlung, weniger Steuern und eine höhere Lebensqualität, heißt es. Für die Studienmacher ist das Ergebnis durchaus ein Alarmsignal. Wenn 2/3 der Beschäftigten Deutschland gerne verlassen würden, dann sollte das als Zeichen für die Unzufriedenheit mit den Bedingungen verstanden werden, heißt es von Indeed. Politik und Arbeitgeber sollten die Bedingungen für Arbeit in Deutschland deshalb dringend verbessern. Und das waren die Nachrichten mit Marc Weiß.
3: Danke dir, Marc. Weiter geht's mit dem Radio Lippe Wetter. Und das macht auch weiter mit viel Sonnenschein und viel Wärme. Um die 20 Grad sind es im Moment bei euch in Lürdesen und Köterberg. Und so 28 werden das heute noch. Heute Nachmittag sind so ein paar lockere Wolken unterwegs. Heute Nacht gibt's dann etwas Abkühlung, denn da geht's runter auf um die 14 Grad. Also nochmal alle Fenster auf, bevor es dann morgen wieder warm wird und ab Mittwoch wieder heiß. Da geht es wieder rauf auf über 30 Grad. Freitag sind bis zu 36 Grad drin.
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3: Der schnellste Verkehrs- und Blitzerservice für die ganze Region. Mit Blitzern in Lemgo-Lieme auf der Bielefelder Straße, in Leopoldsthal in der Ortsdurchfahrt, in Lüchte auf der Höxter Straße, in Blomberg am Gut Blomberg und in Detmold auf der Richthofenstraße. Danke allen fürs Melden. Macht das gern auch, wenn ihr noch was entdeckt. Unsere kostenlose Verkehrshotline 0800 3x die 0 38 18 oder einfach über die Radio Lippe App oder per WhatsApp melden.
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3: Mit Judith

Montagmorgen, 10 nach 9, Radio Lippe hier. War von euch gestern jemand oben beim Hermann? Dann könntet ihr Polizei und Staatsschutz möglicherweise behilflich sein. Gestern gegen 11 Uhr sind nämlich Aktivisten der als rechtsextrem eingestuften Gruppe Identitäre Bewegung auf den Hermann geklettert, haben Pyrotechnik gezündet und Banner gehisst. Darauf stand Heimat verteidigen. Die meisten von ihnen sind vor der Polizei geflüchtet. Ein 21-jähriger Schweizer, der hatte sich aber oben am Hermann angeseilt. Gegen 17 Uhr ist er dann freiwillig runtergekommen und wurde vorläufig festgenommen. Gegen ihn wird ermittelt. Es hat zu vielen Einschränkungen am Denkmal geführt, gab ein großes Polizeiaufgebot und weiträumige Absperrungen gestern. Auch der Kletterpark musste da dicht machen. Die Gruppe, die hat sich auch schon zu der Aktion bekannt und geschrieben, es sollte ein Protest gegen die geplanten Windkraftanlagen sein. Falls ihr aber da wart und Fotos oder Videos gemacht habt, dann meldet euch bei der Polizei. Wenn man das zum ersten Mal sieht, dann denkt man schon, was ist denn hier los? Menschen in weißen Schutzanzügen mit Masken und Schutzbrillen auf einem Baum, die den absaugen. Ja, das passiert gerade an der Kusselbergschule in Detmold-Pieveheide. Da sind die Schädlingsbekämpfer, weil mehrere Bäume vom Eichenprozessionsspinner befallen sind. An der Schule ist das einfach super ungünstig. Das Gefährliche sind ja die Haare der Raupe. Kommen die dann mit der Haut in Kontakt oder werden eingeatmet, kann das zu ziemlich fiesen allergischen Reaktionen wie Brennen, Ausschlag und so weiter führen. Deswegen gibt es heute noch mal Distanzunterricht. Alle hoffen aber, dass das Absaugen heute auch direkt durch ist. Wir haben uns das angeguckt und mehr dazu hört ihr auch morgen früh noch mal in Doppelt wach. An einigen Ortsschildern könntet ihr heute schwarz-gelbes Flatterband entdecken, auf dem Kommunen am Limit steht. Gehört zu einem Aktionstag der deutschen Kommunen. Die Finanzlage der Städte und Gemeinden in NRW ist ja ziemlich mies und deswegen der Aktionstag. 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

0: Also wer heute Geburtstag hat, hat gute Karten, berühmt zu werden. Radio Lippe hört ihr um 20 nach 9, denn heute haben gleich mehrere Promis Geburtstag. Campino von den Toten Hosen zum Beispiel oder auch, ach ja, der Wendler.
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2: Ja, was macht eigentlich der Wendler? Die Jüngeren kennen ihn wahrscheinlich nur als den OnlyFans-Account-Manager seiner Frau. Aber bevor der komplett den Verstand verloren hat und nach Florida gegangen ist, um da als Zauberer an Tankstellen aufzutreten, hat der mal ziemlich erfolgreich Musik gemacht. Ja, Schlager. Sie liebt den DJ oder dann war da noch, dann war da hier von, das war Icke Hüftgold. Egal, also der hat richtig guten Schlager gemacht. Da zuckt's auch direkt bei mir. Ich bin ja dreimaliger Disco-Fox-Hallenmeister auf dem 80. meiner Oma geworden. Also ich kann mehr als den Grundschritt, ja. Und vergessen die Performance mit Tante Erna zu einem Bett im Kornfeld. Ein, zwei Tipp, Brezel, Körbchen, dann die Erna durch die Schiebetür. Am Ende gab's von der Jury 3x10 Punkte und eine Flasche Eierlikör. Einer der besten Abende meines Lebens. Worüber haben wir nochmal gesprochen? Ah ja, der Wendler, ja, der ist bekloppt geworden. Und immer dran denken, Hebefiguren sind keine Kunst, das ist Physik. Also immer mit dem Orthopäden absprechen.
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1: Guten Morgen zusammen. 9:30 ist es. Wissen, was wichtig ist. Jetzt mit Matthias Lehmann.
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3: Guten Morgen zusammen. Nach der aufsehenerregenden Aktion gestern am Hermannsdenkmal bittet die Polizei um Zeugenhinweise. Dabei geht es um Fotos und Videos, die Privatleute davon gemacht haben. Nach Angaben der Ermittler hatten mehrere Aktivisten der völkisch orientierten identitären Bewegung das Denkmal vormittags bestiegen, Banner vom Balkon gerollt und Pyrotechnik gezündet. Zudem hatte sich ein Kletterer oberhalb der Terrasse angeseilt. Während die meisten Aktivisten dann direkt flüchteten, blieb der Kletterer oben. Es gab einen großen Polizeieinsatz und das Denkmalgelände war gesperrt. Erst gegen 17 Uhr kam der Mann runter und wurde festgenommen. Die identitäre Bewegung begründet die Aktion mit dem Protest gegen die geplanten Windräder an der Gauseköthe. Experten beobachten zuletzt immer wieder, dass rechte Gruppierungen Umweltschutzthemen für ihre Zwecke instrumentalisieren. Die Kommunen in Ostwestfalen-Lippe sind finanziell am Limit. Das machen heute viele von ihnen mit einem gemeinsamen Aktionstag deutlich. An ausgewählten Ortseingangsschildern hängt ein schwarz-gelbes Flatterband mit der Aufschrift Kommunen am Limit als Zeichen eines bundesweiten Protests. Mehr dazu von Matthias Duda.
4: Aufgerufen dazu haben der Deutsche Städtetag, der Deutsche Landkreistag und der Deutsche Städte- und Gemeindebund. Detmolds Bürgermeister Frank Hilker macht in einer Pressemitteilung klar, worum es geht. Bund und Länder übertragen den Kommunen immer mehr Aufgaben, zahlen dafür aber nicht. Das Prinzip, wer bestellt, bezahlt, werde seit Jahren ignoriert. Die Folge sind leere Kassen bei wachsenden Pflichten. Hilker warnt, wenn Bund und Länder die Finanzlage nicht kurzfristig verbessern, wollen die Bürgermeisterinnen und Bürgermeister in OWL ihre Räte dazu bringen, neue Aufgaben nur noch anzunehmen, wenn diese vollständig vom Bund oder Land finanziert werden.
3: Ab Mittwoch könnt ihr hier in Lippe wieder den Kampf gegen Funklöcher im Mobilfunknetz unterstützen. Dazu ruft unter anderem die Stadt Lüchte auf. Bei der zweiten bundesweiten Mobilfunkmesswoche könnt ihr über eine App der Bundesnetzagentur Stellen mit schlechtem Empfang melden. Das Ganze soll Daten liefern, wo das Mobilfunknetz noch verbessert werden muss. Mehr dazu findet ihr auch auf radiolippe.de.
1: Danke dir, Matthias. Das Radio Lippe Wetter. Das bringt heute fast schon was wie so eine kleine Pause, so eine kleine Abkühlung, denn heute kriegen wir nur so um die 28 Grad. Etwa 20 Grad sind es im Moment bei euch in Köterberg, um die 21 in Oerlinghausen. Später sind ein paar Wolken unterwegs, ansonsten viel Sonnenschein. Morgen wird es nochmal ganz ähnlich. Und warum spreche ich davon fast sowas wie Abkühlung? Weil es ab Mittwoch wieder deutlich nach oben geht. Am Freitag kratzen wir so fast schon an der 40-Grad-Marke. Also danach wird es nochmal ordentlich heiß. Die Nächte, zumindest die kommende und die Nacht danach, die sind auch ziemlich erträglich und passend, um mal ordentlich durchzulüften. So um die 14, 15 Grad kriegen wir da. 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Soweit sieht's gut aus auf den Straßen. Blitzer habt ihr uns gemeldet. In Lemgo-Lieme auf der Bielefelder Straße, da habt ihr den Caddy entdeckt. In Blomberg am Gut Blomberg, in Detmold auf der Richthofenstraße, in Leopoldsthal in der Ortsdurchfahrt und natürlich in Lüchte auf der Höxter Straße, da stehen die Blitzeranhänger. Kommt gut durch und wenn ihr noch was entdeckt auf eurem Weg, sagt Bescheid. Unsere kostenlose Verkehrshotline 0800 3x die 0 38 18 oder ihr meldet's über die Radio Lippe App.
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0: 1973, Radio Lippe hört ihr. Und dann schauen wir doch mal, was ihr diese Woche noch so anstellen könnt.
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0: Zuvido, sag ich. Nino. Also, wer Wein mag, der kommt am Wochenende wirklich auf seine Kosten. Gibt nämlich gleich zwei Weinfeste. Das eine ist eine Premiere. Ab Donnerstag startet das erste Weinfest in Lage. Wetter ist perfekt. Mehrere Winzer kommen mit ihren Weinen. Essen gibt's natürlich auch. Viel Live-Musik an allen Tagen. Samstag legt auch noch ein DJ auf. Also, perfekt für so einen netten, lauen Sommerabend auf dem Marktplatz. Und zu jeder Flasche Wein, die ihr kauft, bekommt ihr ein Los. Sonntag steht dann eine Verlosung an. Also auch nach mehr als einer Flasche kein schlechtes Gewissen, denn ihr wollt ja nur eure Gewinnchancen erhöhen, ne? Auch in Detmold startet am Donnerstag das Weinfest, das ab diesem Jahr zum Wein- und Genussfest wird. Rund um den Schlossplatz ist auch da alles am Start, was man zu so einem schönen Sommerabend braucht. Mehrere Winzer und auch Gastronomen aus Detmold sind dabei. Ich glaube, das wird auch super, ist ja auch eine super Kulisse. Und ein großes Stadtfest hätte ich noch, das Strohsemmelfest in Lemgo. Da geht's Freitag los. Gibt Musik, gibt gutes Essen, leckere Getränke, Varieté auf dem Marktplatz. Auch das wird super.

0: Der Start in die Woche ist geglückt. Montagmorgen bei Radio Lippe. Doppelt wach hört ihr mit Judith Brentrup und Marvin Kreimeyer.
1: Morgen.
0: Ist zu mir ins Studio reingeschneit. Marvin, wie hast du heute Nacht so geschlafen?
1: Es war schon heiß, muss ich sagen. Gerade heute Morgen hat man gemerkt, so, ne, wenn die Sonne dann reinscheint und es ist einfach sofort direkt heiß im Schlafzimmer. Ich weiß nicht, irgendwie war so eine schlechte Luft heute Nacht.
0: Ich finde von allen Nächten war das die schlimmste, weil irgendwie gefühlt, jetzt kriegst du die Hitze nicht mehr so richtig raus aus dem Schlafzimmer.
1: Es hat sich so ein bisschen aufgestaut.
0: Genau, ist bei uns auch in der oberen Etage. Ja, aber heute Nacht,
1: endlich.
0: Da kommt die Abkühlung. Heute Nacht und in der Nacht drauf gehen die Temperaturen so auf 14, 15 Grad runter.
1: Ja, jetzt können wir so ein paar Tage wirklich durchlüften. Das ist richtig gut.
0: Und ordentlich schlafen. Und wie es dann weitergeht, lassen wir jetzt mal unter den Teppich fallen. Ne?
1: Genau.
0: Hier geht's weiter mit Marvin auf jeden Fall. Gleich nach 10. Ich sag tschö für heute und bis morgen früh. Howdy.

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1: Mit Ralf Bossel. Es sind zwar noch 27 Tage bis zum Endspiel der Fußball-WM, aber der Rasen im Finalstadion in East Rutherford sorgt bereits jetzt für Diskussionen. Mehrere Spieler sprechen von einem sehr harten Untergrund, der sich fast wie Kunstrasen anfühlen soll. Die FIFA weist die Kritik zurück und betont, alle Spielfelder in den 16 WM-Stadien seien in einem hervorragenden Zustand. Deutschland spielt am Donnerstag in derselben Arena gegen Ecuador.
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2: Mit Marc Weiß. Schönen guten Morgen. Die meisten Städte und Gemeinden in Deutschland stecken tief in den roten Zahlen, denn die Haushaltslöcher sind so groß wie noch nie. Heute findet unter dem Motto Kommunen am Limit ein bundesweiter Aktionstag statt, um auf die schwierige Lage aufmerksam zu machen. Thorsten Adolfs aus dem News-Team, was genau ist bei den Städten und Gemeinden hier bei uns los?
3: Also die finanzielle Lage der Kommunen ist flächendeckend dramatisch, so drückt es der Deutsche Städtetag aus. Und die Bertelsmann Stiftung hat dazu Zahlen. Sie hat ausgerechnet, dass sich bei Städten, Kreisen und Gemeinden im vergangenen Jahr ein Rekorddefizit von knapp 32 Milliarden Euro angehäuft hat. Die Gesamtverschuldung liegt mittlerweile bei fast 200 Milliarden Euro. Und besonders bitter, selbst in wirtschaftlich starken Regionen wie Bayern oder Baden-Württemberg sind die letzten Reserven mittlerweile komplett aufgebraucht. Die Folge ist, dass wichtige Investitionen in Straßen oder Schulen zurückgefahren werden müssen, weil das Geld schlicht nicht mehr reicht und auf der anderen Seite die Kosten für Personal und Soziales immer weiter steigen.
2: Was bedeutet das für uns im Alltag und vor allem, wie geht's weiter?
3: Das bedeutet, wenn das Geld knapp ist, dann sparen die Kommunen oft zuerst bei den sogenannten freiwilligen Leistungen, das heißt konkret Bibliotheken, Musikschulen, Volkshochschulen oder Angebote für Ehrenamtliche, die könnten bald noch stärker eingeschränkt werden oder sogar ganz wegfallen. Und damit die Infrastruktur nicht weiter verfällt, verlangen Städtetag, Landkreistag und der Städte- und Gemeindebund ein echtes Umdenken von Bund und Ländern. Mit Aktionen soll heute im ganzen Land auf die Probleme aufmerksam gemacht werden. Gefordert werden Soforthilfen und langfristige Reformen, damit die Kommunen auch in Zukunft handlungsfähig bleiben und die Angebote vor unserer Haustür bestehen bleiben.
2: Reformen, das wäre tatsächlich mal eine Idee. Infos waren das von Thorsten Adolfs aus dem News-Team. Vielen Dank. Jetzt die weiteren Themen in der Zusammenfassung. Mitglieder der Rentenkommission, da sind wir wieder bei Reformen, wehren sich gegen die Kritik von vielen Seiten. Man müsse sich das Gesamtkonzept anschauen, sagte die SPD-Politikerin Annika Klose, die in der Kommission sitzt. Der Auftrag sei gewesen, eine lebensstandardsichernde Rente für niedrige und mittlere Einkommen sicherzustellen, die auf Dauer bezahlbar bleibt. Und das sei gelungen, sagte Klose im ZDF. Das Thema Ebola hat leider nochmal an Dramatik gewonnen. Gut einen Monat nach Beginn des Ausbruchs in der Demokratischen Republik Kongo ist die Zahl der bestätigten Ebola-Fälle dort auf über 1000 gestiegen. Nach Angaben der Behörden gibt es bisher 254 Ebola-Tote. Für viele geht es bald in den Urlaub, da wird die Reiseapotheke nochmal aufgefüllt. Was kaum jemand weiß, bei Online-Bestellungen gehen die Preise für Schmerzmittel, Sonnenschutz, Pflaster oder auch Mückenschutz teilweise deutlich auseinander. Eine aktuelle Auswertung des Portals günstiger.de zeigt, zwischen den günstigsten und teuersten Online-Apotheken liegen im Schnitt 33% Preisunterschied. Als Muss- oder absolute Basisausstattung für die Reiseapotheke gelten Schmerzmittel, Sonnenschutz, Fieberthermometer, Wunddesinfektion, Pflaster und Mückenschutz. Wichtig dabei, vor der Reise das Verfallsdatum der noch vorhandenen Mittel prüfen. Und das waren die Nachrichten mit Marc Weiß.
4: Danke dir. Und das Wetter, es bleibt sommerlich heiß heute und morgen um die 26, 27 Grad und auch sehr sonnig. Nachts können wir richtig schön lüften die nächsten Tage. Temperatur fällt unter 20 Grad. Ab Mittwoch, da wird es dann wieder knackig über 30 Grad.
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4: Jetzt der schnellste Verkehrs- und Blitzer-Service. Alle haben sich scheinbar zu Hause verkrochen. Ihr kommt gut durch auf den Straßen. Ich habe ein paar Blitzer für euch. Geblitzt wird in Blomberg, Gut Blomberg, in Detmold auf der Richthofenstraße, in Lemgo-Lieme auf der Bielefelder Straße, Leopoldstal in der Ortsdurchfahrt und in Lüchte steht noch ein Blitzer auf der Höxter Straße. Wenn ihr noch Stausblitzer gesehen habt, meldet die gerne wie immer kostenlos hier unter der 0800 dreimal die 0 38 18. Danke euch. Ich wünsche euch eine gute Fahrt. Kommt gut durch.
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4: Ab in die nächste Sommerwoche. Ich bin Marvin Kreimeier, begleite euch wieder bei der Arbeit. Das ist Ascha mit Moa. Habt einen schönen und angenehmen Montag.

0: Wascht ihr euren Reis? Mache ich erst seit kurzem und es ist wirklich ein Gamechanger. Der Reis ist nicht mehr verklebt. Und er soll ja auch die Schadstoffbelastung reduzieren. Es gibt da so einige Sachen, die ich mein ganzes Leben lang falsch gemacht habe. Und Laura Potting auch. Bei Erdbeeren zum Beispiel.
1: Erdbeeren musst du waschen, bevor du sie isst. Gut, das wusste ich. Oh, Gott sei Dank. Allerdings habe ich sie immer schön unter den kalten Wasserstrahl gehalten. Und das ist nicht so gut. Der kann die Erdbeeren nämlich verletzen. Besser ist es, wenn du die schonend im Wasserbad wäschst. Das gilt auch für mich. So, weiter. Und dann ist es auch noch wichtig, dass du dieses grüne, dieses Dings da an der Erdbeere, wie heißt denn das? Kelch. Ha, witzig. Und wenn man den abschneidet, ne, dann heißt das Entkelchen. Jetzt habe ich auch ein neues Wort für sich betrinken gefunden. Hervorragend. Jedenfalls müsst ihr das Grünzeug bei der Erdbeere beim Waschen noch dran lassen. Ansonsten dringt nämlich Wasser in die Erdbeere ein und verwässert den Geschmack. So das Bundeszentrum für Ernährung. Und wo wir es gerade von Waschen haben, einige von euch werden ihr Hähnchen sicherlich waschen, bevor sie es zubereiten. Das nicht machen, denn das Hühnchen kann mit Keimen belastet sein. Beim Berühren und beim Abspülen unter dem Wasserhahn können die Bakterien dann über die Hände und mit Wasserspritzern in der Küche verteilt werden, so die Verbraucherzentrale NRW. Also besser direkt mit einer Gabel auf den Grill oder in die Pfanne geben. Wisst ihr Bescheid? Ich habe jetzt fertig und ich suche mir jetzt irgendwo was zum Entkelchen.
0: Prost, Laura. Für euch jetzt Kamrad mit Hack Yourself.
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0: Alles, was wichtig ist bei uns im schönsten Kreis, hört ihr jetzt in den News. Wir haben es 10:30.
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2: Mit Matthias Lehmann, guten Tag. Nach der rechten Protestaktion am Hermannsdenkmal bittet die Polizei um Zeugenhinweise. Es geht besonders um Fotos und Videos von den Aktivisten. Das Denkmal war wegen der Aktion mehrere Stunden gesperrt. Ein Mann wurde kurzzeitig festgenommen. Mehr dazu bei uns im Netz. Gelbe Flatterbänder an Ortsschildern machen heute in OWL auf die Finanznot der Kommunen aufmerksam. Dahinter steckt ein bundesweiter Protest, den die kommunalen Spitzenverbände initiiert haben. Die Städte und Gemeinden klagen, dass Bund und Land immer mehr Aufgaben auf sie abwälzen, diese aber nicht bezahlen. Man sei am Limit, heißt es. An der Kusselbergschule in Detmold-Pivitzheide wollen heute Schädlingsbekämpfer den Eichenprozessionsspinner beseitigen. Weil sich die Raupe in mehreren Bäumen auf dem Gelände eingenistet hatte, fiel schon Freitag der Präsenzunterricht aus. Morgen soll alles wieder normal laufen. Das Wetter, sonnig und etwas angenehmer heute mit bis zu 28 Grad. Morgen ganz ähnlich und ab Mittwoch wieder heißer.
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0: Hallo Autofahrer, ihr habt einen frischen Blitzer gemeldet. In Blomberg-Herrentrupp auf der B1. Außerdem in Blomberg, Gut Blomberg, in Detmold, Richthofenstraße, in Lieme, Bielefelder Straße, Leopoldsthal stehen Blitzer in der Ortsdurchfahrt und in Lüchte auf der Höxter Straße. Alle Staus an Blitzer könnt ihr gern hier melden, kostenlos unter der 0800 3x die 0 3818. Gute Fahrt! 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

Was für Temperaturen im Moment. Also eigentlich können wir heute so ein bisschen durchatmen, aber es ist trotzdem richtig heiß im Kalletal. Aktuell 22 Grad, in Augustdorf 23 Grad. Heute bekommen wir dann noch Werte um die 27 Grad und Mittwoch knacken wir auch wieder die 30. Also es ist eine heiße Woche. Da hilft eigentlich nur eins: Schatten suchen, viel trinken und jede kleine Brise genießen, die man bekommen kann. Der Ventilator ist gerade einfach der wichtigste Begleiter. Ich mag es richtig gerne, wenn so ein kleiner Lufthauch an den Beinen ist. Und egal ob im Auto oder im Büro oder jetzt schon ganz entspannt im Freibad, wir haben den passenden Soundtrack für diese heißen Sommertage. Jetzt Sean Paul mit Temperature. Habt einen angenehmen Montag. Marvin.

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2: Mit Marc Weiß. Schönen guten Tag. Großbritannien braucht schon bald wieder einen neuen Regierungschef. Premierminister Keir Starmer tritt zurück. Das hat er gerade eben bekannt gegeben. Als Parteichef mit sofortiger Wirkung. Premierminister will er bleiben, bis die Partei einen Nachfolger gefunden hat. Und das alles sollte noch vor der Sommerpause gelingen. Die Rede ist von Mitte Juli. Starmer war in den vergangenen Monaten immer mehr unter Druck geraten. Er hatte vor allem in der eigenen Partei den Rückhalt verloren. Im Nahverkehr und an den Bahnhöfen in Nordrhein-Westfalen wird das Klima rauer. Vergangenes Jahr gab es mehr Zwischenfälle als in den Jahren davor. So steht es im neuen Sicherheitsbericht des Landesverkehrsministeriums und des Verkehrsverbundes Rhein-Ruhr. Frage an Thorsten Adolfs aus dem News-Team. Womit musste sich das Personal auseinandersetzen?
3: Also in den meisten Fällen ging es um Sachbeschädigungen oder Verschmutzungen. Auch bei Körperverletzungen mit Waffen gab es mehr Fälle als früher. Wenn es Streit gab, dann waren oft die Ticketkontrollen der Auslöser. Trotz der rund 20.000 gezählten Vorfälle bleibe der Nahverkehr aber sicher, steht in dem Bericht. Das Personal sorge für einen reibungslosen Ablauf und müsse deshalb unbedingt geschützt werden.
2: Das klingt nachvollziehbar, aber wie wollen die Nahverkehrsunternehmen das schaffen?
3: Ja, um Konflikte zu entschärfen, wird auf mehrere Lösungen gesetzt. Das Zugpersonal soll in Zukunft öfter in Doppelbesetzung unterwegs sein und wer möchte, soll mit einer Bodycam ausgestattet werden. Außerdem werden Mitarbeiter gezielt in Deeskalation geschult, um brenzlige Situationen besser zu meistern. Und die Technik wird in Zukunft eine noch größere Rolle bei der Sicherheit spielen. Mehr als 90% der Züge haben schon Videokameras. Sie sollen jetzt mit und mit modernisiert werden. Geplant sind unter anderem auch KI-Systeme, die Gewaltsituationen früh erkennen, damit die Bundespolizei im Ernstfall sofort eingreifen kann.
2: Infos von Thorsten Adolfs aus dem News-Team. Vielen Dank. Jetzt weitere Themen in der Zusammenfassung. Die Gewerkschaft Erziehung und Wissenschaft fordert deutlich mehr Einsatz gegen Mobbing und Gewalt an Schulen. Nach einer Auswertung des Deutschen Schulportals gab es 2024 fast 29.000 Gewalttaten an den Schulen. Ein Anstieg um fast 40% in 2 Jahren. Die Finanzkrise der Kommunen in NRW hat aus Sicht eines Bündnisses eine bedrohliche Dimension erreicht. Städtetag, Landkreistag und der Städte- und Gemeindebund NRW warnen am heutigen Aktionstag Kommunen am Limit vor der schwierigen Situation von Städten und Kommunen. Aktuell gibt es bundesweit ein Rekorddefizit in den kommunalen Kassen. Viel Krisen, viel Unzufriedenheit. Jetzt mal eine Meldung über zufriedene Menschen. Die Spargelbauern im Land sind glücklich. Die Ernte sei durchschnittlich bis leicht überdurchschnittlich gewesen, sagt der Spargelexperte der Landwirtschaftskammer. Und der Mann heißt auch noch Ralf Große dankbar. Wegen des sonnigen Wetters hätten viele Bauern in diesem Jahr schon Mitte März und damit früher als üblich den ersten Spargel gestochen. Man sei zufrieden und weil es in den vergangenen Wochen zumindest keine Hitzephasen gegeben habe, habe der Spargel auch eine gute Qualität gehabt. Die Preise seien insgesamt stabil geblieben, sagte Große dankbar. Wer jetzt noch frischen deutschen Spargel essen möchte, muss sich allerdings sputen, denn übermorgen endet offiziell die Spargelsaison. Und das waren die Nachrichten mit Marc Weiß.
4: Danke dir. Das Wetter, es bleibt sommerlich heiß. Heute Morgen um die 26, 27 Grad. Und die Sonne scheint, hat ordentlich Power. Nachts können wir aber richtig schön lüften. Die Temperatur fällt unter 20 Grad die nächsten beiden Tage. Ab Mittwoch, da wird's dann wieder knackig, über 30 Grad.
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4: Kurz nach 11, jetzt der schnellste Verkehrs- und Blitzer-Service. Ich habe ein paar frische Blitzer für euch. In Bad Salzuflen steht einer auf AB 239 zwischen Herford und Bad Salzuflen. Außerdem stehen noch welche in Blomberg, Gut Blomberg, in Blomberg-Herrentrupp auf der B1, in Detmold wird geblitzt auf der Richthofenstraße, in Leopoldstal in der Ortsdurchfahrt und in Lüchte steht noch ein Blitzer auf der Höxter Straße. Wenn ihr unterwegs noch frische Staus und Blitzer seht, dann meldet die gerne hier bei mir im Studio kostenlos unter der 0800 3x die 0 38 18. Danke dafür, ich wünsche euch eine gute Fahrt.
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4: Das bin ich. Ich wünsche euch einen schönen und angenehmen Montag. Jetzt Taylor Swift mit Open Night. 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

0: Janilia mit Superstar, gleich bei uns im besten Mix Imagine Dragons mit Demons. Ich bin Marvin Kreimer und wir haben es 11:30. Jetzt alles, was wichtig ist, hört ihr in den News.
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2: Mit Matthias Lehmann, guten Tag. Das Landgericht Detmold hat einen 25-Jährigen wegen Vergewaltigung zu 3 Jahren Haft verurteilt. Nach Angaben eines Sprechers gab der Mann zu, eine Frau mit Nacktbildern von ihr erpresst und sie so zum Sex gezwungen zu haben. Außerdem hatte er Kinderpornografie verbreitet. Die Kommunen in OWL schlagen erneut Finanzalarm. Als Zeichen des Protests gegen mangelnde Unterstützung von Bund und Land hängen an vielen Ortsschildern heute bei einer bundesweiten Aktion Flatterbänder mit der Aufschrift Kommunen am Limit. Hintergrund sind vor allem die immer weiter steigenden Sozialausgaben. Die Kusselbergschule in Detmold-Pivetsheide ist den Eichenprozessionsspinner auf ihrem Gelände erstmal los. Laut Schulleitung haben Schädlingsbekämpfer die Raupe am Morgen aus den befallenen Bäumen entfernt. Wegen der Gefahr bei Kontakt mit den Haaren des Schädlings gab es an der Grundschule seit Freitag Distanzunterricht. Das Wetter: oft sonnig bei bis zu 28 Grad, morgen ähnlich und ab Mittwoch wieder heißer.
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0: Hallo Autofahrer, es staut sich auf der A2 Richtung Hannover zwischen Launau und Bad Nenndorf. 2 Kilometer Stau. Ihr braucht hier etwa 5 bis 10 Minuten länger. Und dann habe ich noch ein paar Blitzer für euch. Geblitzt wird in Bad Salzuflen auf der B239 zwischen Herford und Bad Salzuflen. In Blomberg-Herrentrupp steht ein Blitzer auf der B1. In Detmold auf der Richthofenstraße. Leopoldsthal steht noch eine Ortsdurchfahrt. Und in Lüchte auf der Höxterstraße. Wenn ihr noch Staus und Blitzer unterwegs gesehen habt, meldet die gerne hier bei mir. Es geht kostenlos unter unserer Verkehrshotline 0800 3x die 0 38 18 oder tragt es ein in der Radio Lippe App. Danke dafür. Ich wünsche euch eine gute Fahrt und kommt gut und sicher ans Ziel.
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0: Styles mit seiner neuen Nummer American Girls hier bei uns im besten Mix.
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0: Deutschland hat am Wochenende gegen die Elfenbeinküste den Sprung in die K.O.-Runde geschafft. Gespielt wurde in Toronto und da waren auch Fans hier aus der Region am Start. Mittendrin die selbsternannte Legendentruppe aus Höxter, die waren alle als Fußballlegenden verkleidet.
2: Also mein Name ist Steffen und ich stelle Helmut Schön dar.
3: Ich bin Christoph und ich stelle Rudi Völler dar.
4: Ich bin Manuel und ich bin der Franz.
5: Ich bin der Markus und ich bin der Gerd Paul Breitmüller. Eine Kombination aus Gerd Müller und Paul Breitner.
0: Die Freunde begleiten das deutsche Team tatsächlich schon seit Jahren zu allen wichtigen Spielen.
2: Vor ein paar Jahren kam die Idee, dass wir uns vielleicht auch ein kleines Motto aneignen könnten. Und das Motto ist die Legenden, die deutschen Legenden. Und da haben wir mit unserer Fünfergruppe, die wir sind, hat sich jeder einen Charakter ausgesucht. Rudi Völler lag auf der Hand, weil man hat mir gesagt, ich hätte seine Nase. Ich habe ihn in der Tat auch vor 4-5 Wochen getroffen. Er sagte mir dann, er hätte gerne auch noch so viele Haare, wie ich habe. Aber ich sagte, du bist ja auch ein bisschen

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1: Mit Mark Weiß. Schönen guten Tag. Der britische Premierminister Starmer hat seinen Rücktritt angekündigt. Er zieht damit die Reißleine. Nach monatelangem massiven politischen Druck von den Wählern, aber auch aus den eigenen Reihen. Infos von Thorsten Adolfs aus dem News-Team.
2: Für die Entscheidung zurückzutreten gibt es im Wesentlichen drei Gründe. Bei den britischen Kommunalwahlen im Mai erlitt Starmers Labour-Partei ein Debakel und fuhr das schlechteste Ergebnis einer Regierungspartei seit 30 Jahren ein. Große Teile der Basis hatten sich daraufhin enttäuscht von der Partei abgewendet. Grund Nummer zwei sind Starmers historisch schlechte Beliebtheitswerte. Die Bevölkerung hatte das Gefühl, dass er von den großen Versprechungen und angekündigten Veränderungen nach der Regierungsübernahme nicht viel umgesetzt hat. Und Grund Nummer drei ist der Machtkampf innerhalb der Labour-Partei. Nach den Verlusten bei den Wahlen bröckelte der Rückhalt für Starmer dramatisch. Große Teile der Partei unterstützen mittlerweile Starmers Rivalen Andy Burnham, der als früherer Bürgermeister von Manchester sehr beliebt ist. Burnham baute über seinen Sitz im britischen Parlament so viel Druck auf, dass Starmer eine offene Kampfabstimmung um den Parteivorsitz krachend verloren hätte. Bis die Nachfolge geklärt ist, will Starmer noch im Amt bleiben. Die Labour-Partei will jetzt erst einmal einen Zeitplan für die Wahl des neuen Vorsitzenden aufstellen.
1: Thorsten Adolfs mit Infos aus dem News-Team. Vielen Dank. Jetzt die weiteren Themen in der Zusammenfassung. Nahverkehrszüge und Bahnhöfe bleiben ein raues Pflaster. Im vergangenen Jahr gab es landesweit rund 20.000 sicherheitsrelevante Vorfälle. Verkehrsministerium und der Verkehrsverbund Rhein-Ruhr wollen sich dagegen stellen. Das Zugpersonal soll öfter in Doppelbesetzung unterwegs sein. Die Mitarbeiter werden in Deeskalation geschult und die Kameras sollen verbessert werden. Wer für seine Reiseapotheke online Mittel bestellt, der sollte unbedingt die Preise vergleichen. Eine aktuelle Auswertung des Portals günstiger.de zeigt, zwischen den günstigsten und teuersten Online-Apotheken liegen im Schnitt 33% Preisunterschied. Die Tester hatten sich vor allem die Preise von Reiseapotheken-Klassikern wie Schmerzmittel, Sonnenschutzpflaster oder Mückenschutz angeguckt. Das Thema Ebola hat leider nochmal an Dramatik gewonnen. Gut einen Monat nach Beginn des Ausbruchs im Kongo ist die Zahl der bestätigten Ebola-Fälle dort auf über 1000 gestiegen. Nach Angaben der Behörden gibt es bisher 254 Ebola-Tote. Wegen des Ferienbeginns in Hessen, Rheinland-Pfalz und dem Saarland rechnet der ADAC am kommenden Wochenende mit einer ersten großen Sommerreisewelle. Auf vielen Autobahnen sei mit deutlich mehr Verkehr und längeren Staus zu rechnen, heißt es vom Club. Zusätzlich beginnen auch in mehreren europäischen Nachbarländern die Sommerferien, unter anderem in Teilen der Schweiz, in Polen und in Dänemark. Und es gibt bundesweit aktuell über 1000 aktive Autobahnbaustellen. Zu den besonders belasteten Strecken gehören die klassischen Reiserouten Richtung Süden und die Strecken zur Nord- und Ostsee. Los geht's laut ADAC schon ab Freitagmittag. Am Samstag kommen noch zusätzlicher Verkehr in die Naherholungsgebiete dazu. Am Sonntagnachmittag dann auch noch der übliche Wochenend-Rückreiseverkehr. Vielleicht nimmt man auch irgendwas für die Nerven mit. Und das waren die Nachrichten mit Marc Weiß.
3: Danke dir. Und das Wetter, aktuell Temperaturen zwischen 23 und 24 Grad hier bei uns. Heute Morgen bekommen wir um die 27 Grad. Nachts fällt die Temperatur unter 20, also heute Nacht können wir nochmal wieder ordentlich lüften. Ab Mittwoch, da wird es wieder knackig mit über 30 Grad tagsüber.
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3: Jetzt der schnellste Verkehrs- und Blitzerservice. Es wird geblitzt in Bad Salzuflen auf der B239 zwischen Herford und Bad Salzuflen, in Blomberg-Herrentrupp auf der B1 in Detmolde. Richthofenstraße, Lage-Stapellage, Hiddentrupperstraße, in Lemgo, Lagische Straße, in Leopoldstal in der Ortsdurchfahrt und in Lüchte steht noch einer auf der Höxterstraße. Alle Staus, alle Blitzer könnt ihr gerne wie immer hier bei mir melden, kostenlos unter der 0800 3x die 0 38 18. Danke dafür, ich wünsche euch eine gute Fahrt.
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3: Eigentlich ist es doch gar nicht so heiß. Marvin Kreimeyer hier. Ich schwitze mir hier trotzdem ordentlich einen ab. Aber kann natürlich auch daran liegen, dass hier im Studio 4 PCs laufen und die ganze Sendetechnik. Das ist Teddy Swims, Mr. Know-It-All.

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3: Ja, nee, ist klar. Bah, ist das warm geworden, oder? Ganz ehrlich, schwitzt ihr auch so? Wie heiß will das denn werden? 34, 35, 36 Grad. Wer bietet mehr? Ja, ist das denn noch Wetter oder ist das schon eine Hitzeauktion? Jetzt wissen wir auch mal, wie sich so ein halbes Hähnchen fühlt im Frau-Holle-Grill. Und dem halben Hähnchen geht es noch besser als uns, weil die andere Hälfte liegt ja noch im Kühlschrank. Da versuche ich gleich auch mal reinzukommen. Ja, was denn? Wenigstens mal die Füße ins Gemüsefach stecken. Ich rufe nachher mal bei Sixt an und frage, ob die mir einen Bofrost-Lieferwagen leihen können. Ja, was denn? Man muss pfiffig sein bei dem Wetter, bevor einem das Hirn wegschmilzt. Warum denn nicht mal das Public Viewing in die Eishalle verlegen? Ja, da kommt außer mir auch mal wieder keiner drauf. Ja, bitte, gern geschehen. Ihr merkt, Hochsommer will organisiert sein. Erste Regel, immer kühle Plätze suchen. Zur Not einfach mal auf die Sonnenbank. Schön eine halbe Stunde abkühlen. Das wirkt Wunder, ja, und man wird auch noch braun. Zweitens, viel trinken, mindestens 3 Liter am Tag. Ja, und zwischendurch auch ruhig mal ein Wasser. Und drittens, gelassen bleiben. Streng nach dem Motto, Sommer ist, wenn die Klobrille mit dir aufsteht.
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1: Marvin hier um 12:30. Wir bringen euch auf den aktuellen Stand. Alles, was wichtig ist, hört ihr jetzt bei uns in den News.
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3: Mit Frank Schröder, Mahlzeit. Bei uns in Lippe haben im vergangenen Jahr deutlich mehr Jugendliche aus dem Ausland eine duale Ausbildung angefangen. Über 200 waren es, fast ein Drittel mehr als im Jahr davor, heißt es von den Landesstatistikern. Die Zahl der neuen Lehrlinge insgesamt ging in Lippe im vergangenen Jahr deutlich auf rund 1.800 zurück. Ab Mittwoch könnt ihr hier in Lippe wieder den Kampf gegen Funklöcher im Mobilfunknetz unterstützen. Dazu ruft unter anderem die Stadt Lüchte auf. Bei der zweiten bundesweiten Mobilfunkmesswoche könnt ihr über eine App der Bundesnetzagentur Stellen mit schlechtem Empfang melden. Mehr Infos dazu gibt's auf radiolippe.de. In unserer Nachbarstadt Paderborn gilt ab heute eine Tempo-10-Regelung für Fahrradfahrer. An der betroffenen Kreuzung gab es immer wieder Unfälle laut Stadt, unter anderem, weil Radfahrer da immer wieder zu schnell unterwegs waren und oft nicht mehr reagieren konnten. Und das Wetter. Heute geht's hoch bis auf 28 Grad, morgen auch. Mittwoch wieder deutlich über 30 Grad. Hochsommer in Lippe.
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1: Hallo Autofahrer. Die Blitzer stehen aktuell in Bad Salzuflen auf der B239. In Detmold Richthofenstraße, Lage Stapellage Hiddentrupper Straße. In Lemgo auf der Lagischen Straße. Leopoldsthal in der Ortsdurchfahrt. Und in Lüchte steht noch ein auf der Höxter Straße. Alle Staus, alle Blitzer, die ihr seht, könnt ihr gerne hier bei mir melden unter der 0800 3x die 0 38 18. Danke dafür. Ich wünsche euch eine gute Fahrt und kommt gut und sicher ans Ziel.
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1: Mit Sarah Heinz. Guten Tag. Im Nahverkehr bei uns in NRW hat es im letzten Jahr deutlich mehr Vorfälle gegeben. Über 20.000 Fälle wurden erfasst. Das sind über 1.300 mehr als im Vorjahr. Konkret geht es dabei um Beleidigungen bis hin zu Sachbeschädigungen und Gewalt. Besonders oft ist dabei das Zugpersonal betroffen, vor allem bei Ticketkontrollen. Trotzdem sagen Bahn- und Verkehrsverbünde, Zugfahren im Land sei weiterhin sicher. Mehr dazu hat Rosina Sjandi aus dem Landtagsstudio.
2: Die vorgelegten Zahlen zeigen, es gibt mehr Konflikte in den Zügen, aber nicht automatisch mehr schwere Gewalttaten. Viele Probleme entstehen laut Bericht bei Ticketkontrollen, also dann, wenn Fahrgäste ohne gültiges Ticket unterwegs sind. Das führe häufig zu Stresssituationen für das Personal, heißt es. Der Vorstandssprecher des Verkehrsverbundes Rhein-Ruhr, Oliver Wittke, sagte, die Linie sei klar.
3: Fahrpersonal, Zugbegleitpersonal, auch diejenigen Kolleginnen und Kollegen, die Kontrollen durchführen, werden zunehmend verbal angegriffen. Das können wir nicht tolerieren.
2: Die Verantwortlichen setzen auf mehr Sicherheitspersonal, auf Schulungen und auf Technik in den Zügen. Dazu gehören auch Videoüberwachung und Bodycams. Ziel sei es, dass sich Fahrgäste und auch die Beschäftigten im Zug besser geschützt fühlen.
1: Danke, José, für die Infos. Mehr Meldungen hört ihr jetzt in der Zusammenfassung. Nach monatelangem wachsenden Druck auch innerhalb der eigenen Partei hat der britische Premierminister Starmer jetzt die Reißleine gezogen. Er hat seinen Rücktritt bekannt gegeben. Bis ein Nachfolger gefunden wird, will er noch im Amt bleiben. Geplant ist, die Ablöse bis Mitte Juli hinzubekommen. An deutschen Schulen gibt es immer mehr Fälle von Gewalt und Mobbing. Die Gewerkschaft Erziehung und Wissenschaft fordert deswegen unter anderem, die Schulsozialarbeit auszubauen, damit Konflikte gar nicht erst eskalieren können und Schulen wieder zu einem Schutzraum für Schülerinnen und Schüler werden. Fast jeden zweiten Mieter in Deutschland belasten die Kosten fürs Wohnen. Laut einer aktuellen Allensbach-Umfrage bleiben viele Menschen deshalb immer länger in ihren Wohnungen. Inzwischen liegt der Durchschnitt bei 18 Jahren. Offenbar würden viele Mieter an ihren alten Wohnungen festhalten, aus Angst vor teureren neuen Mietverträgen, so die Studienmacher. In Sachsen-Anhalt sorgt eine neue Regel in einem Strandbad gerade für Diskussionen. Menschen, die nach Ansicht der Betreiber nicht gut genug Deutsch sprechen, sollen dort nicht eingelassen werden. Grund ist nach Angaben des Strandbads die Sicherheit der Badegäste. Man müsse sicher sein, dass die Besucher die Baderegeln verstehen, vor allem an heißen Tagen wie jetzt, wenn besonders viel los sei. Gerade Kinder müssten verstehen, wie sie sich am Wasser zu verhalten hätten, genau wie die Personen, die sie beaufsichtigen. Mit der Regel sollen auch die Bademeister und das Personal entlastet werden. Für die neue Regel wurde das Strandbad auch schon kritisiert. Die Betreiber würden da aber konsequent bleiben, hieß es. Und das waren die Nachrichten mit Sarah Heinz.
4: Danke dir. Das Wetter, wir freuen uns auf eine Abkühlung. Die bekommen wir heute Nacht, tagsüber, heute Morgen. Sonne, teils bewölkt und um die 27 Grad. Heute Nacht fällt die Temperatur dann unter 20 Grad. Wir können also gut lüften. Ab Mittwoch, dann gibt es wieder ordentlich Hitze, über 30 Grad. Und auch am Freitag bleibt es so.
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4: Kurz nach eins, jetzt der schnellste Verkehrs- und Blitzerservice. Ihr habt einen frischen Blitzer gemeldet in Lage auf der Billinghauser Straße. Außerdem wird geblitzt in Detmold, Richthofenstraße, in Lage Stapellage auf der Hiddentrupper Straße, in Lemgo, Lagische Straße, in Leopoldstal in der Ortsdurchfahrt und in Lüchte steht noch einer auf der Höxter Straße. Danke fürs Bescheid geben. Ihr könnt euch auch gerne hier mit Blitzern und Staus melden unter der 0800 3x die 0 38 18. Ich wünsche euch eine gute Fahrt und kommt gut und sicher ans Ziel.
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4: Schön, dass ihr da seid. Ich wünsche euch einen angenehmen Montag.
5: Baby.

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0: Hallo Autofahrer, Vorsicht auf der A2 Richtung Dortmund zwischen Porta Westfalica und Kreuzbad Oeynhausen. Da liegen Steine auf der Fahrbahn. Fahrt bitte vorsichtig zwischen Porta Westfalica und Kreuzbad Oeynhausen.
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0: Hallo am Montag, Marvin hier. 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

0: Marvin hier. Gleich 13:30. Wir bringen euch auf den aktuellen Stand. Alles, was wichtig ist bei uns vor der Haustür, hört ihr jetzt in den News.
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2: Mit Frank Schröder. Hallo zusammen. Das Landgericht Detmold hat einen 25-Jährigen wegen Vergewaltigung zu 3 Jahren Haft verurteilt. Nach Angaben eines Sprechers gab der Mann zu, eine Frau mit Nacktbildern von ihr erpresst und sie so zum Sex gezwungen zu haben. Außerdem hatte er Kinderpornografie verbreitet. Die Kommunen in Ostwestfalen-Lippe schlagen erneut Finanzalarm. Als Zeichen des Protests gegen mangelnde Unterstützung von Bund und Land hängen an vielen Ortsschildern heute bei einer bundesweiten Aktion Flatterbänder mit der Aufschrift Kommunen am Limit. Hintergrund sind vor allem die immer weiter steigenden Sozialausgaben. Die Kusselberg-Schule in Detmold-Piwizeide ist den Eichenprozessionsspinner auf ihrem Gelände jetzt erstmal los. Laut Schulleitung haben Schädlingsbekämpfer die Raupen heute Morgen aus den befallenen Bäumen entfernt. Wegen der Gefahr bei Kontakt mit den Haaren des Schädlings gab es an der Grundschule seit Freitag Distanzunterricht. Und das Wetter die ganze Woche über heiß und sonnig. Das ist sommerlich gerade in Lippe.
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0: Hallo Autofahrer, die Blitzer stehen aktuell im Blomberg-Herrentrupp auf der B1. In Lage steht einer auf der Billinghauser Straße in Höhe des Friedhofs. In Lage Stapellage Hiddentrupper Straße. In Lemgo wird geblitzt auf der Lageschen Straße. In Leopoldstal in der Ortsdurchfahrt. Und in Lüchte steht noch einer auf der Höxter Straße. Danke euch fürs Bescheid geben. Alle Staus, alle Blitzer könnt ihr wie immer kostenlos hier melden. 0800 dreimal die 0, 38, 18. Wo auch immer es für euch hingeht, ich wünsche euch eine gute Fahrt und kommt gut und sicher ans Ziel.
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Hallo Autofahrer, Vorsicht auf der A2 Richtung Dortmund zwischen Herford Ost und Herford Bad Salzuflen. Da ist eine ungesicherte Unfallstelle. Fahrt da bitte vorsichtig und bildet eine Rettungsgasse. Ich wünsche euch eine gute Fahrt. Kommt gut.

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Marvin hier. Ich muss jetzt erstmal schnell die Tür aufmachen und ein bisschen Luft reinlassen, bevor hier gleich Lars Niermann das Studio übernimmt. Euch lasse ich Hertz und Purple Disco Machine da mit Wonderful Life 25. Habt noch einen angenehmen Montag. Wir hören uns morgen früh wieder bei der

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1: Mit Sarah Heinz, guten Tag. Der Sommer hat gerade erst angefangen, aber schon bringt uns die erste Hitzewelle richtig ins Schwitzen. Im Laufe der Woche konnte im Westen und im Südwesten sogar die 40-Grad-Marke geknackt werden, meldet der Deutsche Wetterdienst. Viele suchen dann Abkühlung an Seen, Flüssen oder Kanälen, aber die Hitze hat auch eine traurige Kehrseite. Am vergangenen Wochenende gab es mehrere tödliche Badeunfälle, Malte Albrecht.
2: Ja, allein von Freitag bis Sonntag hat die DLRG bundesweit bisher 6 Badetote registriert. 2 Unglücke davon passierten in NRW, im Rhein-Herne-Kanal, in Gelsenkirchen und in einem Baggersee in Kleve. Die Opfer waren überwiegend junge Männer zwischen 16 und 29 Jahren. Die DLRG sagt, gerade Männer unterschätzen beim Baden oft ihre Kräfte und gehen unnötige Risiken ein. Die Lebensretter empfehlen deshalb, nur an bewachten Badestellen schwimmen zu gehen, möglichst nicht allein ins Wasser zu steigen und sich vor dem Baden erst abzukühlen.
1: Durch die Hitze steigt in den nächsten Tagen ja auch die Waldbrandgefahr weiter an.
2: Davor warnt der Deutsche Wetterdienst vor allem in Süd- und Ostdeutschland. Schon ab Mittwoch gilt in vielen Regionen die zweithöchste Warnstufe. Für Donnerstag und Freitag erwarten die Meteorologen dann in weiten Teilen Deutschlands eine hohe Waldbrandgefahr. Die hohen Temperaturen allein lösen zwar keine Feuer aus, erhöhen aber das Risiko deutlich. Oft sind Unachtsamkeit oder Brandstiftung die Auslöser. Die Kombination aus Hitze, Trockenheit, niedriger Luftfeuchtigkeit und Wind sorgt dann dafür, dass sich die Brände leichter ausbreiten können. Dass solche extremen Wetterlagen immer häufiger auftreten, führen Experten auf den Klimawandel zurück.
1: Danke, Malte. Mehr wichtige Meldungen sind das jetzt kurz und kompakt. Die Rentenkommission wehrt sich gegen die Kritik von vielen Seiten. Man müsse aufs Gesamtkonzept schauen. Der Auftrag sei gewesen, eine lebensstandardsichernde Rente für niedrige und mittlere Einkommen sicherzustellen, die auf Dauer bezahlbar sei. Und das sei gelungen, hieß es. Nach dem angekündigten Rücktritt von Großbritanniens Premierminister Starmer könnte der geplante gemeinsame EU-Gipfel Mitte Juli verlegt werden, so die EU-Kommission in Brüssel. Der Gipfel war vor allem dazu gedacht, die Beziehungen zwischen der EU und Großbritannien nach dem Brexit wieder voranzubringen. Nico Schlotterbeck fällt bei den kommenden WM-Spielen wohl aus. Nach dpa-Informationen hat der 26-Jährige sich beim 2:1 gegen die Elfenbeinküste einen Innenbandriss am linken Sprunggelenk zugezogen. Knapp jeder zweite Mieter in Deutschland fühlt sich durch die Kosten für seine Wohnung belastet. Das ist das Ergebnis einer neuen Allensbach-Umfrage. Aus Angst vor neuen, teureren Mietverträgen würden bundesweit auch immer mehr Menschen in ihren aktuellen Wohnungen bleiben. Inzwischen liegt der bundesweite Schnitt hier bei 18 Jahren. Die Mieten der Befragten seien in den letzten 10 Jahren zwar angestiegen, gerade in Großstädten liegen Neuvertragsmieten aber häufig über diesen Kosten. Das zeigen Daten des Bundesinstituts für Bau-, Stadt- und Raumforschung. In Hamburg und München sind die Neumieten seit 2016 zum Beispiel um knapp die Hälfte teurer geworden, in Berlin um 2/3. Und das waren die Nachrichten mit Sarah Heinz.
3: Danke dir. Gucken wir aufs Radio Lippe Wetter. Da haben wir Sommer die ganze Woche. Das ist mal eine stabile Geschichte. Heute Nachmittag zwar auch mal mehr Wolken, aber es bleibt trocken und warm weiter. 27 Grad in Schwelentrupp, 28 in Augustdorf. Morgen praktisch das Gleiche und ab Mittwoch geht's wieder rauf auf über 30 Grad.
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3: Der schnellste Verkehrs- und Blitzerservice für die ganze Region mit der A2 in Richtung Dortmund. Zwischen Herford Ost und Herford Bad Salzuflen 4 Kilometer Stau wegen Bergungsarbeiten. Mindestens 20 Minuten mehr für euch. Dann wird geblitzt in Blomberg-Herrentrupp an der B1, in Lage an der Billinghauser Straße Höhe Friedhof, in Leopoldstal an der Ortsdurchfahrt und auch in Lüchte auf der Höxter Straße. Habt ihr uns gemeldet über unsere kostenlose Hotline 0800 3x die 0 38 18.
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3: Das wird eine gute Woche für alle Getränkemärkte in Lippe. Hitze, WM, da ist Flüssigkeitsnachschub gefragt, in jeder Form. Ich schenke euch hier Miley Cyrus ein jetzt, im besten Sommermix, ganz vorne bei mir. Ich bin Lars Niermann.

Feel-Good-Mucke hier bei Radio Lippe. Holly Humberstone ist es, To Love Somebody, im besten Mix. Und eins muss ich ja sagen, Nico Schlotterbeck ist weiter gefragt. Top-Zustand steht da in unserer Tauschbörse auf radiolippe.de. Er bezieht sich allerdings nur auf den WM-Sticker, der da gesucht wird. Der echte Schlotterbeck muss leider eine längere Pause einlegen. Bänderriss im Sprunggelenk. 2 Monate wird er wohl ausfallen, der Schlotterbeck. Also WM aus für ihn. Das ist bitter, sehr ärgerlich. Ja, wir wünschen natürlich eine schnelle Genesung von hier aus Lippe. Aber wenn wir die Sammelbilder da mal so durchgehen im Album, gibt ja Gott sei Dank Alternativen auch in der Abwehr. Rüdiger zum Beispiel, ne, der kann das auch. Neulich ja schon eingewechselt worden für Schlotterbeck. Noch einige andere, die sich jetzt bestimmt auch noch ein bisschen mehr reinhängen. Geht euer Sammelalbum da gerne nochmal durch und guckt, wer da in Frage kommt, wer euch vielleicht auch noch fehlt und wen ihr doppelt und dreifach habt. Ne? Wir bringen euch zusammen in unserer WM-Sticker-Tauschbörse. Suchen, bieten, alles online auf unserer Homepage radiolippe.de.

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0: Post Malone hier bei Radio Lippe. 14.30 Uhr. Jetzt wissen, was wichtig ist.
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2: Mit Frank Schröder. Schönen guten Tag. Die Kommunen in Ostwestfalen-Lippe sind finanziell am Limit. Das machen heute viele von ihnen mit einem gemeinsamen Aktionstag deutlich. An ausgewählten Ortseingangsschildern hängt ein schwarz-gelbes Flatterband mit der Aufschrift Kommunen am Limit als Zeichen eines bundesweiten Protests. Detmolds Bürgermeister Frank Hilker macht in einer Pressemitteilung klar, worum es geht. Bund und Länder übertragen den Kommunen immer mehr Aufgaben, zahlen dafür aber nicht. Das Prinzip, wer bestellt, bezahlt, werde seit Jahren ignoriert. Die Folge, leere Kassen bei wachsenden Pflichten. Ab Mittwoch könnt ihr hier in Lippe wieder den Kampf gegen Funklöcher im Mobilfunknetz unterstützen. Dazu ruft unter anderem die Stadt Lüchte auf. Bei der zweiten bundesweiten Mobilfunkmesswoche könnt ihr über eine App der Bundesnetzagentur Stellen mit schlechtem Empfang melden. Mehr Infos dazu gibt's auf radio.de. In unserer Nachbarstadt Paderborn gilt ab heute eine Tempo-10-Regelung für Fahrradfahrer. An einer bestimmten Stelle an der betroffenen Kreuzung gab es nämlich immer wieder Unfälle, laut Stadt unter anderem, weil Radfahrer da immer wieder zu schnell unterwegs waren und oft nicht mehr vernünftig reagieren konnten. Und das Wetter, es bleibt jetzt erstmal sonnig und überwiegend trocken und es wird wärmer im Laufe der Woche. Heute bis zu 28 Grad, Mittwoch schon bis zu 32 Grad.
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0: Stau haben wir auf der A2 in Richtung Dortmund. Zwischen Flotow West und Herford-Bad Salzuflen. 3 Kilometer insgesamt wegen Bergungsarbeiten. 10 Minuten plus. Dann wird geblitzt. In Lage habt ihr gemeldet. An der Billinghauser Straße. Auch in Lage Hörste, Stapellagerstraße und in Lüchte dann Blitzer an. An der Höxter Straße. Das hier ist unsere kostenlose Hotline. Einfach anrufen, falls euch noch was auffällt. 0800 3x die 0 38 18. Ich bin Lars Niemann.
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0: Radio Lippe ist hier. Hört mal genau hin jetzt. Ich finde, wenn was nach Sommer und guter Laune klingt, dann doch das hier. Freibad! Da tobt das Leben bei diesem Wetter. Ja, deswegen machen wir diese Woche die Radio Lippe Freibad-Tour. Und wir starten in Bad Salzuflen im Begerbad heute. Sven Prochnow, der Leiter, hat eben extra fürs Interview seinen Urlaub unterbrochen und ist zu Kollege Dominik Tegeler gekommen ans Mikro.
1: Für einen Montag hätte ich jetzt so als Freibad-Laie gesagt, ist ja schon gut was los jetzt, ne?
2: Das stimmt. Für einen normalen Montag außerhalb der Ferien sieht es eigentlich gar nicht so schlecht aus. Aber wenn man natürlich die letzten 4 Tage sieht, ist es heute eigentlich hier Kindergarten.
1: Ja, kann ich mir vorstellen. Am Wochenende natürlich hier Highlife. Ne? Wie viele Leute hattet ihr da so?
2: Da hatten wir so immer etwas über 1500.
1: Jeden Tag.
2: Deswegen, du bist heute echt am schlechtesten Tag des Zyklus ist da.
1: Aber ich möchte festhalten, für einen Montag dann doch wirklich noch sehr amtlich. Also das sind hier Leute wahrscheinlich, die schon hitzefrei haben, so, die so langsam kommen. Ne? Weil normalerweise auf dem Montag ist ja doch tote Hose, oder?
2: Richtig, also man kennt seine 50 Stammgäste.
1: Und die kommen aber immer, ne?
2: Die kommen jeden Tag. Da kann es auch 11 Grad und Dauerregen geben.
1: Wahnsinn.
2: Nein, aber heute sind wirklich viele schon Kinder da, die einfach schon ab 12 Uhr aus der Kita geholt worden sind oder eben schon schulfrei hatten. Und die Leute genießen das natürlich heute extrem, weil natürlich gestern und vorgestern war es schon deutlich voller.
1: Bis jetzt so die Saison, wenn du mal so eine Zwischenbilanz ziehen würdest, wie läuft es denn bis jetzt so bei euch hier?
2: Also wir sind aktuell wieder im normalen Schnitt nach den letzten 4 Tagen. Wir hatten halt Pfingsten 4 sehr gute Tage. Dann waren halt leider 4 Wochen schlechtes Wetter. Jetzt haben wir wieder 4 gute Tage. Und wenn wir jetzt natürlich die nächsten 7 Tage wirklich so kommen, dann sind wir wirklich wieder gut dabei. Faktisch ist, wir brauchen hier in unserer Region so 15 bis 20 Tage um die 30 Grad, dann ist es eine gute Freibad-Saison.
0: Ja, da arbeiten wir dran. Ne? Diese Woche 7 solcher Tage, also das läuft. Danke an euch, Dominik Tegeler in Bad Salzuflen mit Sven Prochnow, dem Leiter vom Begerbad, hier bei Radio Lippe. Die

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1: Mit Ralf Bosse. Nico Schlotterbeck fällt für den Rest der Fußball-WM aus. Der 26-Jährige von Borussia Dortmund hat sich den befürchteten Innenbandriss im linken Sprunggelenk zugezogen. Das ergab eine MRT-Untersuchung in einem Krankenhaus in North Carolina. Dem Innenverteidiger droht eine Pause von rund 2 Monaten. Aufgrund der FIFA-Regeln darf Bundestrainer Julian Nagelsmann keinen Spieler nachnominieren. Antonio Rüdiger dürfte die Position in der Innenverteidigung übernehmen.
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2: Mit Sarah Heinz. Guten Tag. An deutschen Schulen gibt es immer mehr Fälle von Gewalt und Mobbing. Die Gewerkschaft Erziehung und Wissenschaft fordert deswegen, dass dringend etwas passieren und mehr Unterstützung geliefert werden muss. Thorsten Adolfs aus dem News-Team, wo liegen laut GEW denn die besonders dringenden Baustellen?
3: Ja, die GEW schlägt Alarm, weil es ihrer Ansicht nach an allen Ecken und Enden in den Schulen an Personal fehlt. Es gäbe zu wenige Lehrerinnen und Lehrer und vor allem viel zu wenige Schulsozialarbeiter, die frühzeitig eingreifen könnten, heißt es. Die Gewerkschaft fordert deshalb, die Schulsozialarbeit deutlich auszubauen, damit Konflikte gar nicht erst eskalieren und Schulen wieder zu einem richtigen Schutzraum für alle Schüler werden können. Dass Handlungsbedarf besteht, zeigen die Zahlen. Bei Fällen körperlicher Gewalt, die von der Polizei erfasst wurden, gab es laut einer Auswertung des deutschen Schulportals im Jahr 2024 fast 29.000 Gewalttaten. Das ist ein Anstieg um gut 37% innerhalb von nur 2 Jahren. Außerdem kam bei der PISA-Studie heraus, dass gut jeder 5. 15-Jährige mehrmals im Monat in der Schule gemobbt wird. Dieser Wert hält sich seit Jahren hartnäckig auf einem hohen Niveau. Passend dazu wird in Berlin heute eine neue Studie vorgestellt. Darin geht es zum ersten Mal um die Frage, wie Gewalt und Mobbing gezielt bekämpft werden können.
2: Danke, Thorsten, für die Infos. Noch mehr Meldungen sind das jetzt im Überblick. Seit gestern sind erste Details der Empfehlungen der Rentenkommission bekannt und seitdem wird darüber gestritten. Den Gewerkschaften gehen die Pläne zu weit, Wirtschaftsverbänden gehen sie nicht weit genug. Unter anderem soll länger gearbeitet werden und die Beiträge sollen steigen. Die meisten Städte und Gemeinden stecken tief in den roten Zahlen, denn die Haushaltslöcher sind so groß wie noch nie. Die Bertelsmann Stiftung hat ausgerechnet, dass sich im letzten Jahr ein Rekorddefizit von knapp 32 Milliarden Euro angehäuft hat. Die Gesamtverschuldung liegt mittlerweile bei fast 200 Milliarden Euro. Darunter werden wohl vor allem Bildung und Infrastruktur leiden. Auch Jahre nach der Corona-Pandemie fühlen sich viele junge Erwachsene in Deutschland oft einsam. Laut Zahlen des Bundesinstituts für Bevölkerungsforschung betrifft das jede 5. Person zwischen 21 und 30 Jahren. Viele Menschen in dieser Altersgruppe seien in einer Orientierungs- und Übergangsphase und das könne die Anfälligkeit für Einsamkeit noch erhöhen, hieß es. Viele Berufstätige in Deutschland würden lieber im Ausland arbeiten. Laut einer Umfrage für die Jobseite Indeed überlegen 2/3 der befragten Arbeitnehmer, ins Ausland zu gehen. 1/3 hat sich schon konkret über Möglichkeiten informiert. Am gefragtesten sind demnach die USA, Großbritannien und die Schweiz. Als Hauptgrund nennen die Befragten mehr Geld und eine bessere Lebensqualität. Die Studienmacher sehen die Ergebnisse als Alarmsignal. Wenn so viele Arbeitnehmer gerne in einem anderen Land arbeiten wollen würden, dann sollte das auch als Zeichen für Unzufriedenheit mit den Arbeitsbedingungen bei uns verstanden werden und dafür, dass sich etwas verbessern müsse. Und das waren die Nachrichten mit Sarah Heinz.
4: Danke dir. Rüber geht's zum Radio Lippe Wetter jetzt. Und da sind auch mal dickere Wolken mit dabei, tun aber auch ganz gut. Dann brennt die Sonne nicht so extrem. 27 Grad in Kalldorf, 28 in Bentrop-Loßbruch. Morgen ganz ähnlich, insgesamt viel Sonne und es wird noch heißer. Mittwoch knacken wir schon wieder die 30-Grad-Marke.
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4: 3 nach 3, der schnellste Verkehrs- und Blitzerservice für die ganze Region. Blitzer haben wir in Lüchte, einer an der Höxter Straße. Und in Lage in Billinghausen an der Billinghauser Straße. Und in Lage Müssen hier an der Breitenheider Straße. Habt ihr gemeldet über unsere kostenlose App? Einfach da eintragen, was euch so auffällt. Oder kurz anrufen 0800 3x die 0 38 18.
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4: Wir genießen den Sommer in Lippe. Am besten in kurzer Hose, lecker Eis noch dazu und ganz viel vom besten Mix hier als Topping. Leonie legt los jetzt, Don't Worry. Ich bin Lars Niermann.

0: gerne auf Anschlag hören. Dua Lipa, Houdini im besten Mix hier bei Radio Lippe, Montagnachmittag. Ja, für alles, was draußen läuft, da ist diese Woche einfach perfekt, ne? So viel Sonne insgesamt, immer um 30 Grad. Grillen, chillen, Freibad. Heute sind wir im Begabad in Bad Salzuflen. Und da checkt Kollege Dominik Tegeler gleich mal die Lage genauer, so nächste Stunde kurz nach 4. Und wichtig ist ja bei so einer Sommerwoche auch gute Planung. Judith Brenthub, die hat euch heute Morgen schon mal Tipps fürs kommende Wochenende mit auf den Weg gegeben in Doppelt Wach.
1: Ja, zu Vino sag ich Nino, ne? Also wer Wein mag, der kommt am Wochenende voll auf seine Kosten. Es gibt gleich zwei Weinfeste. Zum einen in Detmold und es gibt noch eine Premiere. Ab Donnerstag startet das erste Weinfest in Lage. Da kommen mehrere Winzer, es gibt ganz viel Live-Musik. Am Samstag legt auch noch ein DJ auf. Und zu jeder Flasche Wein, die ihr da kauft, bekommt ihr ein Los. Sonntag steht dann die Verlosung an. Also auch nach mehr als einer Flasche braucht ihr kein schlechtes Gewissen haben. Ne? Ich meine, ihr wollt ja nur eure Gewinnchancen erhöhen.
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Kurz unser Verkehrsservice aktuell mit einer Warnmeldung. Bitte Vorsicht auf der A2 in Richtung Dortmund. In Höhe Kreuz Bielefeld, da liegen Spanngurte auf der mittleren Spur.

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2: Einen schönen guten Tag auch nochmal von mir. Das Landgericht Detmold hat einen 25-Jährigen wegen Vergewaltigung zu 3 Jahren Haft verurteilt. Nach Angaben eines Sprechers gab der Mann zu, eine Frau mit Nacktbildern von ihr erpresst und sie so zum Sex gezwungen zu haben. Außerdem hatte er Kinderpornografie verbreitet. Das mit dem Wassersparen hat in Kalletal offenbar ganz gut geklappt. Dazu waren die Bürger in den Ortsteilen Asendorf, Bavenhausen, Brosen, Heidelbeck, Tevenhausen und Lüdenhausen aufgerufen worden. Ausgerechnet vor dem Hitzewochenende war ja ein Brunnen wegen eines technischen Defekts ausgefallen. Diese Ortsteile mussten also aus einem anderen Brunnen versorgt werden und das hat funktioniert, sagte uns Bürgermeister Mario Hecker heute auf Anfrage. Heute sei auch endlich das Ersatzteil für den defekten Brunnen angekommen. Wahrscheinlich am Mittwoch könne der dann wieder in Betrieb gehen. Eine Schildkröte hat die Autobahnpolizei in OWL beschäftigt, nach eigener Aussage äußerst selten. Eine Frau machte sich am Samstag Sorgen um eine etwa fußballgroße Schildkröte, weil die auf dem Beschleunigungsstreifen des Parkplatzes Löwenburg unterwegs war. Um mögliche Gefahren für das Tier und Autofahrer, wie beispielsweise Ausweichmanöver, zu verhindern, durfte die Schildkröte dann am Ende im Streifenwagen Platz nehmen, hieß es von der Polizei, Ziel der Reise der Tierpark Herford. Und das Wetter, es bleibt heiß diese Woche, in der zweiten Wochenhälfte bis zu 35 Grad.
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0: Aktuell keine Schildkröten gemeldet auf unseren Straßen, aber trotzdem bitte weiter Vorsicht auf der A2 Richtung Dortmund. Da am Kreuz Bielefeld liegen Spanngurte auf der mittleren Spur. Geblitzt wird auch bei uns. In Lüchte, habt ihr uns gesagt, an der Höxter Straße, in Lage müssen an der Breitenheider Straße und nochmal Lage jetzt in Billinghausen an der Billinghauser Straße. Das hier ist unsere kostenlose Hotline 0800 3x die 0 38 18. Ich bin Lars Niermann, wünsche eine gute Fahrt.
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0: Die Die, der WM-Song von Shakira und Burna Boy im besten Mix hier bei Radio Lippe. Und die hier sind euch vielleicht auch aufgefallen, neulich beim Deutschlandspiel im Publikum da in Toronto. Fans mit dicken Perücken auf dem Kopf, die kommen hier aus OWL.
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0: Jo, aus Höxter sind die und als Legendentruppe haben sie sich verkleidet.
2: Also mein Name ist Steffen und ich stelle Helmut Schön dar.
3: Ich bin Christoph und ich stelle Rudi Völler dar.
4: Ich bin Manuel und ich bin der Franz.
5: Ich bin der Markus und ich bin der Gerd Paul Breitmüller. Eine Kombination aus Gerd Müller und Paul Breitner.
0: Ist klar, ja. Die sind gute Freunde und fahren schon seit Jahren zu allen wichtigen Spielen.
2: Vor ein paar Jahren kam die Idee, dass wir uns vielleicht auch ein kleines Motto aneignen könnten. Und das Motto ist die Legenden, die deutschen Legenden. Und da haben wir mit unserer Fünfergruppe, die wir sind, hat sich jeder einen Charakter ausgesucht. Rudi Völler lag auf der Hand, weil man hat mir gesagt, ich hätte seine Nase. Ich habe ihn in der Tat auch vor 4-5 Wochen getroffen. Er sagte mir dann, er hätte gerne auch noch so viele Haare, wie ich habe. Aber ich sage, du bist ja auch ein bisschen älter jetzt leider als ich.
0: Ja, egal ob viel oder wenig Haare. Hauptsache New York. Ne, da geht's hin jetzt. Zum dritten Gruppenspiel, Donnerstag gegen Ecuador. Ist zwar nicht mehr so wichtig, wir sind ja schon weiter, aber überzeugen, klar, will unsere Truppe natürlich trotzdem. Sowohl die auf dem Platz, als auch die Perückenjungs aus Höxter, da viel Spaß wünschen wir weiter.
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1: Mit Sarah Heinz, guten Tag. Großbritannien steht vor einem politischen Umbruch. Der britische Premierminister Starmer tritt zurück. Auch den Posten als Chef der Labour-Partei gibt er ab. Das hat er am Mittag vor seinem Amtssitz in der Downing Street angekündigt. Malte Albrecht aus dem News-Team. Starmer stand ja schon länger unter Druck.
2: Ja, dafür gibt es gleich mehrere Gründe. Bei den britischen Kommunalwahlen im Mai musste seine Labour-Partei schwere Verluste hinnehmen. Außerdem sind auch Starmers eigene Beliebtheitswerte im Keller. Und dann gab es noch einen Machtkampf in der Labour-Partei. Nach den schlechten Wahlergebnissen bröckelte der Rückhalt für Starmer dramatisch. Als aussichtsreichster Kandidat für die Nachfolge gilt Starmers parteiinterne Rivale Burnham. Das ist der ehemalige Bürgermeister von Manchester. Die Nachfolge soll bis Anfang September geregelt sein. Bis dahin will Starmer im Amt bleiben.
1: Starmer hat ja einen EU-freundlichen Kurs verfolgt. Was für Reaktionen gibt es jetzt aus Brüssel?
2: Also von EU-Kommissionspräsidentin von der Leyen gab es Lob. Viele Regierungschefs bräuchten Jahre, um zu dem Staatsmann heranzuwachsen, der er in nur 2 Jahren geworden sei, schrieb sie auf ihren Social-Media-Kanälen. Die Sicherheit Europas und die der Ukraine sei dank Starmer gestärkt worden. Wer auch immer die Nachfolge antritt, in Brüssel hofft man, dass die zuletzt verstärkte Zusammenarbeit weitergeht. Denn unter Premier Starmer hatte sich Großbritannien stärker im Sinne der EU engagiert, wenn es zum Beispiel um die Unterstützung der Ukraine oder die Stärkung der NATO ging. Umplanen muss die Kommission jetzt so oder so. Der geplante EU-Großbritannien-Gipfel im Juli in Brüssel wird voraussichtlich verschoben.
1: Malte, danke dir. Noch mehr wichtige Meldungen hört ihr jetzt in der Zusammenfassung. Morgen sollen die Reformpläne der Rentenkommission an die Bundesregierung gehen. Diskutiert wird aber schon jetzt. Nach den Empfehlungen sollen wir einerseits länger arbeiten, außerdem würden die Beiträge steigen. Kritik kommt vor allem von den Gewerkschaften, den Jusos und den Linken. Sie halten die Reform für sozial ungerecht. Wirtschaftsverbänden gehen die Pläne dagegen nicht weit genug. Die erste Verhandlungsrunde zwischen dem Iran und den USA ist beendet und US-Vizepräsident Vance zieht eine positive Bilanz. Es sei eine sehr gute Grundlage für eine erfolgreiche endgültige Einigung geschaffen worden, sagte er Journalisten in der Schweiz. Nach einem Blitzeinschlag kommt es im Bahnverkehr zwischen Düsseldorf und Duisburg noch immer zu Verzögerungen und Ausfällen. Seit Sonntagmorgen müssen Reisende auf Ausweichrouten mit einer längeren Fahrzeit rechnen. Wann die Störung behoben werden kann, ist laut Bahn aktuell noch unklar. Die Corona-Pandemie ist seit einigen Jahren vorbei. Trotzdem fühlen sich viele junge Erwachsene in Deutschland noch immer oft einsam. Nach Zahlen des Bundesinstituts für Bevölkerungsforschung betrifft das jede 5. Person zwischen 21 und 30 Jahren. Bei den 31- bis 54-Jährigen sind mit 14% weniger Menschen betroffen. Das würde laut Experten zeigen, dass Einsamkeit vor allem für die jüngere Generation zu einer anhaltenden psychosozialen Belastung werde. Viele Menschen in dieser Altersgruppe seien in einer Orientierungs- und Übergangsphase, und das könne die Anfälligkeit für Einsamkeit noch erhöhen, heißt es. Und das waren die Nachrichten mit Sarah Heinz.
3: Danke dir, Sarah. Und hier kommt das Radio Lippe Wetter. Gut, wenn man für diese Woche keinen Urlaub gebucht hat. Wäre schade, jetzt wegzufliegen. Bestes Sommerwetter hier bei uns in Lippe. Mit viel Sonne, nur harmlose Wolken. 27 Grad in Brakel-Sieg, 28 in Lieme. Morgen kaum Änderung. Ab Mittwoch dann wieder über 30 Grad.
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3: Der schnellste Verkehrs- und Blitzerservice für die ganze Region mit einer Warnmeldung. Bitte Vorsicht auf der A2 Richtung Dortmund. Reifenteile auf der Fahrbahn zwischen Herford Ost und Herford Bad Salzuflen. Dann weiter auf der A2 Richtung Dortmund. Zwischen Herford-Bad Salzuflen und Bielefeld-Ost. Unfall, 4 Kilometer Stau. Mindestens 20 Minuten kommen da oben drauf, denn da ist nur eine Spur frei. Geblitzt wird in Lage Billinghausen, hat er gemeldet, an der Billinghauser Straße. In Lage Müssen, hier an der Breitenheider Straße. Und noch ein Blitzer in Lüchte an der Höxter Straße. Unsere Hotline ist kostenlos. Fürs Bescheid sagen hier 0800 3x die 0 38 18.
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3: Wir sind auf Sommertour durch die Freibäder diese Woche in Lippe. Und was im Begerbad in Bad Salzuflen gerade abgeht, ja, hören wir gleich bei mir. Ich bin Lars Niermann. Hallo zusammen. Entspannten Nachmittag wünsche ich.

0: Das wird noch richtig heiß diese Woche. Bis 36 Grad. Radio Lippe hier und da gehen wir dahin, wo es am schönsten ist bei diesen Temperaturen. Ins Freibad. Auf Tour mit Dominik Tegeler von Doppelt Wach. Bad Salzuflen ist heute Station 1. Diese Woche das Begerbad. Ja, und einige, habe ich so das Gefühl, sind öfter da als zu Hause.
1: Letzte Woche waren wir jetzt viermal da. Boah.
2: Also ihr seid absolute Überfans hier.
1: Ja.
2: Ja, kann man, ist ja auch nett hier, ne?
1: Ja, ist ganz angenehm.
2: Was gibt's bei dir gerade zum Mittag hier?
3: Wurstbrot.
2: Schönes Wurstbrot hier auf der Liege.
3: Ja.
2: Du siehst total entspannt aus, wenn ich ehrlich sein darf.
3: Ich bin gerade aus dem Wasser gekommen.
2: Und wie ist so das Wasser?
3: Gut, bin heute auch schon noch vom Fünfer gesprungen.
4: Macht Jussi einen doppelten Salto von runter, ne?
3: Nein.
2: Das ist der große Unterschied zwischen uns beiden. Ich bin Schisser. Was ist für euch wichtig bei der Platzsuche im Freibad?
5: Wenn ich mich eigentlich so sonnen will, so braun werde, dann in die Sonne, aber...
2: Du bist ja schon braun.
5: Ja, deswegen jetzt hier...
2: Geht noch mehr, meinst du?
5: Ja, natürlich.
6: Es geht immer mehr.
2: Seid ihr hier so mehr so die Liga oder darf es dann doch noch mal die ein oder andere Bahn gleich sein für euch?
4: Ja, wir gehen auch ins Wasser,
7: Als ob sie uns hier liegen lassen würden, die Kinder.
2: Die Kiddies treiben ein.
0: Ja, immer Action, ne? Im Begerbad in Bad Salzuflen. Bis 19 Uhr ist er auf, jeden Tag. Und jetzt haben wir hier was Neues von Alex Warren, Passenger, hier bei Radio Lippe. 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

0: Schönen Montag euch. 16.30 Uhr. 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
2: Ja, einen schönen Nachmittag auch nochmal von mir. Und jetzt hier die Infos nochmal. Detmolds Schulen sind wieder Eichenprozessionsspinner frei. Nach der Kusselberg-Schule in Piwizeide, die extra an 2 Tagen Distanzunterricht angeordnet hatte, waren noch 15 Nester an der Grundschule Distelbruch dran. An der Heinrich-Drake-Realschule musste der Schädlingsbekämpfer gar nicht mehr eingreifen. Da hatte ein Specht die Raupen über das Wochenende weggefuttert, hieß es von der Stadt. Wer irgendwo im Stadtgebiet die Raupen des Eichenprozessionsspinners sieht, soll sich bitte weiter im Rathaus melden. In Leopoldshöhe-Asemissen ist ein Mann in der vergangenen Nacht mit seinem LKW in eine Lagerhalle gekracht. Der laut Polizei augenscheinlich betrunkene LKW-Fahrer durchbrach mit seinem Laster die Wand und blieb in der Wand stecken. Der 27-jährige Usbeke ist seinen Führerschein jetzt erstmal los. Ein Abschleppdienst sowie die Feuerwehr übernahmen die Bergung des LKW. Insgesamt entstand ein geschätzter Sachschaden in Höhe von rund 70.000 Euro. In unserer Nachbarstadt Paderborn gilt ab heute eine Tempo-10-Regelung für Fahrradfahrer. An der betroffenen Kreuzung gab es immer wieder Unfälle, laut Stadt unter anderem, weil Radfahrer da immer wieder zu schnell unterwegs waren und dann oft nicht mehr reagieren konnten beim Begegnungsverkehr. Und das Wetter, viel Sonne diese Woche, ab Mittwoch über 30 Grad warm.
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0: Die A2 ist sehr voll Richtung Dortmund. Zwischen Herford, Bad Salzuflen und Bielefeld-Ost. 5 Kilometer Stau wegen Bergungsarbeiten. Knappe halbe Stunde mehr. Stau da auch parallel auf dem Bielefelder Ostring als Ausweichstrecke. Und dann haben wir die A33 Richtung Brilon. Es stockt hier zwischen Schlossholte-Stukenbrock und Stukenbrock-Senne. 3 Kilometer, 10 Minuten mehr. Dann wird geblitzt in Hornbad Meinberg, habt ihr gemeldet, an der Bahnhofstraße. In Lage Billinghausen, Billinghauser Straße. Auch in Lage Müssen an der Breitenheider Straße und noch in Lüchte an der Höxter Straße. Vielen Dank fürs Melden. Geht hier kostenlos, einfach anrufen im Radio Lippe Studio. 0800 3x die 0 38 18. Ich bin Lars Niermann.
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0: Der Montagnachmittag mit Radio Lippe. Und nicht vergessen, trotz Wärme, ja, heute noch ein paar Kerzen anzünden. Der Wendler hat Geburtstag. Gut, da fragt sich jetzt der ein oder andere Lipper, wer? Aber unser Hannes, ja, der kennt ihn noch.
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2: Ja, was macht eigentlich der Wendler? Die Jüngeren kennen ihn wahrscheinlich nur als den OnlyFans-Account-Manager seiner Frau. Aber bevor der komplett den Verstand verloren hat und nach Florida gegangen ist, um da als Zauberer an Tankstellen aufzutreten, hat der mal ziemlich erfolgreich Musik gemacht. Ja, Schlager. Sie liebt den DJ oder dann war da noch, dann war da hier von, das war Icke Hüftgold. Egal, also der hat richtig guten Schlager gemacht. Da zuckt's auch direkt bei mir. Ich bin ja dreimaliger Disco-Fox-Hallenmeister auf dem 80. meiner Oma geworden. Also ich kann mehr als den Grundschritt, ja. Und vergessen die Performance mit Tante Erna zu einem Bett im Kornfeld. Ein, zwei Tipp, Brezel, Körbchen, dann die Erna durch die Schiebetür. Am Ende gab's von der Jury 3x10 Punkte und eine Flasche Eierlikör. Einer der besten Abende meines Lebens. Worüber haben wir nochmal gesprochen? Ach ja, der Wendler. Ja, der ist bekloppt geworden. Und immer dran denken, Hebefiguren sind keine Kunst, das ist Physik. Also immer mit dem Orthopäden absprechen.
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1: Mit Sarah Heinz. Guten Tag. Morgen will die Rentenkommission ihre Empfehlungen offiziell an die Bundesregierung übergeben. Die Einzelheiten sind aber schon bekannt. Zum Beispiel schlägt die Kommission vor, das Rentenniveau durch eine neue Kapitalrente stabil zu halten. Ab 2028 muss laut Kommission ein Teil der Rentenbeiträge am Aktienmarkt angelegt werden. Mehr dazu von Thorsten Adolfs.
2: Damit das mit der Kapitalrente finanziell klappt, sollen wir in den nächsten Jahrzehnten schrittweise länger arbeiten, bevor wir in Rente gehen können. Und was auch kommen könnte, sind wohl weiter steigende Rentenbeiträge. Geplant ist außerdem das Ende der Rente mit 63 und die Kopplung des Renteneintrittsalters an die Lebenserwartung. Kritik daran kommt von den Gewerkschaften, den Linken, aber auch von den Jusos. Sie finden das sozial ungerecht. Juso-Chef Thürner sagte den Zeitungen der Funke Mediengruppe, die Lebenserwartung steige nicht für alle gleichermaßen. Wer mit 18 oder 19 auf dem Bau anfange oder in der Pflege schufte, arbeite in der Summe länger, lebe aber statistisch gesehen deutlich kürzer. Die Koalition will jetzt Tempo machen. Bis zur Sommerpause sollen neben der Rente auch der Arbeitsmarkt und die Einkommensteuer reformiert werden.
1: Danke, Thorsten, für die Infos. Mehr wichtige Meldungen jetzt im Überblick. Nach dem angekündigten Rücktritt des britischen Premierministers Starmer ist sein möglicher Nachfolger Burnham jetzt ins Londoner Unterhaus eingezogen. Noch ist aber nichts entschieden. Bis Anfang September soll die Nachfolge geregelt sein. Bis dahin will Starmer im Amt bleiben. Bei den Verhandlungen in der Schweiz haben sich die USA und der Iran auf einen Fahrplan für ein Friedensabkommen geeinigt. US-Vizepräsident Vance sprach von einer sehr guten Grundlage. Wie mit dem Atomwaffenprogramm im Iran umgegangen werden soll, bleibt laut Angaben des iranischen Außenministeriums aber größtenteils unklar. Die USA sollen zwar ihre Position klar gemacht haben, von Verhandlungen könne man in dem Punkt aber noch nicht sprechen. In Sachsen-Anhalt sorgt eine neue Regel in einem Strandbad gerade für Diskussionen. Menschen, die nach Ansicht der Betreiber nicht gut genug Deutsch sprechen, sollen dort nicht mehr eingelassen werden. Grund sei demnach die Sicherheit der Badegäste. Die Besucher müssten die Baderegeln verstehen, vor allem an heißen Tagen wie jetzt, wenn besonders viel los sei. Es ist eine schlechte Nachricht für die deutsche Fußballnationalmannschaft. Nico Schlotterbeck fällt für die kommenden Spiele aus. Beim 2:1 gegen die Elfenbeinküste hat er sich einen Innenbandriss im linken Sprunggelenk zugezogen. Mehr dazu von Thomas Bremser aus den USA.
3: Im Spiel gegen die Elfenbeinküste tritt sich Schlotterbeck nach 15 Minuten unglücklich selbst gegen das linke Bein. Er muss immer wieder behandelt werden, hält aber bis zur Halbzeit durch. Dann bleibt er in der Kabine. Bundestrainer Nagelsmann ahnt nach dem Spiel schon, dass es etwas Schlimmeres sein kann. Für den Abwehrchef von Borussia Dortmund wird jetzt Antonio Rüdiger in die Startelf rücken. Nachnominieren kann Nagelsmann niemanden mehr. Nach Lennart Kahl ist es schon das zweite vorzeitige WM-Aus für einen deutschen Spieler.
1: Danke für die Infos, Thomas. Und das waren die Nachrichten mit Sarah Heinz.
4: Danke dir. Und jetzt gucken wir aufs Radio Lippe Wetter. Ein Sonne-Wolken-Mix, damit geht's hier in den Feierabend. Viele Wolken lösen sich aber auch wieder auf in den nächsten Stunden. Bei 27 Grad in Maspe, sommerliche 28 in Schuckenbaum. Morgen ähnlich, viel Sonne und ab Mittwoch geht's jeden Tag noch etwas weiter rauf mit den Temperaturen. So, dass wir Freitag bei 35 Grad landen.
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4: 3:05, der schnellste Verkehrs- und Blitzer-Service für die ganze Region. Blitzer in Hornbad Meinberg, da steht einer an der Bahnhofstraße, habt ihr gemeldet. In Lage Billinghausen an der Billinghauser Straße. Und in Lüchte ein Blitzeranhänger an der Höxter Straße. Unsere Hotline hier ist kostenlos. Fürs Bescheidsagen, fürs Melden einfach anrufen. 0800 dreimal die 0, 38 und die 18.
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4: Zum ersten Mal dieses Jahr kurze Hose hier für mich im Studio. Ich habe gemerkt, gefährliche Falle. Ich bin schon zweimal mit der Gürtelschnalle hier am Mischpult hängen geblieben. Irgendwie ist da so eine Kante genau auf der Höhe. Also wenn die Schnalle kaputt geht, gibt es kein Halten für die Hose mehr. Ja. Gut, dass die Social-Media-Abteilung gerade nicht im Haus ist. Ja, bei uns. Ich bin Lars Niermann.

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0: Nur nach vorn. Mit den toten Hosen, aber ohne Schlotterbeck. Nico Schlotterbeck, ja, WM aus für ihn. Die Verletzung ist leider so heftig wie befürchtet. Bänderriss im Sprunggelenk. Wird wohl 2 Monate ausfallen, der Gute, ja. Gute Besserung. Gucken wir noch auf eine schöne Überraschung dieser WM. Auf die Kapverdischen Inseln.
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0: Ja, die Kapverden im Atlantik sind wirklich nicht groß, nicht mal doppelt so viele Einwohner wie Lippe.
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0: Ups, ja. Aber sie haben Chancen aufs Weiterkommen bei dieser WM, ne? Die Kapverden. 2 Unentschieden, 2 Punkte. Das ist sensationell. Uli Reitinger aus der Radio Lippe Redaktion. Das Netz feiert Kapverde ordentlich ab.
2: Ja, und das zu Recht. Ein User, der sich Invictus nennt, schreibt auf X vielen aus dem Herzen, Zitat, die blauen Haie haben sich den Respekt der gesamten Fußballwelt verdient. Das Netz ist voll mit Videos, die feiernde Fans aus Kapverde zeigen, wie sie voller Stolz zum Beispiel Trikots tauschen und voller Respekt sich umarmen mit Fans aus Spanien oder Uruguay. Auch viral geht eine Szene, in der der 40-jährige Torwart von Kapverde, der neue Volksheld, seine Mutter auf der Tribüne entdeckt und sie hochemotional in die Arme schließt. Die Mutter war noch nie raus aus Kapverde, hat keinen Pass und konnte nur in die USA reisen, weil sich Außenminister Rubio eingeschaltet hat.
0: Ich bin echt gespannt, wie weit die Kapverden kommen. Sind auf jeden Fall jetzt schon, finde ich, ein Gewinner dieser WM.
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2: Hallo zusammen. Das Landgericht Detmold hat einen 25-Jährigen wegen Vergewaltigung zu 3 Jahren Haft verurteilt. Nach Angaben eines Sprechers gab der Mann zu, eine Frau mit Nacktbildern von ihr erpresst und sie so zum Sex gezwungen zu haben. Außerdem hatte er Kinderpornografie verbreitet. Das mit dem Wassersparen hat in Kalletal offenbar ganz gut geklappt. Dazu waren die Bürger in den Ortsteilen Asendorf, Bavenhausen, Brosen, Heidelbeck, Tevenhausen und Lüdenhausen aufgerufen worden. Ausgerechnet vor dem Hitzewochenende war ja ein Brunnen wegen eines technischen Defekts ausgefallen. Diese Ortsteile mussten also aus einem anderen Brunnen versorgt werden und das hat funktioniert, sagte uns Bürgermeister Mario Hecker heute auf Anfrage. Heute sei auch endlich das Ersatzteil für den defekten Brunnen angekommen. Wahrscheinlich am Mittwoch könne der dann wieder in Betrieb gehen. Eine Schildkröte hat die Autobahnpolizei in OWL beschäftigt, nach eigener Aussage äußerst selten. Eine Frau machte sich am Samstag Sorgen um eine etwa fußballgroße Schildkröte, weil die auf dem Beschleunigungsstreifen des Parkplatzes Löwenburg unterwegs war. Um mögliche Gefahren für das Tier und Autofahrer, wie beispielsweise Ausweichmanöver, zu verhindern, durfte die Schildkröte dann am Ende im Streifenwagen Platz nehmen, hieß es von der Polizei, Ziel der Reise der Tierpark Herford. Und das Wetter, es bleibt heiß diese Woche, in der zweiten Wochenhälfte bis zu 35 Grad.
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0: Keine Schildkröten mehr in Sicht auf der A2 Richtung Hannover. Da gibt es aber einen Unfall zwischen Ostwestfalen-Lippe und Herford-Bad Salzuflen. 1 Kilometer Stau, deswegen so ein paar Minuten mehr. Geblitzt wird in Lüchte an der Höxter Straße, in Lage Billinghausen, Billinghauser Straße und in Hornbad Meinberg hier in Blitze an der Bahnhofstraße. Danke, dass ihr Bescheid sagt. Kostenlos über unsere App oder anrufen 0800 3x die 0 38 18. Ich bin Lars Niemann.
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0: Radio Lippe hier. Wer ein Freibad in der Nähe hat, ja, am besten gleich eine Zehnerkarte kaufen. Könnt ihr diese Woche fast schon aufbrauchen. Dominik Tegeler von Doppelt Wach ist auf Tour. Jeden Tag ein Freibad. Radio Lippe Wasserbälle bringt er auch mit. Und zum Start ist das Begerbad in Bad Salzuflen heute dran. Dominik, ja, Stimmung da heute?
1: Ja, es fühlt sich an wie Wochenende, aber es ist ein Montag hier im Begerbad in Bad Salzuflen. Allerfeinste Freibadstimmung an einem ganz normalen Montag, der aber einfach hier, ja, Traumwetter anbietet. Und es hat, glaube ich, keine 3 Sekunden gedauert, dass ich mit meinen Radio Lippe Wasserbällen aus dem Schwimmmeisterhäuschen rausgekommen bin. Da haben mir die ersten Leute schon die Bälle aus den Händen gerissen. Spielst du gerne Ball?
2: Ja.
1: Möchtest du gerne einen Wasserball haben von Radio Lippe?
2: Ja.
1: Der gehört dir, bitteschön.
2: Dankeschön.
1: Also ich stelle fest, es besteht Wasserballbedarf in Lippe. Mhm. Und ich bin mir ziemlich sicher, das gilt nicht nur fürs Begerbad.
0: Ja, glaube ich auch, ja. Deine Tour geht weiter. Wo geht's morgen hin?
1: Ja, morgen geht's nach Extertal ins wunderschöne Bösingfeld. Da war ich nämlich auch noch nicht in einem Freibad. Wird also Zeit. Ich bringe Bälle mit, ich bringe Puste mit. Und dann versorgen wir euch auch da wieder bei doch auch wieder allerfeinstem Freibadwetter.
0: 28 Grad. 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
1: Mit Ralf Bossel. Frankreichs WM-Spiel gegen den Irak könnte heute Abend von den Wetterbedingungen beeinflusst werden. Für den Spielort Philadelphia werden Gewitter nicht ausgeschlossen. Vorhergesagt sind dazu auch starke Winde und Blitzschlag. Vereinzelt kann es auch zur Bildung von Tornados kommen, begleitet wird das Ganze von heftigen Regenfällen. Dadurch könnten sich Anpfiff oder Spielverlauf deutlich verzögern. Die Weltmeisterschaft wird ein weiteres Mal mit Diskussionen über Wetter und Spielbedingungen zu tun bekommen.
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2: Mit Sarah Heinz. Guten Abend. Die meisten Städte und Gemeinden stecken tief in den roten Zahlen, denn die Haushaltslöcher sind so groß wie noch nie. Heute findet unter dem Motto Kommunen am Limit ein bundesweiter Aktionstag statt, um auf die schwierige Lage aufmerksam zu machen. Thorsten Adolfs aus dem News-Team, was genau ist denn bei unseren Städten und Gemeinden los?
3: Also die finanzielle Lage der Kommunen ist flächendeckend dramatisch, so drückt es der Deutsche Städtetag aus. Und die Bertelsmann-Stiftung hat dazu Zahlen. Sie hat ausgerechnet, dass sich bei Städten, Kreisen und Gemeinden im vergangenen Jahr ein Rekorddefizit von knapp 32 Milliarden Euro angehäuft hat. Die Gesamtverschuldung liegt mittlerweile bei fast 200 Milliarden Euro. Und besonders bitter, selbst in wirtschaftlich starken Regionen wie Bayern oder Baden-Württemberg sind die letzten Reserven mittlerweile komplett aufgebraucht. Die Folge ist, dass wichtige Investitionen in Straßen oder Schulen zurückgefahren werden müssen, weil das Geld schlicht nicht mehr reicht und auf der anderen Seite die Kosten für Personal und Soziales immer weiter steigen.
2: Und was heißt das für uns im Alltag und wie geht es jetzt weiter?
3: Das bedeutet, wenn das Geld knapp ist, dann sparen die Kommunen oft zuerst bei den sogenannten freiwilligen Leistungen, das heißt konkret Bibliotheken, Musikschulen, Volkshochschulen oder Angebote für Ehrenamtliche, die könnten bald noch stärker eingeschränkt werden oder sogar ganz wegfallen. Und damit die Infrastruktur nicht weiter verfällt, verlangen Städtetag, Landkreistag und der Städte- und Gemeindebund ein echtes Umdenken von Bund und Ländern. Mit Aktionen soll heute im ganzen Land auf die Probleme aufmerksam gemacht werden. Gefordert werden Soforthilfen und langfristige Reformen, damit die Kommunen auch in Zukunft handlungsfähig bleiben und die Angebote vor unserer Haustür bestehen bleiben.
2: Danke, Thorsten. Mehr wichtige Meldungen sind das jetzt im Überblick. Die EU will mehr gegen Kindesmissbrauch im Netz tun. Dafür hat sie sich jetzt auf neue Straftatbestände geeinigt. Zum Beispiel soll jetzt sogenanntes Grooming strafbar sein. Damit ist der gezielte Kontaktversuch gemeint, sich online das Vertrauen von Minderjährigen zu erschleichen mit dem Ziel des sexuellen Übergriffs. An deutschen Schulen gibt es immer mehr Fälle von Gewalt und Mobbing. Die Gewerkschaft Erziehung und Wissenschaft fordert deswegen unter anderem, die Schulsozialarbeit auszubauen, damit Konflikte gar nicht erst eskalieren können und Schulen wieder zu einem Schutzraum für Schülerinnen und Schüler werden. Beim Public Viewing in einer Duisburger Gaststätte hat die Aufschrift eines Fantrikots für Polizeiermittlungen gesorgt. Es geht demnach um den Schriftzug Führer zusammen mit der Zahl 44. Laut Polizeisprecherin gehe es damit um die Verwendung von Kennzeichen verfassungswidriger Organisationen. Es werde jetzt intensiv nach dem Mann gesucht. Obwohl die Rentenkommission empfiehlt, dass wir besser länger arbeiten sollten, zeigt eine neue Umfrage jetzt, dass viele genau das Gegenteil wollen. Mehr als die Hälfte der Beschäftigten ab 50 Jahren denkt laut einer Umfrage für den aktuellen DAK-Gesundheitsreport darüber nach, früher in Rente zu gehen. Als Hauptgrund nennen die Betroffenen den Punkt Gesundheit. Viele wollen lieber dann in den Ruhestand, wenn sie sich noch gesundheitlich fit fühlen oder bevor sich der körperliche Zustand weiter verschlechtere. Und das waren die Nachrichten mit Sarah Heinz.
4: Das Wetter bleibt diese Woche auf Sommerkurs, auch morgen wieder 29 Grad in der Spitze und dazu kriegen wir ordentlich Sonne. Ab Mittwoch gibt's dann nochmal eine Schippe obendrauf, dann rutschen wir wieder über die 30 Grad Marke und das teilweise deutlich.
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4: Radio Lippe läuft bei euch jetzt mit dem schnellsten Verkehrs- und Blitzerservice. Heute Abend stehen Blitzer bei euch in Hornbad Meinberg, Bahnhofstraße, dann in Lage Billinghausen, Billinghauser Straße und in Lüchte, Höxter Straße. Kommt gut und sicher durch diesen Montagabend.
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4: Und der freut sich, dass ihr hier mit am Start seid und wir zusammen durch diesen Montagabend düsen. Gleich gibt's ein paar ordentliche Beats von Joel Corey. Head and Heart spiele ich direkt nach diesem kleinen Ausflug in die 90er, 74, 75. Schönen Start in diesen Abend.

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0: Good Old Days, so heißt diese neue Nummer, die wir gerade gehört haben von Chris DiSerenni hier am Montagabend um gleich 6:15.
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0: Ja, vielleicht seid ihr gerade auf dem Weg zur Spätschicht oder sitzt in der Karre auf dem Weg in Richtung Feierabend. In einer vielleicht ziemlich warmen Karre, ne? Weil sie den ganzen Tag in der Sonne gestanden hat. Ja, ich weiß, ist eklig schwitzig. Ich beschwere mich da auch mal drüber, aber eigentlich ist es auch schön, oder? Wenn sich der Sommer doch auch genau so anfühlt. Fenster runter, Arm raushalten und ich habe den passenden Sound dabei. Nee, wirklich, jetzt hier. Ich habe mich gekümmert um die passende musikalische Untermalung. Shonda Paul. Hier in der Spätschicht eurer Show am Abend mit Get Busy. Gebt eine kleine Gebrauchsanleitung dafür. Ist ganz, ganz wichtig, dass ihr es genau so macht. Ihr nehmt jetzt den Regler bei euch am Radio, ne, und dreht ihn so weit nach rechts, wie es geht. Ja, ordentlich laut machen.

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1: Mit Frank Schröder. Schönen guten Abend. Detmolds Schulen sind wieder Eichenprozessionsspinnerfrei. Nach der Kusselberg-Schule in Piwizeide, die extra an 2 Tagen Distanzunterricht angeordnet hatte, waren noch 15 Nester an der Grundschule Dieselbruch dran. An der Heinrich-Drake-Realschule musste der Schädlingsbekämpfer nicht mehr eingreifen. Da hatte ein Specht die Raupen über das Wochenende weggefuttert, hieß es von der Stadt. Das mit dem Wassersparen hat in Kalletal offenbar ganz gut geklappt. Ausgerechnet vor dem Hitzewochenende war ja ein Brunnen wegen eines technischen Defekts ausgefallen. Heute sei endlich das Ersatzteil für den defekten Brunnen angekommen. Wahrscheinlich am Mittwoch könne er dann wieder in Betrieb gehen. In Leopoldshöhe-Asemissen ist ein Mann in der vergangenen Nacht mit seinem LKW in eine Lagerhalle gekracht. Der laut Polizei betrunkene LKW-Fahrer durchbrach mit seinem Laster die Wand und blieb in dieser dann auch stecken. Insgesamt entstand ein geschätzter Sachschaden in Höhe von rund 70.000 Euro. Und die Nachrichten für Lippe gibt's auch auf radio.de.
2: Es geht auch morgen sommerlich weiter mit viel Sonne und Temperaturen bis 28, 29 Grad in der Spitze. Ab Mittwoch dann nochmal heißer, dann wieder mit Temperaturen über 30 Grad und weiter jede Menge blauer Himmel. Radio Lippe läuft bei euch jetzt mit dem schnellsten Verkehrs- und Blitzerservice. Heute Abend stehen Blitzer bei euch in Hornbad Meinberg, Bahnhofstraße, dann in Lage Billinghausen, Billinghauser Straße und in Lüchte, Höxter Straße. Kommt gut und sicher durch diesen Montagabend.
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2: Heute Abend geht's weiter bei der Fußball-Weltmeisterschaft mit ein paar ordentlichen Mannschaften, die da an den Start gehen. Frankreich und Argentinien sind heute beide mit dabei. Und was wir darüber wissen müssen, das fragen wir gleich mal unseren Experten Ralf Bosse. Nach 3 Hits geht los hier mit Teddy Swims. Mr. Know-It-All heißt diese Nummer. Willkommen zur Spätschicht.

0: Topic und A7S hier für euch gespielt am Montagabend in der Spätschicht eurer Show am Abend, an dem heute bei der Fußball-Weltmeisterschaft zwei Spiele anstehen mit tatsächlich prominenter Beteiligung. Spannend, Argentinien und auch Frankreich in den nächsten Spielen auf dem Weg Richtung 16-Finale.
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0: Ralf Bosse aus unserem WM-Studio. Sprechen wir über Spiel mit Argentinien. Was erwartet uns da?
2: Argentinien trifft auf Österreich und steht unter Erfolgsdruck. Die Südamerikaner gelten als einer der großen Titelfavoriten und wollen ihre Ambitionen mit einem überzeugenden Auftritt untermauern. Österreich hat jedoch bereits mehrfach bewiesen, dass die Mannschaft gegen spielstarke Gegner mithalten kann. Die Argentinier gehen deshalb zwar als Favorit ins Spiel, dürften aber deutlich mehr gefordert werden als Frankreich gegen den Irak. Für beide Teams gilt, der Sieger hat den Einzug in die K.O.-Runde geschafft.
0: Du hast es gerade schon gesagt, Frankreich spielt auch und zwar gegen den Irak. Was müssen wir darüber wissen?
2: Frankreich geht gegen den Irak als klarer Favorit in die Partie. Die Franzosen verfügen über deutlich mehr individuelle Qualität und könnten mit einem Sieg bereits wichtige Weichen für den Gruppensieg stellen. Allerdings hat die WM bisher gezeigt, dass vermeintliche Außenseiter durchaus unangenehm werden können. Der Irak braucht nach dem Auftaktspiel dringend Punkte und dürfte deshalb vor allem auf eine kompakte Defensive und schnelle Konter setzen. Alles andere als ein französischer Sieg wäre aber eine Überraschung. Dann wäre sogar die K.O.-Runde erreicht.
0: Da am Spielort in Philadelphia müssen sie nur das Wetter ein bisschen im Blick behalten. Das könnte dem Ganzen noch einen Strich durch die Rechnung machen. Da sind starke Gewitter vorhergesagt mit ordentlich Wind, Blitzschlag und es kann hier und da auch zu Tornados kommen. Warten wir mal ab, inwiefern das Spiel stattfinden kann. Halten wir euch natürlich auf dem Laufenden.
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1: Mit Sarah Heinz, guten Abend. Die EU verschärft den Kampf gegen Kindesmissbrauch im Internet. Unterhändler des Europaparlaments und der Mitgliedstaaten haben sich auf neue Regeln geeinigt. Malte Albrecht aus dem News-Team, was soll sich denn genau ändern?
2: Also die EU passt ihre Richtlinie an das digitale Zeitalter an. Neu unter Strafe gestellt wird zum Beispiel das sogenannte Grooming. Dabei nehmen Täter gezielt über das Internet Kontakt zu Kindern auf, um sexuellen Missbrauch vorzubereiten. Strafbar wird auch für Livestreams zu bezahlen, in denen sexueller Kindesmissbrauch gezeigt wird. Gleiches gilt für die Erpressung von Kindern mit intimen Fotos. Neu sind außerdem Regeln zur künstlichen Intelligenz. Wer KI-Systeme so programmiert oder verändert, dass sie Deepfakes, also gefälschtes Missbrauchsmaterial erzeugen, macht sich in Zukunft strafbar.
1: Und was heißt das für die Strafverfolgung und den Opferschutz?
2: Für mehrere Delikte werden die Mindeststrafen angehoben und außerdem werden die Verjährungsfristen verlängert. Das ist besonders wichtig für die Opfer, die ja oft erst viele Jahre später über die Taten sprechen können. Bei Vergewaltigung oder Zwangsprostitution von Kindern haben Ermittler künftig bis zu 32 Jahre Zeit für die Strafverfolgung, nachdem das Opfer volljährig geworden ist. EU-Innenkommissar Brunner sagte, die neue Richtlinie liefere einen Schutz, der mit der Welt Schritt halte. Die Einigung muss noch vom Europaparlament und den Mitgliedstaaten bestätigt werden, aber das gilt als Formsache.
1: Malte, danke für die Infos. Mehr wichtige Meldungen sind das jetzt im Überblick. Die Rentenkommission wehrt sich gegen die Kritik von vielen Seiten. Man müsse aufs Gesamtkonzept schauen. Der Auftrag sei gewesen, eine lebensstandardsichernde Rente für niedrige und mittlere Einkommen sicherzustellen, die auf Dauer bezahlbar sei. Und das sei gelungen, hieß es. Fast jeden zweiten Mieter in Deutschland belasten die Kosten fürs Wohnen. Laut einer aktuellen Allensbach-Umfrage würden viele Mieter immer länger an ihren alten Wohnungen festhalten, offenbar aus Angst vor teureren neuen Mietverträgen, so die Studienmacher. Inzwischen bleibt ein Mieter im Schnitt 18 Jahre lang in seiner Mietwohnung. In Wuppertal ist ein zweijähriges Kind aus einem der oberen Stockwerke eines Mehrfamilienhauses gestürzt und gestorben. Laut Polizei konnte es noch schwer verletzt ins Krankenhaus gebracht werden. Dort erlag es dann aber seinen Verletzungen. Wie es zum Sturz gekommen ist, ist aktuell noch unklar. Hinweise auf eine Straftat gibt es laut Polizei bisher aber nicht. Wegen der Hitze kühlen sich viele von uns an Seen oder auch Flüssen ab. Die DLRG hat hier nochmal zu besonderer Vorsicht gemahnt. Alleine von Freitag bis Sonntag wurden bundesweit 6 Badetote registriert. 2 Unglücke davon sind bei uns in NRW passiert, im Rhein-Herne-Kanal in Gelsenkirchen und in einem Baggersee in Kleve. Die Opfer waren überwiegend junge Männer zwischen 16 und 29 Jahren. Vor allem Männer würden beim Baden oft ihre Kräfte überschätzen und unnötige Risiken eingehen, heißt es. Die DLRG empfiehlt deshalb, nur an bewachten Badestellen schwimmen zu gehen, nach Möglichkeit nicht alleine ins Wasser zu steigen und sich vor dem Baden erst abzukühlen. Und das waren die Nachrichten mit Sarah Heinz.
3: Die Woche bleibt sommerlich. Wir kriegen auch morgen Temperaturen so um 28 Grad maximal bei ganz viel Sonne. Und Mittwoch geht es dann noch ein Stückchen weiter hoch, dann über 30 Grad wieder.
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3: Radio Lippe läuft bei euch jetzt mit dem schnellsten Verkehrs- und Blitzerservice. Heute Abend stehen Blitzer bei euch in Hornbad Meinberg, Bahnhofstraße, dann in Lage Billinghausen, Billinghauser Straße und in Lüchte, Höxter Straße. Komm gut und sicher durch diesen Montagabend.
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3: Und mit Shawn Mendes, ganz entspannt geht's durch den Montagabend. YYY heißt diese Nummer.

Schönen Montagabend zusammen, wir haben es 7:15 gleich, heute am Welttag der Kamele. Jo, Kamele sind große Vorbilder für mich, weil sie echt viel trinken. Im Gegensatz zu mir, ich vergesse das ganz häufig, gerade an so warmen Tagen. Ey, Kamele können einfach, wenn sie durstig sind, in einer Viertelstunde 200 Liter Wasser saufen. Gut, das schaffen wir nicht, das wäre vielleicht auch gar nicht mal so gesund, aber wie wir es schaffen, generell dran zu denken, ausreichend viel zu trinken, das wollte ich von euch wissen, ich wollte Tipps hören und ihr habt mir ein paar rübergeschickt, sprechen wir darüber in einer halben Stunde hier in der Spätschicht eurer Show am Abend. Das ist für euch jetzt Musik, die in den Sommer passt, Ice in the Sunshine für euch im besten Mix. Live.

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1: Mit Frank Schröder. Schönen guten Abend. Detmolds Schulen sind wieder Eichenprozessionsspinner frei. Nach der Kusselberg-Schule in Piwizeide, die extra an zwei Tagen Distanzunterricht angeordnet hatte, waren noch 15 Nester an der Grundschule Dieselbruch dran. An der Heinrich-Drake-Realschule musste der Schädlingsbekämpfer nicht mehr eingreifen. Da hatte ein Specht die Raupen über das Wochenende weggefuttert, hieß es von der Stadt. Das mit dem Wassersparen hat in Kalletal offenbar ganz gut geklappt. Ausgerechnet vor dem Hitzewochenende war ja ein Brunnen wegen eines technischen Defekts ausgefallen. Heute sei endlich das Ersatzteil für den defekten Brunnen angekommen. Wahrscheinlich am Mittwoch könne er dann wieder in Betrieb gehen. In Leopoldshöhe-Asemissen ist ein Mann in der vergangenen Nacht mit seinem LKW in eine Lagerhalle gekracht. Der laut Polizei betrunkene LKW-Fahrer durchbrach mit seinem Laster die Wand und blieb in dieser dann auch stecken. Insgesamt entstand ein geschätzter Sachschaden in Höhe von rund 70.000 Euro. Und die Nachrichten für Lippe gibt's auch auf radio.de.
2: Das Wetter bleibt diese Woche auf Sommerkurs, auch morgen wieder 29 Grad in der Spitze und dazu kriegen wir ordentlich Sonne. Ab Mittwoch gibt es dann nochmal eine Schippe obendrauf, dann rutschen wir wieder über die 30 Grad Marke und das teilweise deutlich. Radio Lippe läuft bei euch jetzt mit dem schnellsten Verkehrs- und Blitzerservice. Heute Abend stehen Blitzer bei euch in Hornbad Meinberg, Bahnhofstraße, dann in Lage Billinghausen, Billinghauser Straße und in Lüchte, Höxter Straße. Kommt gut und sicher durch diesen Montagabend.
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2: Das Leben von der sonnigen Seite sehen. Ja wirklich, ich liebe diese Eigenschaft an Menschen. In allem irgendwie noch was Positives zu finden. Selbst wenn es erstmal irgendwie kacke aussieht. Ja, ist nicht gut, aber Folgendes ist ja vielleicht doch gar nicht so schlecht. Kennt ihr auch solche Leute? Finde ich unfassbar beeindruckend und sehr entlastend und inspirierend irgendwie. Genau davon handelt die neue Nummer von Nico Santos. Optimist, ja, einfach das eigene Glück in die Hand nehmen, mehr Positivität zu lassen, das Gute sehen, spiele ich uns direkt nach dem 80er hier. Jump! Schön, dass ihr dabei seid. Willkommen zur Spätschicht.

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2: Viel trinken ist gesund und gerade an so sommerlichen Tagen wie jetzt gerade auch unfassbar wichtig. Problem, ich vergesse es zum Beispiel ganz häufig, wenn ich irgendwie beschäftigt bin, gerade keine Flasche neben mir, irgendwie kein Durstgefühl und abends merke ich dann so, oh, ja, das war wohl ein bisschen wenig Flüssigkeit, Jonas, so über den Tag verteilt. Deswegen wollte ich von euch wissen, so was habt ihr für Tipps? Wie erinnert ihr euch an regelmäßiges Trinken? Martin hat mir geschrieben, er stellt sich morgens alle Flaschen auf den Tisch bei der Arbeit, die er bis zum Feierabend ausgetrunken haben will. Finde ich sehr smart. Vanessa hat mir ein Foto geschickt von einer Glaskaraffe, die sie beschriftet hat, mit so Strichen und daneben Uhrzeiten. Dann muss sie bis zum Beispiel 10 Uhr bis zum 10 Uhr Strich alles Wasser ausgetrunken haben. Finde ich auch super smart. Und dann habe ich noch eine Sprachnachricht bekommen.
3: Hi Jonas, ich bin die Nicole. Bei der Hitze heute vergesse ich super schnell das Trinken. Deshalb nutze ich eine App, die mich immer mit so einem lustigen Gluckergeräusch daran erinnert. Und heute hat sie bei der Arbeit auch schon fleißig Alarm geschlagen. Also Leute, trinkt genug.
2: Ja, was Nicole sagt, genug trinken. Und falls euch das auch so geht wie mir, dass ihr das regelmäßig vergesst, vielleicht war da ja gerade eine Idee dabei, dass sich das zukünftig dann mal ändert.

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1: Ich bin Jan-Henner Reitze. Erst morgen werden die Reformpläne der Rentenkommission offiziell an die Bundesregierung übergeben. Doch schon jetzt gibt es Diskussionen, Lob und Kritik. Ein Knackpunkt, der Vorschlag, das Rentenalter in den kommenden Jahrzehnten schrittweise anzuheben.
2: Noch länger arbeiten, völlig ungerecht, sagen Kritiker. Tenor, ein Professor könne das vielleicht, ein Fliesenleger nicht. Hintergrund: nach dem aktuellen Vorschlag soll die sogenannte Rente mit 63 wegfallen und ein Teil der Rentenbeiträge soll künftig am Aktienmarkt angelegt werden. Das finden die Grünen gar nicht so schlecht, fordern nun aber vor allem von der Regierung schnell Klarheit. Alles andere sorge nur für Verunsicherung. Claudia Wächter, Nachrichtenredaktion.
1: Die USA setzen Sanktionen gegen den Iran vorübergehend aus und begründen das mit produktiven Gesprächen über eine Lösung des Konflikts mit Teheran. Die Entscheidung könnte dem Iran Milliarden an Einnahmen bringen und zu weiterer Entspannung in Sachen Spritpreise führen.
3: Die gelockerten Sanktionen betreffen vor allem den Verkauf und Export von iranischem Öl. Die USA wollen damit vor allem die Energiemärkte beruhigen. Die jüngsten Verhandlungen mit dem Iran werden als produktiv beschrieben. Teheran habe freie Schifffahrt durch die Straße von Hormuz versprochen und gewähre auch Inspekteuren der Internationalen Atomenergiebehörde Zugang, hieß es. Dem Iran werden bei weiteren Zugeständnissen weitere wirtschaftliche Vorteile versprochen. Die Verhandlungen in der Schweiz dauern an. Tina Eck, USA.
1: Wegen eines Waldbrandes in Griechenland ist ein Abschnitt der Autobahn zwischen der Hauptstadt Athen und Thessaloniki gesperrt worden. Rauch behindert die Sicht. Auch Löschflugzeuge und Hubschrauber sind im Einsatz, um die Brände einzudämmen. Und zum Fußball. Für Nico Schlotterbeck ist die WM zu Ende. Er hat sich beim 2:1 der deutschen Nationalmannschaft gegen die Elfenbeinküste einen Bänderriss zugezogen. Schlotterbeck fehlt damit auch im abschließenden Gruppenspiel der deutschen Mannschaft am Donnerstag gegen Ecuador. Und in der Bundesliga wird Martin de Michelis Trainer von RB Leipzig und damit Nachfolger von Ole Werner, der nach internen Differenzen nach dem Saisonende gehen musste. De Michelis war als Spieler lange beim FC Bayern München unter Vertrag und als Trainer zuletzt auf Mallorca tätig. Das waren die Nachrichten mit Jan-Henner Reitze.
4: Es geht auch morgen sommerlich weiter mit viel Sonne und Temperaturen bis 28, 29 Grad in der Spitze. Ab Mittwoch dann nochmal heißer, dann wieder mit Temperaturen über 30 Grad und weiter jede Menge blauer Himmel.
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4: Radio Lippe läuft bei euch jetzt mit dem schnellsten Verkehrs- und Blitzerservice. Heute Abend stehen Blitzer bei euch in Hornbad Meinberg, Bahnhofstraße, dann in Lage Billinghausen, Billinghauser Straße und in Lüchte Höxter Straße. Kommt gut und sicher durch diesen Montagabend.
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4: Ein Lied von Mark Forster spiele ich uns jetzt, also nicht irgendein Lied, sondern ein Lied, das ein Lied heißt, also ist der Name von dem Lied.

Dass sich Tiere auf einer Autobahn verirren, ist nicht schön, aber eben auch nichts Ungewöhnliches. Nur sind es meist keine Schildkröten, die da rumirren. Samstagvormittag war es aber genau so. Ist eine fußballgroße Schildkröte auf einem Parkplatz an der A2 unterwegs gewesen. Ja, da ist mal ein kleiner Polizeieinsatz ausgelöst, hatte eine exklusive Rettungsfahrt im Polizeistreifenwagen bekommen. Ja klar, die Einsatzkräfte mussten das Tier natürlich retten. Ist da ausgesetzt worden wahrscheinlich. Ey, setzt da einfach so eine Schildkröte an so einen Parkplatz? Das kann doch nicht wahr sein, oder? Naja, ist ja aber nochmal gut gegangen, der Schildkröte. Geht's hoffentlich bald besser. Ist jetzt erstmal im Tierheim untergekommen und wird da jetzt erstmal aufgepäppelt. Outcast jetzt hier für euch in der Spätschicht eurer Show am Abend.

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1: Mit Frank Schröder. Schönen guten Abend. Detmolds Schulen sind wieder Eichenprozessionsspinner frei. Nach der Kusselberg-Schule in Piwizeide, die extra an 2 Tagen Distanzunterricht angeordnet hatte, waren noch 15 Nester an der Grundschule Dieselbruch dran. An der Heinrich-Drake-Realschule musste der Schädlingsbekämpfer nicht mehr eingreifen. Da hatte ein Specht die Raupen über das Wochenende weggefuttert, hieß es von der Stadt. Das mit dem Wassersparen hat in Kalletal offenbar ganz gut geklappt. Ausgerechnet vor dem Hitzewochenende war ja ein Brunnen wegen eines technischen Defekts ausgefallen. Heute sei endlich das Ersatzteil für den defekten Brunnen angekommen. Wahrscheinlich am Mittwoch könne er dann wieder in Betrieb gehen. In Leopoldshöhe-Asemissen ist ein Mann in der vergangenen Nacht mit seinem LKW in eine Lagerhalle gekracht. Der laut Polizei betrunkene LKW-Fahrer durchbrach mit seinem Laster die Wand und blieb in dieser dann auch stecken. Insgesamt entstand ein geschätzter Sachschaden in Höhe von rund 70.000 Euro. Und die Nachrichten für Lippe gibt's auch auf radio.de.
2: Die Woche bleibt sommerlich. Wir kriegen auch morgen Temperaturen so um 28 Grad maximal bei ganz viel Sonne. Und Mittwoch geht's dann noch ein Stückchen weiter hoch, dann über 30 Grad wieder. Radio Lippe läuft bei euch jetzt mit dem schnellsten Verkehrs- und Blitzerservice. Heute Abend stehen Blitzer bei euch in Hornbad Meinberg, Bahnhofstraße, dann in Lage Billinghausen, Billinghauser Straße und in Lüchte, Höxter Straße. Kommt gut und sicher durch diesen Montagabend.
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2: Und hier kommt die Neuauflage für euch von Insomnia. Bibi Rexha hat sich die Melodie vorgeknüpft und was Neues rausgebastelt. New Religion spiele ich uns jetzt. Willkommen zur Spätschicht. Die

0: Ich wünsche euch jetzt noch einen entspannten Montagabend. Wenn ihr mögt, hören wir uns morgen wieder. Bis dahin, ich bin Jonas Rieck. Und jetzt raus. Tschüss.
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1: Ich bin Jan-Henner Reitze. Die Rentenkommission übergibt ihre Reformvorschläge erst morgen offiziell an die Bundesregierung. Diskussionen um die Ideen gibt es jetzt schon. Kritik kommt zum Beispiel von Gewerkschaften an der Idee, das Rentenalter in den nächsten Jahrzehnten schrittweise anzuheben. Ein weiterer Vorschlag, Altersteilzeit soll nicht mehr ab 55, sondern erst ab 58 beginnen können und die Möglichkeit blockweise noch voll und dann gar nicht mehr zu arbeiten wegfallen. Kritik gibt es auch schon am Vorschlag einer Kapitalrente, also Geld vom Einkommen verpflichtend am Aktienmarkt fürs Alter zurücklegen zu müssen.

0: Großbritanniens Premierminister Keir Starmer hat seinen Rücktritt angekündigt. Ein Nachfolger steht schon bereit. Noch sind aber Details offen, wie es weitergeht.
1: Der ehemalige Bürgermeister von Manchester, Andy Burnham, gilt als aussichtsreichster Kandidat auf die Nachfolge von Starmer. Das Bewerbungsverfahren beginnt am 9. Juli. Um ins Rennen zu gehen, braucht man eine Unterstützung von mindestens 20% der Labour-Abgeordneten und Nominierungen aus der Partei und von Gewerkschaften. Bleibt Burnham der einzige Kandidat, könnte er schon im Juli Parteichef werden. König Charles III. Würde ihn dann formell mit der Regierungsbildung beauftragen. Gibt es weitere Bewerber, entscheidet eine Mitgliederabstimmung bis Anfang September. Aus London, Philipp Detlefs.
0: Viele Menschen in Deutschland empfinden ihre Mietkosten als hoch. Das zeigt eine Allensbach-Umfrage. Gut jeder zweite befragte Mieter spricht von einer großen oder sehr großen Belastung.
2: Die Folge? Viele bleiben auch in ihren Wohnungen, scheuen einen teuren Umzug und vor allem befürchten sie, dass sie am Ende vielleicht eine höhere Miete zahlen müssen. Im Durchschnitt bleiben die Leute mittlerweile 18 Jahre in ihrer Bude. Aber laut den Forschenden sind die allermeisten auch völlig zufrieden mit ihrer Wohnsituation, auch mit der Lage des Hauses. Kritik gibt's aber auch, und zwar vor allem an der Parkplatzsituation. Claudia Wächter, Nachrichtenredaktion.
0: In der EU soll Kindesmissbrauch im Internet künftig strenger bestraft werden. Europaparlament und Mitgliedstaaten haben sich auf einheitliche Strafen geeinigt. Unter anderem soll es europaweit in Zukunft strafbar sein, für einen Livestream von sexuellem Kindesmissbrauch zu bezahlen. Genauso KI zu kaufen, zu besitzen oder zu verbreiten, die für Missbrauch genutzt wird. Und das waren die Nachrichten mit Jan-Henner Reitze.
3: Das Wetter.
4: Diese Nacht können wir nochmal gut durchlüften. Die Werte gehen auf 19 bis 15 Grad zurück. Morgen ist es dann so wie heute. Die Sonne brennt runter. Es gibt ein paar dicke Wolken. Aber es heizt sich dann nochmal mehr auf. Morgen sind Höchstwerte zwischen 30 und 33 Grad drin. Am Mittwoch sogar bis zu 39.
3: NRW Verkehr.
4: Fahrt bitte vorsichtig, wir haben eine Warnmeldung drin von der A4. Olpe Richtung Köln, zwischen Refrath und Köln-Merheim, Gefahr durch Fußgänger auf der Fahrbahn. Und noch ein bisschen dichter Verkehr gerade auf der A3. Oberhausen Richtung Köln, zwischen Kreuz Breitscheid und Kreuz Rath in den Ost. 2 Minuten länger dauert es da. Kommt gut durch.
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4: Mit Markus Steinacker und prominenten Geburtstagskindern heute. Zweien, die unterschiedlicher nicht sein könnten. Campino und der Wendler ist eine Steilvorlage für unseren Hannes Höfer. Neue Comedy gleich bei uns.

0: Einen schönen Montagabend euch. Wir haben den 22. Juni und heute knallen die Korken bei so manchen Promis. Heute haben unter anderem Campino von den Toten Hosen, aber auch der Wendler Geburtstag. Glaube nicht, dass die beiden zusammen feiern. Überhaupt. Was macht der Wendler eigentlich?
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2: Ja, was macht eigentlich der Wendler? Die Jüngeren kennen ihn wahrscheinlich nur als den OnlyFans-Account-Manager seiner Frau. Aber bevor der komplett den Verstand verloren hat und nach Florida gegangen ist, um da als Zauberer an Tankstellen aufzutreten, hat der mal ziemlich erfolgreich Musik gemacht. Ja, Schlager. Sie liebt den DJ oder dann war da noch, dann war da hier von, das war Icke Hüftgold. Egal, also der hat richtig guten Schlager gemacht, da zuckt's auch direkt bei mir. Ich bin ja dreimaliger Disco-Fox-Hallenmeister auf dem 80. meiner Oma geworden. Also ich kann mehr als den Grundschritt, ja. Und vergessen die Performance mit Tante Erna zu einem Bett im Kornfeld. Ein, zwei Tipp, Brezel, Körbchen, dann die Erna durch die Schiebetür. Am Ende gab's von der Jury 3x10 Punkte und eine Flasche Eierlikör. Einer der besten Abende meines Lebens. Worüber haben wir nochmal gesprochen? Ach ja, der Wendler. Ja, der ist bekloppt geworden. Und immer dran denken, Hebefiguren sind keine Kunst, das ist Physik. Also immer mit dem Orthopäden absprechen.
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0: Und hier kommt die weltweite Version des Wendlers für euch. Mr. Worldwide, Pitbull, Fireball oder auch Sommer 26.
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0: Hammer. Fireball.
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Bitte vervollständigen Sie diesen Satz. Wow, we're going to... Ja, Ibiza. Vollkommen richtig. Von wem ist der Song nochmal? Ja, genau, von den Venga Boys. Und die sind jetzt am Samstag auch mit dabei beim Rainbow Festival am Fühlinger See in Köln. Also müssen wir der Band und deren Geschichte nochmal genau auf den Zahn fühlen. Machen wir auch gleich. Ich bin Markus Steinacker, das ist Miley Cyrus. Schönen Montagabend euch.

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0: Gibt's jetzt am Samstag am Fühlinger See in Köln. Präsentiert von uns und ja, 90er-Jahre-Fans, die kommen jetzt voll auf ihre Kosten, wenn Kollege Jonas Mikulajczak auspackt.
3: Hört ihr sie kommen? Die geballte 90er-Jahre-Energie rast mit 200 Sachen Richtung Rainbow Festival. Die Venga Boys sind schrill, laut und bunt. Also könnten nicht besser zum Rainbow Festival passen. Wenn die 90er-Jahre-Legenden aus den Niederlanden auf dem Rainbow Festival performen, dann bleibt keiner still sitzen. Der Venga Bus ist nicht nur Songtext, sondern auch die Entstehungsgeschichte. Mit einem Schulbus reiste Produzent Wessel van Dieten quer durch Spanien und legte illegal als DJ an Stränden auf, bis sich die spanische Nationalgarde einschalten musste. Die Idee Venga Bus und Venga Boys war geboren. Bis heute verbreiten sie gute Laune pur. Natürlich immer in ikonischen Outfits. Cowboy, Kämpferin, Püppchen und Matrose. Nur Moderatorin Olivia Jones könnte ihnen am 27. Juni styletechnisch das Wasser reichen. Eins ist aber klar, die Stimmung wird grandios. Besonders mit eurer Hilfe.
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5: The Venga Bus is coming and everybody's jumping. 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
1: Ich bin Dirk Zeitler. Die Experten der Rentenkommission schlagen vor, dass wir zukünftig einen Teil unserer Rente am Aktienmarkt finanzieren, mit Unterstützung der Arbeitgeber. Doch deren Verbände stellen sich quer. Auch vom geplanten Ende der Minijobs halten sie wenig.
2: Minijobs, die soll es bald nur noch für Schüler und Studierende geben. So zumindest der Plan der Rentenexperten. Und Millionen, die im Moment sozialversicherungsfrei arbeiten, die sind ziemlich verunsichert. An den Minijobs festhalten will auf jeden Fall der Arbeitgeberpräsident. Es geht wie so oft ums Geld und deshalb sieht er auch die Kapitalmarktrente kritisch. Die, sagt er, sei zwar im Prinzip sinnvoll, aber für die Unternehmer, die Hälfte schultern sollen, schlicht zu teuer. Claudia Wächter, Nachrichtenredaktion.
1: Die USA lockern Sanktionen für iranisches Öl, US-Verbote für Produktion, Lieferung und Verkauf von Rohöl aus dem Iran oder Produkte, die etwas damit zu tun haben, sind bis Ende August ausgesetzt. Nach Aussagen der USA ist das ein Teil der getroffenen Vereinbarung mit dem Iran, mit dem der Krieg in der Region beendet und die Straße von Hormuz wieder geöffnet werden soll. Unter anderem als Folge des Irankriegs erwartet der Bundesverband

0: der deutschen Industrie für Deutschland im laufenden Jahr nur noch ein Wachstum von 0,4%. Zu Jahresbeginn war der BDI noch von einem Wachstum von 1% für 2026 ausgegangen.
1: Der Verband hat zwar schon die jüngste Einigung auf ein Rahmenabkommen zwischen den USA und dem Iran berücksichtigt, trotzdem sind die Folgen des Kriegs wohl noch länger zu spüren. Der BDI geht davon aus, dass der Druck auf die deutsche Wirtschaft hoch bleibt und hofft nun auf die Bundesregierung. Ein beherztes Reformpaket der Koalition könnte die Stimmung im Land positiv beeinflussen und für Impulse sorgen. Aktuell investieren viele Unternehmen aber lieber im Ausland. Dadurch kommt es zu Insolvenzen und Arbeitsplätze gehen verloren. Und bei einem geringeren Wachstum dürfte das so weitergehen. Thomas Brock, Berlin.
0: Zum Sport. Ausnahmekönner Lionel Messi hat Argentinien vorzeitig in die K.O.-Runde geschossen und Miroslav Klose als WM-Rekordtorschützen abgelöst. Messi trumpfte wieder groß auf und war mit einem Doppelpack beim 2:0 im zweiten Gruppenspiel gegen Österreich erneut umjubelter Matchwinner des Weltmeisters. Das waren die Nachrichten mit Dirk Zeitler.
2: Das Wetter.
3: Jo, da passiert nicht viel beim Wetter. Es ist und es bleibt heiß. In der kommenden Nacht wird es aber nochmal angenehm. Die Werte gehen zurück auf 19 bis 15 Grad. Kann man nochmal durchlüften. Morgen wird es dann wieder heiß mit 30 bis 33 Grad. Dazu wieder nur wenige Wolken am Himmel. Mittwoch dasselbe Spiel, dann sogar bis 39 Grad.
2: NRW Verkehr.
3: Kurz nach 10 und es stockt noch ein bisschen auf der A2 Dortmund Richtung Hannover. Zwischen Porta Westfalica und Bad Alsen dichter Verkehr 2 Minuten plus. Und die A44 Dortmund Richtung Kassel zwischen Werl Süd und Soest auch dichter Verkehr und auch 2 Minuten extra. Kommt gut durch.
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3: Mit Markus Steinacker und natürlich habe auch ich ein bisschen ein Klugscheißer-Gen in mir. Ich bin ja schließlich ein Mann. Aber da kommt jetzt die Kollegin Laura Potting um die Ecke und verrät uns, was wir im Alltag so alles falsch machen. Und da lerne ich dann auch noch gerne ein bisschen dazu. Gleich topaktuell, was wir alles beim Erdbeernaschen falsch machen.

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0: Kurze Frage in die Runde. Wascht ihr euren Reis? Soll man ja machen. Wusste ich bis vor kurzem auch nicht. Aber wir lernen immer wieder was dazu. Und da gibt es echt einige Sachen, die wir wirklich noch lernen können. Kollegin Laura Potting zum Beispiel weiß, bei Erdbeeren, da kann man viel falsch, aber auch viel richtig machen.
1: Erdbeeren musst du waschen, bevor du sie isst. Gut, das wusste ich. Ach, Gott sei Dank. Allerdings habe ich sie immer schön unter den kalten Wasserstrahl gehalten. Und das ist nicht so gut. Der kann die Erdbeeren nämlich verletzen. Besser ist es, wenn du die schonend im Wasserbad wäschst. Das gilt auch für mich. So, weiter. Und dann ist es auch noch wichtig, dass du dieses grüne, dieses Dings da an der Erdbeere, wie heißt denn das? Kelch. Ha, witzig. Und wenn man den abschneidet, ne, dann heißt das Entkelchen. Jetzt habe ich auch ein neues Wort für sich betrinken gefunden. Hervorragend. Jedenfalls müsst ihr das Grünzeug bei der Erdbeere beim Waschen noch dran lassen. Ansonsten dringt nämlich Wasser in die Erdbeere ein und verwässert den Geschmack. So das Bundeszentrum für Ernährung. Und wo wir es gerade von Waschen haben, einige von euch werden ihr Hähnchen sicherlich waschen, bevor sie es zubereiten. Das nicht machen, denn das Hühnchen kann mit Keimen belastet sein. Beim Berühren und beim Abspülen unter dem Wasserhahn können die Bakterien dann über die Hände und mit Wasserspritzern in der Küche verteilt werden, so die Verbraucherzentrale NRW. Also besser direkt mit einer Gabel auf den Grill oder in die Pfanne geben. Wisst ihr Bescheid? Ich habe jetzt fertig und ich suche mir jetzt irgendwo was zum Entkelchen.
0: Ja, dann Prost. Übrigens, falls ihr auch so Beispiele habt von Dingen, die ihr immer falsch gemacht habt oder Tipps, die euch das Leben einfacher gemacht haben, immer her damit. Meldet euch gerne über unsere Homepage.
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Mit Markus Steinacker und mit ein paar schönen Plätzchen zum Abkühlen hier bei uns in NRW. Jetzt bin ich froh, dass wir so tolle Reporter haben, die für uns unterwegs sind. Kollege Jonas Mikolajczak war unterwegs. Wir hören gleich mal rein, wo es kühl ist.

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0: es wird immer heißer in den nächsten Tagen. Und so langsam gehen einem die Optionen zum Abkühlen aus. Ich meine, die Freibäder sind rappelvoll, aber nach dem 5. Eis tut dir dann auch der Bauch weh. Es gibt zum Glück aber ein paar schöne Orte hier in NRW, wo wir uns abkühlen können. Die Tropfsteinhöhle in Attendorn zum Beispiel. Da ist es nicht nur kühl, kann man auch schön gucken. Eine andere Option ist der Nebelweg in Bad Waldlisborn in der Nähe von Lippstadt. Da haben wir unseren Kollegen Jonas Mikulajczak mal zum Abkühlen hingeschickt.
1: Wunderschöner kleiner Ort hier, auch ein wunderschöner kleiner Kurpark. Und hier in diesem Park ist jetzt so ein ganz kleiner Pfad, hier geschützt von Bäumen, das heißt, die Sonne knallt nicht rein. Aber hier stehen auch, ich habe nicht nachgezählt, aber lass es 15 Stück von so 4 bis 5 Meter hohen Stangen. Also es sieht ein bisschen aus, als hätte man hier Laternen aufgestellt, aber vergessen, die Lampen dran zu schrauben. Und die werden jetzt gleich um halb angehen und dann wird hier Wassernebel verteilt. Oh, ich höre was. Oh, oh, herrlich. Oh, ist das herrlich. Aus diesen Stangen kommt jetzt Wassernebel raus, der sich so ganz langsam hier über die Wiese, über den Weg verteilt und kühlt hier die Luft aber auch gerade allgemein unglaublich ab. Also es fühlt sich nicht an, als wären gerade 30 Grad. Tut schon gut jetzt bei dem Wetter, oder?
2: Ja, auf jeden Fall. Kann man sich mal kurz eine Abkühlung holen.
3: Wie ein leichter
4: Nieselregen,
1: würde ich sagen.
5: Wie eine leichte Dusche, wie Deo am Körper, komplett.
1: Es ist auch visuell wunderschön. Zum einen scheint die Sonne genauso, dass ich gerade einen kleinen Regenbogen vor mir sehe. Aber die Sonne scheint auch durch die Bäume und mit dem Nebel sind hier so kleine Lichtsäulen. Also das ist idyllisch hier. Ich will mich nicht wegbewegen, weil es einfach so eine herrliche Temperatur hier ist. Ich würde mir das genauso jetzt bitte im Büro wünschen. Dankeschön. Ja.
0: Also Kollege Jonas, den haben sie auf jeden Fall damit gekriegt. Den Nebelweg findet ihr in Bad Waldlisborn in der Nähe von Lippstadt. Der Eintritt ist frei. Könnt ihr also einfach so schön durchspazieren.
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1: Ich bin Dirk Zeitler. Nach neuen produktiven Gesprächen mit dem Iran setzen die USA Teile ihrer Sanktionen gegen den Iran vorübergehend aus. Die Maßnahme könnte dem Iran Milliarden einbringen und die Energiemärkte beruhigen.
2: Die gelockerten Sanktionen betreffen vor allem den Verkauf und Export von iranischem Öl. Die USA wollen damit vor allem die Energiemärkte beruhigen. Die jüngsten Verhandlungen mit dem Iran werden als produktiv beschrieben. Teheran habe freie Schifffahrt durch die Straße von Hormuz versprochen und gewähre auch Inspekteuren der Internationalen Atomenergiebehörde Zugang, hieß es. Dem Iran werden bei weiteren Zugeständnissen weitere wirtschaftliche Vorteile versprochen. Die Verhandlungen in der Schweiz dauern an. Aus den USA, Tina Eck.
1: Die Experten der Rentenkommission schlagen vor, dass wir zukünftig einen Teil unserer Rente am Aktienmarkt finanzieren, mit Unterstützung der Arbeitgeber. Doch deren Verbände stellen sich quer. Auch vom geplanten Ende der Minijobs halten sie wenig.
3: Minijobs, die soll es bald nur noch für Schüler und Studierende geben. So zumindest der Plan der Rentenexperten. Und Millionen, die im Moment sozialversicherungsfrei arbeiten, die sind ziemlich verunsichert. An den Minijobs festhalten will auf jeden Fall der Arbeitgeberpräsident. Es geht wie so oft ums Geld und deshalb sieht er auch die Kapitalmarktrente kritisch. Die, sagt er, sei zwar im Prinzip sinnvoll, aber für die Unternehmer, die die Hälfte schultern sollen, schlicht zu teuer. Claudia Wächter, Nachrichtenredaktion.
1: Bei einem Schusswaffenvorfall im kanadischen Montreal sind 3 Menschen getötet worden. Dabei handele es sich um einen Polizisten, einen Bürger und einen Angreifer, sagte ein Polizist.

0: Der Beamte sprach von einem Albtraum, dessen Hintergründe noch offen seien. Er erwarte neue Erkenntnisse in den kommenden Stunden. Zum Sport. Ausnahmekönner Lionel Messi hat Argentinien bei der Fußball-WM vorzeitig in die K.O.-Runde geschossen und Miroslav Klose als WM-Rekordtorschützen abgelöst. Messi trumpfte wieder groß auf und war mit einem Doppelpack beim 2:0 im zweiten Gruppenspiel gegen Österreich erneut umjubelter Matchwinner des Weltmeisters. Und das waren die Nachrichten mit Dirk Zeitler.
1: Das Wetter.
2: Diese Nacht können wir nochmal gut durchlüften. Die Werte gehen auf 19 bis 15 Grad zurück. Morgen ist es dann so wie heute. Die Sonne brennt runter, es gibt ein paar dicke Wolken. Aber es heizt sich dann nochmal mehr auf. Morgen sind Höchstwerte zwischen 30 und 33 Grad drin. Am Mittwoch sogar bis zu 39.
1: NRW Verkehr.
2: Kurz nach 11 und es stockt gerade auf der A1 Münster Richtung Dortmund zwischen Ascheberg und Hamburg und Werne. Dichter Verkehr, 5 Minuten plus. Und auf der A44 Dortmund Richtung Kassel zwischen Kreuz Windenberg-Haaren und Lichtenau 2 Kilometer Stau, 7 Minuten plus. Kommt gut durch.
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2: Mit Markus Steinacker, eine angenehme Nacht euch. Haben wir keine Tropennacht, ne? 15 bis 19 Grad, also die 20 knacken wir diese Nacht halt nicht. Entspanntes Runterkommen und Abkühlen euch jetzt mit The Goo Goo Dolls und Iris.

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3: Ich habe eine neue Partnerin kennengelernt. Ich bin jetzt schon seit einigen Jahren mit einer wirklich fantastischen Frau zusammen. Allerdings musste ich letztens als Gamechanger meines Lebens feststellen, dass es einen Grund gibt, warum diese Frau sich in mich verliebt hat. Die hat nämlich überhaupt keinen Geschmack. Wirklich gar keinen Geschmack. Das überrascht jetzt viele hier nicht, das spüre ich gerade schon. Aber es war für mich, also meine Frau ist überraschenderweise eine sehr gut aussehende Frau. Sie ist wirklich so eine klassische 10. Kennt ihr diese Einteilung? 10? 10 bedeutet also von Gott an einem guten Tag aus einem Stück Marmor geschlagen. Wirklich. Und ich bin eine 4. Also ich bin jetzt keine 1 so, weiß ich nicht, passt bei den Goonies aufs Piratenschiff auf oder so. Ich bin so eine klassische 4, ich bin so ein besser als nix Mann. So an Karneval, nach 6 Kölsch, ich alleine auf der Tanzfläche, guckst als Frau rüber und denkst, ja, besser als nix.
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1: Ich bin Dirk Zeitler. Nach neuen produktiven Gesprächen mit dem Iran setzen die USA Teile ihrer Sanktionen gegen den Iran vorübergehend aus. Die Maßnahme könnte dem Iran Milliarden einbringen und die Energiemärkte beruhigen.
2: Die gelockerten Sanktionen betreffen vor allem den Verkauf und Export von iranischem Öl. Die USA wollen damit vor allem die Energiemärkte beruhigen. Die jüngsten Verhandlungen mit dem Iran werden als produktiv beschrieben. Teheran habe freie Schifffahrt durch die Straße von Hormuz versprochen und gewähre auch Inspekteuren der Internationalen Atomenergiebehörde Zugang, hieß es. Dem Iran werden bei weiteren Zugeständnissen weitere wirtschaftliche Vorteile versprochen. Die Verhandlungen in der Schweiz dauern an. Aus den USA, Tina Eck.
1: Die Experten der Rentenkommission schlagen vor, dass wir zukünftig einen Teil unserer Rente am Aktienmarkt finanzieren, mit Unterstützung der Arbeitgeber. Doch deren Verbände stellen sich quer. Auch vom geplanten Ende der Minijobs halten sie wenig.
3: Minijobs, die soll es bald nur noch für Schüler und Studierende geben. So zumindest der Plan der Rentenexperten. Und Millionen, die im Moment sozialversicherungsfrei arbeiten, die sind ziemlich verunsichert. An den Minijobs festhalten will auf jeden Fall der Arbeitgeberpräsident. Es geht wie so oft ums Geld und deshalb sieht er auch die Kapitalmarktrente kritisch. Die, sagt er, sei zwar im Prinzip sinnvoll, aber für die Unternehmer, die Hälfte schultern sollen, schlicht zu teuer. Claudia Wächter, Nachrichtenredaktion.
1: Bei einem Schusswaffenvorfall im kanadischen Montreal sind 3 Menschen getötet worden. Dabei handele es sich um einen Polizisten, einen Bürger und einen Angreifer, sagte ein Polizist. Der Beamte sprach von einem Albtraum, dessen Hintergründe noch offen seien. Er erwarte neue Erkenntnisse in den kommenden Stunden. Zum Sport. Ausnahmekönner Lionel Messi hat Argentinien bei der Fußball-WM vorzeitig in die K.O.-Runde geschossen und Miroslav Klose als WM-Rekordtorschützen abgelöst. Messi trumpfte wieder groß auf und war mit einem Doppelpack beim 2:0 im zweiten Gruppenspiel gegen Österreich erneut umjubelter Matchwinner des Weltmeisters.
4: Das Wetter. Ja, in dieser Nacht erreichen wir zumindest nicht die Temperaturen von über 20 Grad. Ab dann wird das Schlafen nämlich relativ schwierig. Also Temperaturen in dieser Nacht 15.

0: 18 bis 19 Grad. Nachher geht's aber dann richtig rauf. Temperaturen zwischen 30 und 33 Grad erwarten wir nachher. Es gibt kaum eine Wolke am Himmel, kaum Lüftchen. Regen ist natürlich auch nicht in Sicht und die Sonne gibt wirklich alles. Am Mittwoch wird's dann noch heißer. 34 bis 39 Grad. Und es geht auch Donnerstag und Freitag so weiter. Also heiße Woche.
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0: Schöne Nacht euch und da sind wir auch schon wieder im Dienstag. Also dauert es gar nicht mehr so lange, bis Deutschland wieder spielt. Heute der Tag noch, Mittwoch noch und dann spielt Deutschland schon wieder gegen Ecuador. Da sind wir sehr optimistisch. Nico Santos übrigens ist ja auf Mallorca groß geworden und ich sag mal so, zwei Herzen schlagen fußballerisch in seiner Brust, ja. Er drückt natürlich den Spaniern die Daumen. Für die lief es auch nicht so pralle, haben erst ein Spiel gewonnen. Aber ich sag mal so, mehr Herz nimmt wahrscheinlich das deutsche Herz dann ein bei dieser Fußball-Weltmeisterschaft. Nico Santos hören wir jetzt mit Human Being.

0: Ja, nicht zu viel tun heute auf der Arbeit. Ich meine, heute geht's ja noch mit 32 Grad, aber ab morgen wird's ja schon richtig heiß. Und wir sind schon ein bisschen alle in WM-Stimmung jetzt, oder? Jetzt hat's so langsam ist der Funke mal übergesprungen, oder?
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0: Deutschland hat am Wochenende gegen die Elfenbeinküste den Sprung in die K.O.-Runde geschafft. Gespielt wurde in Toronto und da waren auch Fans hier aus NRW am Start. Mittendrin die selbsternannte Legendentruppe aus Höxter. Schöne Grüße, ich weiß nicht, die sind wahrscheinlich noch nicht auf der Rückreise wieder. Die waren alle als deutsche Fußballlegenden verkleidet. Das sah cool aus.
2: Also mein Name ist Steffen und ich stelle Helmut Schön dar.
3: Ich bin Christoph und ich stelle Rudi Völler dar.
4: Ich bin Manuel und ich bin der Franz.
5: Ich bin der Markus und ich bin der Gerd Paul Breitmüller. Eine Kombination aus Gerd Müller und Paul Breitner.
0: Ich mag das. Verkleidet sind sie da rumgelaufen. Die Freunde begleiten das deutsche Team tatsächlich schon seit Jahren zu allen wichtigen Spielen.
2: In Bayern kam die Idee, dass wir uns vielleicht auch ein kleines Motto aneignen könnten. Und das Motto ist die Legenden, die deutschen Legenden. Und da haben wir mit unserer Fünfergruppe, die wir sind, hat sich jeder einen Charakter ausgesucht. Rudi Völler lag auf der Hand, weil man hat mir gesagt, ich hätte seine Nase. Ich habe ihn in der Tat auch vor 4-5 Wochen getroffen. Er sagte mir dann, er hätte gerne auch noch so viele Haare, wie ich habe. Aber ich sage, du bist ja auch ein bisschen älter jetzt leider als ich.
0: Ach, so ein ganz nettes Gespräch, merke ich, ja? Ah, du, Rudi Völler, ja, du bist ja leider älter. Mensch, Rudi Völler und Co. Ja, die werden jetzt weiter nach New York zum dritten Gruppenspiel. Donnerstag, 22 Uhr, geht's gegen Ecuador. Anbrennen kann dabei nichts mehr, muss ich ganz ehrlich sagen. Deutschland ist ja Gruppensieger und steht im 16. Finale der WM.
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Hallo, Kevin Zimmer hier. Ich muss euch eine sehr charmante Geschichte von meinem Wochenende erzählen. Ich habe am Wochenende in den Niederlanden Fußball-WM geguckt. Schön draußen, strahlender Sonnenschein. Die hatten so einen riesigen Fernseher in der Kneipe da hochgefahren. Alle an der Straße standen dann da, haben geguckt. Ne? Als das Spiel zu Ende war, bin ich dann rüber, habe ich gefragt, ja, und zeigt ihr dann hier gleich auch das Deutschlandspiel? Und der Typ von der Bar lächelt mich an und sagt, nee. Und wisst ihr, was er währenddessen gemacht hat? Er mich angelächelt hat und nee gesagt hat. Hat er per Fernbedienung den Fernseher runterfahren lassen. Hat mich angelächelt und nee. Und er hatte sichtlich Freude daran, mir das so zu sagen. One more time. Holländer, irgendwie mag ich sie ja, ne?

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0: Michael Schulte. Und 5 a.m. Wir werden heute und ab morgen dann ganz besonders richtig ins Schwitzen kommen. Ich sag's, wie es ist, ja? Morgen bis zu 39 Grad. Was reimt sich am besten auf Hitze? Atze.
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3: Ja, nee, ist klar. Bah, ist das warm geworden, oder? Ganz ehrlich, schwitzt ihr auch so? Wie heiß will das denn werden? 34, 35, 36 Grad. Wer bietet mir? Ja, ist das denn noch Wetter oder ist das schon eine Hitzeauktion? Jetzt wissen wir auch mal, wie sich so ein halbes Hähnchen fühlt im Frau-Holle-Grill. Und dem halben Hähnchen geht es noch besser als uns, weil die andere Hälfte liegt ja noch im Kühlschrank. Da versuche ich gleich auch mal reinzukommen. Ja, was denn? Wenigstens mal die Füße ins Gemüsefach stecken. Ich rufe nachher mal bei Sixt an und frage, ob die mir einen Bofrost-Lieferwagen leihen können. Ja, was denn? Man muss pfiffig sein bei dem Wetter, bevor einem das Hirn wegschmilzt. Warum denn nicht mal das Public Viewing in die Eishalle verlegen? Ja, da kommt außer mir auch mal wieder keiner drauf. Ja, bitte, gern geschehen. Ihr merkt, Hochsommer will organisiert sein. Erste Regel, immer kühle Plätze suchen. Zur Not einfach mal auf die Sonnenbank. Schön eine halbe Stunde abkühlen. Das wirkt Wunder, ja, und man wird auch noch braun. Zweitens, viel trinken, mindestens 3 Liter am Tag. Ja, und zwischendurch auch ruhig mal ein Wasser. Und drittens, gelassen bleiben. Streng nach dem Motto, Sommer ist, wenn die Klobrille mit dir aufsteht.
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1: Ich bin Dirk Zeitler. Nach neuen produktiven Gesprächen mit dem Iran setzen die USA Teile ihrer Sanktionen gegen den Iran vorübergehend aus. Die Maßnahme könnte dem Iran Milliarden einbringen und die Energiemärkte beruhigen.
2: Die gelockerten Sanktionen betreffen vor allem den Verkauf und Export von iranischem Öl. Die USA wollen damit vor allem die Energiemärkte beruhigen. Die jüngsten Verhandlungen mit dem Iran werden als produktiv beschrieben. Teheran habe freie Schifffahrt durch die Straße von Hormuz versprochen und gewähre auch Inspekteuren der internationalen Atomenergiebehörde Zugang, hieß es. Dem Iran werden bei weiteren Zugeständnissen weitere wirtschaftliche Vorteile versprochen. Die Verhandlungen in der Schweiz dauern an. Aus den USA, Tina Eck.
1: Unter anderem als Folge des Iran-Kriegs erwartet der Bundesverband der deutschen Industrie für Deutschland im laufenden Jahr nur noch ein Wachstum von 0,4%. Das Wachstum in Deutschland gehe vorrangig auf staatliche Investitionen zurück, sagte Hauptgeschäftsführerin Tanja Gönner. Die bremsenden Effekte des Iran-Kriegs wirkten trotz der Einigung zwischen dem Iran und den USA empfindlich nach. Wegen eines Brandes auf einem Passagierschiff an der Moselschleuse in St. Aldegund ist die Feuerwehr im Einsatz. An Bord des Schiffes befinden sich den Angaben nach 237 Passagiere. Nach ersten Erkenntnissen brach das Feuer im Technikraum aus. Verletzt wurde demnach zunächst niemand. Zum Sport. Ausnahmekönner Lionel Messi hat Argentinien vorzeitig in die K.O.-Runde geschossen und Miroslav Klose als WM-Rekordtorschützen abgelöst. Zwei Tage vor seinem 39. Geburtstag war Messi mit einem Doppelpack beim 2:0 im zweiten Gruppenspiel gegen Österreich erneut umjubelter Matchwinner des Weltmeisters.
3: Argentiniens Fans im Stadion von Dallas waren außer sich, als Messi in der Nachspielzeit mit seinem zweiten Treffer das Spiel entschied. Österreich bekam den Superstar des Weltmeisters nie richtig in den Griff, der nach 9 Minuten schon einen Foul-Elfmeter verschossen hatte. Aber in Minute 39 schlug er dann das erste Mal zu und überholte damit schon Miro Klose. Der hat übrigens dem neuen Rekordtorschützen sofort gratuliert. Lionel Messi ist für mich der beste Fußballer aller Zeiten. Glückwunsch, Champion, so unser 2014er Weltmeister. Thomas Thonfeld, Sportredaktion.
4: Das Wetter. Ich hoffe, ihr könnt die Fenster mal so ein bisschen aufsetzen. 15 bis 19 Grad erwarten wir in dieser Nacht. Also das ist noch unter 20 Grad. Da sind wir ja noch happy. Das wird in den nächsten Tagen anders sein. Das kann ich euch schon sagen. Trotzdem nachher im Tagesverlauf Temperaturen wird er bis 30, 33 Grad. Topwerte dann sogar. Kaum ein Wind, kaum eine Wolke, sehr viel Sonnenschein. Und auch am Mittwoch, da gibt die Sonne richtig Gas. Dann sogar bis 39 Grad. Und es geht ja quasi bis zum Ende der Woche so weiter.
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4: Kommt gut durch diese Nacht, die noch relativ kühl ist. Also dafür, was uns in dieser Woche noch erwarten wird, können wir wirklich sagen, hoi, da haben wir in dieser Nacht aber nochmal Glück gehabt, würde ich sagen, oder?

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Optimist ist übrigens ja auch unser Motto für Donnerstag. Letztes Spiel der Deutschen in der Vorrunde gegen Ecuador. Wir sind ja schon weiter, aber trotzdem, ich bleibe einfach optimistisch, dass auch dieses Spiel sehr, sehr gut wird. Vielleicht wollt ihr ja auch nach Ecuador auswandern. Immer schönes Wetter. Immer mehr Deutsche wollen nämlich wirklich ins Ausland. Auswandern, weil sie lieber im Ausland nicht leben wollen, aber sie wollen viel lieber dort arbeiten. Witzigerweise vor allen Dingen Menschen, die mehr als 6.000 Euro im Monat verdienen. Also reichere Menschen. Warum? Laut dieser Umfrage sind vor allen Dingen die Steuerbelastungen in Deutschland ein Grund dafür. Die wollen ihr Geld halt behalten, ja? Immer noch liebstes Auswandererland für uns Deutsche, die Schweiz. Wobei ich das Geld, was du da behältst, das gibst du dann dafür die Lebensunterhaltungskosten wieder aus. Das ist so teuer doch dann, Mensch, ja. Dann Großbritannien und dann USA. Wobei seit Trump haben viele auch nicht mehr so Bock auf die USA. Das wird dann schon im Vergleich weniger. Fürs Wetter müssen wir zumindest nicht mehr auswandern. Das ist so schön. Irgendjemand wird sicherlich vor Freude jetzt mal ein Saxophon rausholen.

0: kommt durch diese warme Nacht. Es ist noch keine Tropennacht. Das erreichen wir erst bei Temperaturen über 20 Grad. Also von daher ist es noch relativ entspannt. Und wenn ihr entspannt seid, bin ich es auch. Und Marlon Rudette auch. Den hören wir jetzt. Ich wünsche euch eine schöne Nacht mit uns. New Age hier bei uns.
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0: 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Anreise ist auch nicht so weit. Kommt er aus Fellbad? Hier ist Kamrad.
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1: Ich bin Dirk Zeitler. Nach neuen produktiven Gesprächen mit dem Iran setzen die USA Teile ihrer Sanktionen gegen den Iran vorübergehend aus. Die Maßnahme könnte dem Iran Milliarden einbringen und die Energiemärkte beruhigen.
2: Die gelockerten Sanktionen betreffen vor allem den Verkauf und Export von iranischem Öl. Die USA wollen damit vor allem die Energiemärkte beruhigen. Die jüngsten Verhandlungen mit dem Iran werden als produktiv beschrieben. Teheran habe freie Schifffahrt durch die Straße von Hormuz versprochen und gewähre auch Inspekteuren der internationalen Atomenergiebehörde Zugang, hieß es. Dem Iran werden bei weiteren Zugeständnissen weitere wirtschaftliche Vorteile versprochen. Die Verhandlungen in der Schweiz dauern an. Aus den USA, Tina Eck.
1: Unter anderem als Folge des Iran-Kriegs erwartet der Bundesverband der deutschen Industrie für Deutschland im laufenden Jahr nur noch ein Wachstum von 0,4%. Das Wachstum in Deutschland gehe vorrangig auf staatliche Investitionen zurück, sagte Hauptgeschäftsführerin Tanja Gönner. Die bremsenden Effekte des Iran-Kriegs wirkten trotz der Einigung zwischen dem Iran und den USA empfindlich nach. Wegen eines Brandes auf einem Passagierschiff an der Moselschleuse in St. Aldegund ist die Feuerwehr im Einsatz. An Bord des Schiffes befinden sich den Angaben nach 237 Passagiere. Nach ersten Erkenntnissen brach das Feuer im Technikraum aus. Verletzt wurde demnach zunächst niemand. Zum Sport. Ausnahmekönner Lionel Messi hat Argentinien vorzeitig in die K.O.-Runde geschossen und Miroslav Klose als WM-Rekordtorschützen abgelöst. Zwei Tage vor seinem 39. Geburtstag war Messi mit einem Doppelpack beim 2:0 im zweiten Gruppenspiel gegen Österreich erneut umjubelter Matchwinner des Weltmeisters.
3: Argentiniens Fans im Stadion von Dallas waren außer sich, als Messi in der Nachspielzeit mit seinem zweiten Treffer das Spiel entschied. Österreich bekam den Superstar des Weltmeisters nie richtig in den Griff, der nach 9 Minuten schon einen Foulelfmeter verschossen hatte. Aber in Minute 39 schlug er dann das erste Mal zu und überholte damit schon Miro Klose. Der hat übrigens dem neuen Rekordtorschützen sofort gratuliert. Lionel Messi ist für mich der beste Fußballer aller Zeiten. Glückwunsch, Champion, so unser 2014er Weltmeister. Thomas Thonfeld, Sportredaktion.
4: Das Wetter.
5: Ich könnte mir vorstellen, dass es eine der letzten Nächte, zumindest in dieser Woche, wo es noch ein bisschen kühler ist, zumindest unter 20 Grad in der Nacht. Das hilft ja. 15 bis 19 Grad rechnen wir für diese Nacht. Nachher geht es dann wieder rauf im Tagesverlauf auf bis zu 33 Grad. Keine Wolke am Himmel, natürlich auch kein Regen und sehr viel Sonnenschein. Mittwoch wird es dann nochmal heißer mit 34 bis 39 Grad. Da kratzen wir schon an der 40 Grad Marke. Am Donnerstag dasselbe und auch am Freitag heiß.
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5: Der ganz frühe Dienstag. Schön, dass ihr da seid. Wir sind auf jeden Fall immer für euch da, auch in dieser Nacht. Ob ihr arbeitet oder einfach nicht schlafen könnt. Jetzt für euch Alex Warren, Ordinary. 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